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0: Nico Santos, Will I Lie to You? Hey, eine schöne Nacht mit uns. Wir stellen euch hier die ganze Zeit ganz fleißig die besten Badeseen in NRW vor. Und am Wochenende soll es ja auch wieder richtig heiß werden. Also so eine kleine Abkühlung im Badesee, dann ist doch was Feines. Heute geht's ins Sauerland, nämlich an den Biggesee. Da war Thorsten Ortmann für euch.
1: Das Strandbad hier am Biggesee liegt direkt am Sonderner Kopf. Und wenn man reinkommt, dann fällt sofort diese riesengroße blaue Badeinsel auf. Die besteht aus 2600 Schwimmkörpern mit einer Gesamtfläche von 1300 Quadratmetern. Und von der Badeinsel aus kann man natürlich super ins Wasser springen. Redouan ist so mutig und hat versprochen, du springst jetzt von hier aus direkt in den Biggesee, ne?
2: Let's go!
1: Bei mir ist jetzt Lars Haasfeld, er ist hier der Chef des Strandbads und auch des angrenzenden Campingplatzes. Herr Haasfeld, die Bigge ist ja im Prinzip die zweitgrößte Talsperre in NRW. Also es gibt eine Menge, was man hier machen kann. Was ist das im Einzelnen?
3: Man kann schwimmen, man kann tauchen, wir haben eine Tauchschule hier ansässig, man kann Stand-Up-Paddleboards mieten oder auch sein eigenes mitbringen, Tretboot fahren, alles was geht.
1: Hier wird gerade eine große Kiesburg gebaut. Ich wollte mal ganz kurz hören, wie es euch hier gefällt.
4: Ich finde es super.
5: Ich finde es toll, weil hier filtert man hier so schöne Steine, wie zum Beispiel hier der.
6: Es ist ziemlich schön hier.
7: Mir gefällt es hier auch gut, gerade mit den Fischen.
5: Wir haben ganz viele, sogar so graue Fische.
1: Hier am Biggesee gibt es natürlich auch Gastronomie. Und zwar gibt es hier ein italienisches Restaurant, das heißt Al Lago. Und der Chef ist Giuseppe. Was ist so die Spezialität des Chefs?
8: Gemischte Fleischteller oder die Tagliatelle mit dem Lachs oder die Frutti di Mare.
1: Man kann ja auch Cocktails bestellen. Was gibt es da so Leckeres?
8: Pina Colada, Swimpool, Sex and Beach.
1: Und sie sind ja auch durchaus erschwinglich, 5 Euro. Ja, soweit unsere Eindrücke hier vom Strandbad am Biggesee. Es gibt hier jede Menge zu entdecken, zum Beispiel die Atta-Höhle. Das ist eine 400 Millionen Jahre alte Tropfsteinhöhle. Es gibt hier in der Nähe einen Kletterpark und es gibt hier sogar einen Affen- und Vogelpark in der Nähe. Und hier kann man Berber- und Totenkopfäffchen aus nächster Nähe bestaunen und ihnen sogar ein paar Leckerlis geben.
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0: Michael Schulte mit 5am. Hi zusammen, wünsche euch eine ganz gute Nacht.
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1: Ich bin Tanja Wagner. Nach dem Fund einer Sprengstoffdrohne auf dem Flughafen Leipzig-Halle laufen die Ermittlungen auf Hochtouren. Die Generalbundesanwaltschaft hat übernommen. Wie es aussieht, hatte ein Sicherheitsmitarbeiter des Flughafens die Drohne aus der Luft mit einem Fußtritt zu Boden gekickt. Sie befand sich in der Nähe einer ukrainischen Transportmaschine vom Typ Antonov. Nach dpa-Informationen bestand der Sprengsatz unter anderem aus Semtex. Im Streit um höhere Gebühren für den Regionalverkehr machen die Bundesländer Druck. Nach einem Treffen der Verkehrsminister drohen sie dem Bund mit einer Klage. Sie fordern, dass der Bund die gestiegenen Kosten vollständig übernimmt.
2: Viele Frachtschiffe können im Moment längst nicht so viel laden wie normalerweise. Das bringt Lieferketten durcheinander und verteuert Transporte. Die Länder fordern deshalb unter anderem mehr Schiffe, die auch bei wenig Wasser fahren können, und einen schnelleren Ausbau der Wasserstraßen. Immerhin gibt es bei der Energieversorgung bislang Entwarnung. Kraftwerke laufen laut dem Bundeswirtschaftsministerium weiter normal. Auch bei Öl und Kraftstoffen gibt es aktuell keine Engpässe. Zoe Tassovali, Redaktion.
1: Seit Januar sind in Deutschland 261 Menschen ertrunken. Das gab die DLRG in einer Sommerzwischenbilanz bekannt. Das ist etwas mehr als im gleichen Zeitraum im vergangenen Jahr. Allein die Hitzewellen im Juni und Juli forderten 160 Badetote.
3: Die Zahl der Badetoten bleibt auf einem hohen Niveau. Das zeigt die Sommerzwischenbilanz der DLRG. Durch immer länger werdende und stärkere Hitzeperioden suchen mehr Menschen Abkühlung in Gewässern. Und das verläuft immer wieder tödlich. Vor allem Flüsse und Seen sind besonders gefährlich. Viele Menschen überschätzen dort ihre Schwimmfähigkeiten und unterschätzen Gefahren wie Strömungen oder Kälteschocks. Vor allem Männer. 80% aller Badetoten sind Männer, denn die würden eher alkoholisiert baden gehen und seien insgesamt leichtsinniger. Simeon Müller, Berlin.
1: Das Mittelmeer heizt sich immer mehr auf. An einer Messboje vor Mallorca wurde nun eine neue Rekordtemperatur von 33 Grad registriert, teilte der spanische Nationale Wetterdienst mit. Noch vor der offiziellen Bestätigung durch die spanische Hafenbehörde berichtete der staatliche TV-Sender RTVE, das sei der höchste jemals in spanischen Gewässern gemessene Wert.
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4: Und da haben wir jetzt Musik für euch von Tiffany Harris, Vertigo. Ich bin Andreas Grunwald. Angenehme Nacht zusammen.

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0: klar, nochmal hallo zusammen. Wir sprechen ja schon die ganze Woche über das Thema Radfahren und da lassen wir jetzt mal einen absoluten Profi zu Wort kommen.
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3: Ja, nee, ist klar. Es ist die große Frage in diesen Tagen. Fahrradhelm, ja oder nein? Und da muss ich sagen, ja, bin ich dafür. Sieht ja auch gut aus. Man darf ihn nur nicht aufsetzen. Was sind also die Vorteile vom Fahrradfahren? Das liegt ja auf der Hand. Du musst an der roten Ampel nicht halten. Kannst direkt durch die Fußgängerzone oder auch mal durch den Karstadt abkürzen, wenn er geöffnet hat. Und mit dem Rad ist es ja durchaus erwünscht, mit Ständer zu fahren. Ja, besonders in der weißen Radlerhose. Da kann man sich das Hallo sparen, wenn man beim Eiscafé vorfährt. Ja, die Radlerhose, berühmt-berüchtigt. So nach dem Motto, Klingelingeling, hier kommt der Eiermann. Beziehungsweise Ding-Dong, da steht ein Pferd auf dem Flur. Ihr merkt schon, ich bin ein großer Freund des Fahrradfahrens. Ist doch schön, man ist draußen und du tust was für dich. Ja, die Rechnung ist doch ganz einfach. Pro 5 Kilometer Radfahren verbrennt der Körper ein Spaghetti-Eis. Und trinken musst du ja auch noch was. Ist ja kein Zufall, dass er Radler heißt, oder? Also, es gibt keinen Grund, sich nicht sofort in den Sattel zu schwingen. Runter vom Sofa, rauf aufs Rad.
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Ja, und weiter geht's mit Musik von einer Dame, die Ende August auch mit dabei ist. Beim Zeltfestival Ruhr hier ist jetzt Amy MacDonald und This is the Life. Ich bin Andreas Grunwald. Hallo zusammen.

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1: Ich bin Tanja Wagner. Nach dem Fund einer Sprengstoffdrohne auf dem Flughafen Leipzig-Halle laufen die Ermittlungen auf Hochtouren. Die Generalbundesanwaltschaft hat übernommen. Wie es aussieht, hatte ein Sicherheitsmitarbeiter des Flughafens die Drohne aus der Luft mit einem Fußtritt zu Boden gekickt. Sie befand sich in der Nähe einer ukrainischen Transportmaschine vom Typ Antonov. Nach dpa-Informationen bestand der Sprengsatz unter anderem aus Semtex. Im Streit um höhere Gebühren für den Regionalverkehr machen die Bundesländer Druck. Nach einem Treffen der Verkehrsminister drohen sie dem Bund mit einer Klage. Sie fordern, dass der Bund die gestiegenen Kosten vollständig übernimmt.
2: Viele Frachtschiffe können im Moment längst nicht so viel laden wie normalerweise. Das bringt Lieferketten durcheinander und verteuert Transporte. Die Länder fordern deshalb unter anderem mehr Schiffe, die auch bei wenig Wasser fahren können, und einen schnelleren Ausbau der Wasserstraßen. Immerhin gibt es bei der Energieversorgung bislang Entwarnung. Kraftwerke laufen laut dem Bundeswirtschaftsministerium weiter normal. Auch bei Öl und Kraftstoffen gibt es aktuell keine Engpässe. Zoe Tassovali, Redaktion.
1: Seit Januar sind in Deutschland 261 Menschen ertrunken. Das gab die DLRG in einer Sommerzwischenbilanz bekannt. Das ist etwas mehr als im gleichen Zeitraum im vergangenen Jahr. Allein die Hitzewellen im Juni und Juli forderten 160 Badetote.
3: Die Zahl der Badetoten bleibt auf einem hohen Niveau. Das zeigt die Sommerzwischenbilanz der DLRG. Durch immer länger werdende und stärkere Hitzeperioden suchen mehr Menschen Abkühlung in Gewässern. Und das verläuft immer wieder tödlich. Vor allem Flüsse und Seen sind besonders gefährlich. Viele Menschen überschätzen dort ihre Schwimmfähigkeiten und unterschätzen Gefahren wie Strömungen oder Kälteschocks. Vor allem Männer. 80% aller Badetoten sind Männer, denn die würden eher alkoholisiert baden gehen und seien insgesamt leichtsinniger. Simeon Müller, Berlin.
1: Das Mittelmeer heizt sich immer mehr auf. An einer Messboje vor Mallorca wurde nun eine neue Rekordtemperatur von 33 Grad registriert, teilte der spanische Nationale Wetterdienst mit. Noch vor der offiziellen Bestätigung durch die spanische Hafenbehörde berichtete der staatliche TV-Sender RTVE, das sei der höchste jemals in spanischen Gewässern gemessene Wert.
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4: A57 Krefeld-Köln zwischen Dormagen und Köln-Worringen. 1 Kilometer Stau. Wir wünschen allen unterwegs gute Fahrt.
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5: Tja, und wir starten mal rein, jetzt in diese Stunde mit ganz frischem Material, und zwar von Topic und Becky G und Sorry Papi. Ich bin Andreas Grunwald, hallo zusammen.

0: Das sind die Pet Shop Boys und Go West. So, wir schalten mal die Glotze ein.
1: Du trittst von dem Freund zurück? Freiwillig?
2: Es gibt keinen Fall mehr.
0: Ja, von wegen. Es gibt sogar gleich einige neue Mordfälle in der Serie Der Pass. Und zwar auf 3 Staffeln hat es eines der Serienhighlights der letzten Jahre gebracht. Die 2. und 3. laufen endlich auch im Free TV. Und zwar seit gestern bei Nitro. Der Seriencheck, den gibt's jetzt mit Jörg Albrecht.
3: Ich dachte, wir arbeiten zusammen.
4: Du glaubst wirklich, du hast alles im Griff?
3: Nein, aber ich versuche wenigstens den richtigen Weg zu finden.
4: Es gibt keinen. Der einzige Weg geht am Arsch vorbei.
5: Am Arsch sind sie wirklich gewesen am Ende der 8 Folgen von Der Pass. Die beiden Ermittler Ellie Stocker und Gedeon Winter. Zwar war der sogenannte Krampus-Killer tot, die 2 Polizisten aber fast auch. Das heißt, nur von ihr wissen wir bislang, dass sie knapp einen Giftcocktail überlebt hat. Er dagegen wird in der letzten Szene der ersten Staffel von Kugeln getroffen.
3: Wir müssen davon ausgehen, dass der Einbruch nur vorgetäuscht war. Jemand hat den Täter ins Haus gelassen.
5: Die Berchtesgadener Kommissarin Stocker ist also wieder im Dienst, steht allerdings noch gehörig neben sich. Bei einem Einsatz hat sie einen kompletten Aussetzer.
3: Ich habe überreagiert.
6: Sie haben mir eine geladene Waffe ins Gesicht gehalten.
3: Ich hätte niemals abgedrückt.
6: Das ist sehr beruhigend.
5: Was dagegen mit Ösi-Kollege Winter nach den Schüssen passiert ist, bleibt erst einmal offen. Dafür treffen wir auf ein paar Neuzugänge. Darunter ein seltsames Salzburger Brüderpaar aus reichem Haus und eine Anfängerin im Kommissariat. Die Polizistin Jela, deren Vater seit Jahren im Knast sitzt.
7: Ich will nicht mehr die Drecksarbeit machen. Ich kann mehr.
6: Du warst schon ehrgeizig als Kind.
5: Jela, die beobachtet hat, wie Ellie Stocker ausgetickt ist, wittert ihre Chance, um bei den aktuellen Ermittlungen endlich aus dem Schatten zu treten.
7: Ich wollte mit Ihnen über meine Zukunft sprechen.
3: Aber nicht jetzt. Wir haben ja einen Fall zu lösen.
5: Wieder treibt ein Serienmörder ein blutiges Spiel. Sein erstes Opfer ist eine junge Touristin. Bevor die Geschichte aber so richtig in Fahrt kommt, zieht einen der Pass wieder in den Bann mit seiner düsteren Atmosphäre. Häufig wäre es besser gewesen, wenn man es bei einer starken Serie, bei einer Staffel belassen hätte. Gut, dass man das bei Der Pass nicht getan hat.
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1: Ich bin Tanja Wagner. Der Drohnenvorfall am Flughafen Leipzig-Halle beschäftigt die obersten Ermittler Deutschlands. Die Bundesanwaltschaft hat den Fall übernommen. Sie spricht von einem Angriff mit besonderer Bedeutung für die Sicherheit des Landes.
2: Die Ermittler gehen inzwischen davon aus, dass die Täter die Explosion auf dem Flughafengelände ganz gezielt auslösen wollten. An der Drohne befanden sich laut der Bundesanwaltschaft professioneller Sprengstoff und ein Zünder. Außerdem soll eine Frachtmaschine beim Durchstarten mit einer zweiten Drohne zusammengestoßen sein. Auch dazu wird gerade ermittelt. Für die Karlsruher Behörde ist der Fall so schwerwiegend, dass er die innere und äußere Sicherheit Deutschlands gefährden könnte. Zoe Tassovali, Redaktion.
1: SIG für das hessische Ziegenhain, TP für Templin in Brandenburg oder SLG für Saulgau in Baden-Württemberg. Die wiederbelebte Zulassung von Nummernschildern wecken bei vielen Bürgern Heimatgefühle, meint der Autor einer Studie, Borchert. Nach dem Willen des Bundesrats könnte es bald noch kleinteiliger zugehen, wenn weitere Kommunen mit mindestens 20.000 Einwohnern eigene Kennzeichen ausgeben. Ob und wann der Vorschlag greift, ist bislang nicht bekannt. Bundesverkehrsminister Bilger hat nach einer Niedrigwasserkonferenz in Bonn mehrere kurzfristige Maßnahmen angekündigt. Sie sollen der Wirtschaft helfen, Lieferketten auf den wichtigen Wasserstraßen wie Rhein, Donau und Elbe aufrechtzuerhalten. Wir können das Wetter nicht beeinflussen, aber wir können dafür sorgen, dass unsere Wirtschaft besser durch diese schwierigen Wochen kommt, sagte Bilger nach dem Spitzentreffen mit Wirtschaftsvertretern und Verbänden. Es geht wieder los. Mit dem Duell zweier Traditionsvereine startet die neue Saison in der zweiten Fußball-Bundesliga. Der VfL Bochum empfängt zum Auftakt heute Abend im Ruhrstadion Hertha BSC.
3: Sowohl Bochum als auch Hertha gehen mit einigen Fragezeichen in die neue Saison. Bei beiden Clubs hat sich personell viel verändert. Vor allem die Berliner sind quasi runderneuert. Wichtige Leistungsträger wie Kapitän Rehse oder Torwart Ernst sind weg. Und weil gespart werden muss, setzt die Hertha vor allem auf die eigene Jugend. Vom Aufstieg will diesmal keiner offen reden. Saisonziel ist ein einstelliger Tabellenplatz. Thomas Brock, Berlin.
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4: A4 Aachen-Köln zwischen Kreuz Köln-West und Köln-Eiffeltor. 1 Kilometer Stau. Und A57 Krefeld-Köln zwischen Dormagen und Köln-Worringen. 1 Kilometer stockender Verkehr. Wir wünschen allen unterwegs gute Fahrt.
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5: Ja, und das an diesem Freitag mit Andreas Grunwald. Schönen guten Morgen zusammen.

0: Ja, nochmal einen schönen guten Morgen mit Musik von Ed Sheeran.
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0: Ja, was ist heute wichtig? Diese Frage beantwortet die Kollegin Laura Potting mit direkt heute wieder Urlaub einreichen. Ne? Wie war der Urlaub? Mach doch mal Mikro an.
2: Ich war nicht im Urlaub. Ich habe renoviert. Nochmal. Ach so. Ich bin total unentspannt. Gut, ich war vorher unentspannt. Ich war danach unentspannt. Mittendrin bin ich auch unentspannt. Also seien wir ehrlich. Entspannt war ich noch nie.
0: Die Dame fühlt so wie ich. Aber dagegen soll Sport helfen, habe ich gehört.
2: Ja, das ist richtig.
0: Ja, machen wir heute Sport? Also wir nicht, aber
2: nee,
0: wer denn?
2: Es wird tatsächlich sportlich, weil heute Abend geht's wieder los mit Fußball.
0: Nee.
2: Endlich. So, die zweite Bundesliga startet mit Bochum gegen Hertha und in der dritten Liga geht's auch wieder los mit SV Waldhof gegen Düsseldorf und mit der ersten Bundesliga geht's dann aber erst Ende August wieder los.
0: Okay, und vom Fußball geht's rauf aufs Fahrrad, also nicht für uns beide, Gott bewahre. Wir
2: Was
0: radeln
2: soll das denn
0: weiter.
2: Heißen?
0: Ja, hast du ein Fahrrad? Nee.
2: Ja, fünf, glaube ich.
0: Für zu Hause ein Home-Ding.
2: Das habe ich auch noch. Ich rate sehr, sehr viel.
0: Du bist so eine Angeberin.
2: Ja, wir haben unsere große Fahrradwoche. Ja. Ich möchte nochmal sagen, ich fahre sehr viel Fahrrad. Wir haben euch ganz viele Infos zum Thema Fahrrad zusammengepackt. Zum Thema zum Beispiel E-Bike-Kauf. Worauf muss ich achten? Wie kann ich mein Rad eigentlich in NRW easy und unterwegs reparieren? Und wir stellen euch diese Woche auch die schönsten Radtouren und Radwege bei uns im Land vor. Alles dazu gibt es bei uns online, aber natürlich auch hier bei uns im Programm.
0: Das ist so gut, Laura. Ich danke dir. Hier kommt der Eiermann. Dankeschön.

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0: Und nochmal einen schönen guten Morgen an diesem Freitag. Das hier Musik von Deep Blue Something. Breakfast at Tiffany's. Gleich hier bei uns neue Musik von Michael Schulte.
1: Augenblick mal. Alia ist 16. Die Schülerin hat für einen Wettbewerb in der Schule einen Poetry-Text geschrieben. Über Heimat und Flucht und Angst. Es ist die Geschichte ihrer Cousine, die als Kurdin nach Deutschland kam und der jetzt die Abschiebung droht.
2: Leben oder doch nur überleben? Immer auf der Flucht, auf der Suche nach Heimat. Zu jung zu verstehen, warum wir eigentlich gehen. Kurden in der Türkei. Wir sprachen unsere Sprache nur leise, weil die Angst, gehört zu werden, lauter war als unsere Stimmen. Wir gaben unseren Kindern Namen, die nicht zu kurdisch klangen, weil selbst ein Name über ihre Zukunft entscheiden kann. Und wir lernten, sag niemals zu laut, ich bin Kurdin, denn dieser Satz kann dir dein Leben kosten. All die Wege durch Albanien, Kosovo, Serbien, Kroatien, Italien, Frankreich und Slowakei. Mit 7 Jahren nur ein großes Versteckspiel. Und dann Deutschland. Ich lächelte die deutsche Oma im Bus extra freundlich an. Ich sprach im Laden extra laut Deutsch. Ich feierte eure Feiertage und ich vernachlässigte meine Kultur, um eure zu lernen. Dann die Hoffnung. Nicht mehr nur ein Zufluchtsort, sondern vielleicht ein Ort, den ich zu Hause nennen darf. Doch plötzlich im Briefkasten ein Brief. Ein gelber Brief, so leicht, nur ein paar Blätter und trotzdem schwer genug, um all meine Hoffnungen zu begraben. Meine Schwester am Studieren, mein Bruder verheiratet, meine Eltern am Arbeiten, ohne Pause. Für Deutschland aber immer nur ein Aktenzeichen. An diesem Tag verstand ich, manchmal reicht es nicht, alles richtig zu machen, wenn mein größter Fehler meine Herkunft ist. Nie wieder hieß es und dennoch sind wir auf dem Weg dahin.
1: Den Text von Alia gibt's zum Nachlesen auf augenblickmalonline.de. Daniel Schneider von der Evangelischen Kirche für Augenblick mal.
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1: Mit Marc Weiß. Schönen guten Morgen. Der Drohnenvorfall in Leipzig ist jetzt ein Fall für die Bundesanwaltschaft. Man habe wegen der besonderen Bedeutung des Falles die Ermittlungen übernommen, heißt es von der Behörde. Sie stuft den Fall als einen schwerwiegenden Angriff auf die Transport- und Logistikinfrastruktur in Deutschland ein. Die Tat sei geeignet, die äußere und innere Sicherheit der Bundesrepublik zu beeinträchtigen, heißt es in der Mitteilung des Generalbundesanwalts. Mehr zum Thema von Christian Böder.
2: Der Flughafen Leipzig gilt als Umschlagplatz für militärische Hilfslieferungen an die Ukraine. Ein Flughafenmitarbeiter hatte die Sprengdrohne dann in der Nacht zum Mittwoch im Bereich der Südpiste gefunden, ganz in der Nähe von 4 ukrainischen Transportfliegern. Experten der Bundespolizei entschärften die Sprengladung. Es stellte sich heraus, dass sie offenbar nur deshalb nicht detonierte, weil der Zünder defekt war. Möglicherweise war auch noch eine zweite Drohne im Spiel. Eine umgeleitete Frachtmaschine kollidierte nahe des Flughafens in der Luft mit einem bisher unbekannten Gegenstand. In der Erklärung bestätigt die Bundesanwaltschaft die Aussage von Innenminister Dobrindt, dass der Anschlag wohl professionell vorbereitet wurde. Obwohl die Ermittlungen noch laufen, machen zahlreiche Politiker Russland für das gescheiterte Attentat verantwortlich oder halten es für wahrscheinlich. Darunter Grünen-Fraktionschefin Dröge und die FDP-Verteidigungspolitikerin Strack-Zimmermann. Der Vorfall hat außerdem die Debatte angefacht, ob die Drohnenabwehr zentralisiert beim Bundesinnenministerium liegen soll oder nicht.
1: Infos von Christian Böde aus dem News-Team. Vielen Dank und jetzt die weiteren Themen in der Zusammenfassung. Die SPD möchte gesetzlich verankern, dass im Bundestag gleich viele Männer und Frauen sitzen und die Wahllisten entsprechend aufstellen. Doch die meisten Menschen lehnen das ab. Rund 6 von 10 in Deutschland wollen das sogenannte paritätische Wahlsystem nicht. Das zeigt eine CW-Umfrage. In Bonn starten heute die ersten größeren Abbrucharbeiten an der maroden Bonner Nordbrücke. Bis Montagabend soll die Vorlandbrücke auf der linken Rheinseite weg sein. Die Brücke auf der A565 galt als die wichtigste Ost-West-Verbindung für die Region. Seit Anfang Juni ist sie komplett gesperrt. Nach der WM-Enttäuschung und den Wochen ohne Fußball starten heute die 2. und die 3. Bundesliga. In der 2. wird die Saison von Bochum und Hertha BSC eröffnet. Der VfL empfängt die Berliner um 20:30 im Ruhrstadion. Für beide Mannschaften ist die Partie nach größeren personellen Umbrüchen im Sommer ein erster wichtiger Gradmesser. Auch in Liga 3 steht heute ein NRW-Club auf dem Platz, auch wenn das vermutlich noch ein bisschen wehtut. Fortuna Düsseldorf eröffnet nach dem Abstieg jetzt die Saison in der 3. Liga. Die Fortuna muss zu Waldhof Mannheim. Anstoß dort ist um 19 Uhr. Und das waren die Nachrichten mit Marc Weiß.
3: Dankeschön. Das Radio WAF-Wetter. Heute echt deutlich frischer zum Start in den Tag. Das ist diese Woche auch das erste Mal, dass ich hier was mit langen Ärmeln anhab. Die braucht ihr auch zumindest aktuell. Da messen wir 11 Grad bei euch in Warendorf und in Sassenberg. Heute bleibt's auch insgesamt etwas frischer. Maximal 21 Grad sind drin. Dazu eher mehr Wolken als Sonne. Und morgen geht's dann wieder hoch auf die 26 Grad.
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3: Und wir schauen auf den schnellsten Verkehrs- und Blitzerservice hier bei uns. Der ist ganz schnell erledigt. Einen Blitzer haben wir in West-Bevern auf der Grevener Straße. Ansonsten kommt ihr aktuell gut durch, ohne Staus oder Störungen. Falls euch aber doch noch was auffällt, dann meldet es gerne über die kostenlose 0800 4x die 5345. Gute Fahrt euch.
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3: Ey, das wird noch ein richtig cooler August, Leute. Ich sag's euch, mit spektakulären Shows, für die ihr nicht mal Eintritt zahlen müsst. Was uns ab nächster Woche erwartet, das hört ihr gleich bei mir nach 2 Songs. Regina Chaton ist hier. Schönen guten Morgen am Freitagmorgen.

0: Die Radio WRF Morning Show ist hier um 10 nach 6. Im August lohnt es sich, abends mal öfter nach oben zu gucken. Der Himmel liefert diesen Monat quasi ein Best-of. Erst eine Sonnenfinsternis, dann Sternschnuppen und dann zum Schluss auch noch eine Mondfinsternis. Kollege Noah Vroner aus der Radio WRF Redaktion, wann sehe ich das alles?
1: Am 12. August, da gibt es erstmal eine Sonnenfinsternis. Bis zu 90% werden da verdeckt. Ab kurz nach 7:30 abends schiebt sich dann der Mond vor die Sonne. Also die steht dann schon sehr tief.
0: So, und dafür holen wir uns doch alle eine spezielle Sonnenfinsternisbrille. Wer jetzt denkt, so eine normale Sonnenbrille reicht auch? Nee, tut sie nicht. Sonst ist die Sonnenfinsternis das Letzte, was ihr seht. Noah, wie geht's danach weiter?
1: Tatsächlich zeitgleich erreichen die Perseiden ihren Höhepunkt, also Sternschnuppen satt. Wenn das Wetter mitspielt, dann könnt ihr zwischen 23 Uhr und 4 Uhr morgens richtig viele Sternschnuppen sehen.
0: Ja, passt ja gut, da stört dann ja auch kein Mondlicht. Und falls ihr dann immer noch nicht genug habt, Noah?
1: Dann gibt's am 28. August früh morgens noch eine partielle Mondfinsternis.
0: Ja, der Augusthimmel hat dieses Jahr wirklich einiges für uns zu bieten. Ich glaube, ich mache jetzt auch mal öfter einen kleinen Nachtspaziergang. Regina Chaton ist hier, ihr hört die Radio WRF Morning Show am Freitag. Guten Morgen.

Hier ist die Radio WF Morning Show. Viertel nach sechs haben wir es mittlerweile. Regina Chatons hier. Wir feiern heute zusammen den Freitag ab, unter anderem jetzt mit Bebe Rexha. New Religion. Schönen guten Morgen.

0: Morgen um 18 nach 6. Das Wochenende steht vor der Tür und bei uns im Kreis Warendorf ist wieder einiges los.
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0: Kollegin Ina Artig aus der Radio WAF Redaktion. Du hast den Überblick. Womit können wir denn heute schon starten?
2: Ich würde tatsächlich mit einer kleinen Zeitreise anfangen. Mhm. In Techte startet heute nämlich das Anno 1238. Die Planwiese wird für ein ganzes Wochenende zum Mittelaltermarkt. Ritter, Gaukler, Spielleute, altes Handwerk und natürlich auch mittelalterliche Spezialitäten gibt es. Da könnt ihr mal für ein paar Stunden den Alltag vergessen, ganz ohne Zeitmaschine. Mhm. Wenn allerdings Mittelalter nicht so euer Ding ist, dann gibt's heute Abend auch ordentlich Musik. Bei der Schuhfabrik in Aalen gibt's nämlich heute Abend Live-Musik mit Songs aus den 80ern bis zur Jahrtausendwende. Los geht's um 20 Uhr, der Eintritt ist frei, Spenden sind aber willkommen.
0: So, und dann wird ab heute ja auch noch Schützenfest gefeiert, zum Beispiel in Oelde oder auch in Neubeckum. Morgen und übermorgen gibt es dann unter anderem auch noch ganz viele Familienaktionen und Motorsport für euch hier im Kreis Warendorf. Noch mehr Veranstaltungstipps findet ihr ansonsten wie immer online bei uns auf radio-waf.de und auch noch in der Radio WAF App.
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1: Am Freitagmorgen, ihr seid in der Radio WRF Morning Show gelandet. Um 6.25 Uhr. In knapp 5 Minuten gibt es die Updates des Tages mit meiner Kollegin Kerstin Menkemöller. Kerstin, schönen guten Morgen. Bei dir gibt es gleich vor allem Good News, ne?
2: Ja, guten Morgen, Regina. Das Ausbildungsjahr bei uns im Kreis hat zwar schon begonnen. Wer noch keinen Platz hat, sollte aber nicht aufgeben. Warum, sage ich euch gleich um 6:30.
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2: Schönen guten Morgen. Nach dem mutmaßlichen Anschlagsversuch mit einer Sprengstoffdrohne am Flughafen Leipzig ermittelt jetzt die Bundesanwaltschaft. Grund sei die besondere Bedeutung des Falls, hieß es. Das Mittelmeer heizt sich immer mehr auf. Eine Messboje vor Mallorca hat eine neue Rekordtemperatur von etwas über 33 Grad verzeichnet, teilte der spanische Wetterdienst mit. Das sei der höchste jemals in spanischen Gewässern gemessene Wert. Und jetzt die Nachrichten für den Kreis Warendorf. Auch nach dem Ausbildungsstart im Kreis Warendorf sind noch viele Stellen unbesetzt. Mehr als 500 sind es. Auch im Gastronomiebereich wird noch gesucht, teilt die Gewerkschaft Nahrung Genuss Gaststätten mit. Ina Artig aus der Redaktion hat die Infos.
3: Auch wenn das Ausbildungsjahr schon angefangen hat, lohnt sich die Suche nach einem Ausbildungsplatz immer noch, sagt die Gewerkschaft. Allein Hotels, Restaurants und Gaststätten suchen noch 11 Auszubildende. In der Lebensmittelindustrie sind 22 Plätze frei. Die NGG Münsterland betont, dass viele Betriebe auch später noch mit der Ausbildung starten. Ein Beginn im September oder sogar im Oktober sei oft möglich.
2: Die Gewerkschaft empfiehlt, auf gute Ausbildungsbedingungen zu achten. Wichtig seien faire Bezahlung, ein Tarifvertrag und eine Jugend- und Auszubildendenvertretung. Die Bauarbeiten auf der L547 in Aalen gehen kommende Woche in den nächsten Bauabschnitt. Darüber informiert der Landesbetrieb Straßen NRW. Alex Jakob aus der Redaktion, was heißt das für die Autofahrerinnen und Autofahrer?
4: Ab Mittwoch ist der Bereich vom Europakreise bis zum Kreuzungsbereich Dolberger Straße-Zeppelinstraße komplett gesperrt. Ab dem 20. August weitet sich die Sperrung sogar noch auf den Kreuzungsbereich bis zur Sternstraße aus. Radfahrer und Fußgänger kommen aber grundsätzlich weiter durch die Baustelle, weil einzelne Zufahrten erneuert werden, kann es allerdings auch für sie zwischendurch zu Einschränkungen kommen.
2: Der Bauabschnitt soll Ende des Monats fertig sein. Eine Umleitung ist ausgeschildert. Wann fährt der nächste Bus Richtung Aalener Bahnhof? Das können sich die Fahrgäste am Dr. Paul-Rosenbaum-Platz in Aalen jetzt auch per Knopfdruck ansagen lassen. Ergänzend informiert eine digitale Anzeigetafel über die aktuellen Wartezeiten, heißt es von der Stadt. Die Anzeigetafel informiert auch darüber, wenn es zu Verzögerungen und Ausfällen kommt. Die Anlage wird über eine Solarzelle mit Strom versorgt. Weitere Mobilstationen mit Ansage sollen in den Ortsteilen Vorhelm und Dolberg entstehen. Am Bahnhof und der Radstation gibt es sie schon. 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
1: Dankeschön, Kerstin. Das Radio-WRF-Wetter ist heute noch in der Abkühlphase. Bis zu 21 Grad schaffen wir maximal. Aktuell sind wir bei frischen 11 Grad in Beelen und bei euch in Oelde. Dazu gibt es heute deutlich mehr Wolken als gestern. Es sollte aber trotzdem weitestgehend trocken bleiben. Genießt die kleine Hitzepause auf jeden Fall. Ab morgen klettern die Temperaturen nämlich wieder hoch. Samstag 26 Grad und Sonntag dann wahrscheinlich sogar wieder 32 Grad. Und dann schauen wir noch auf die Straßen mit dem schnellsten Verkehrs- und Blitzer-Service hier bei uns. Einen Blitzer habe ich da für euch in West-Bevern auf der Grevenerstraße. Ansonsten scheint es gerade noch recht ruhig zu sein bei uns im Kreis. Wenn euch doch noch was auffällt, Blitzer, Staus oder Störungen, dann gerne melden über die kostenlose 0800 4x die 5345. Gute Fahrt euch.
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1: Und da feiern wir den Freitag ab heute. Kommt gut rein. Regina Chatton ist hier. Hallöchen.

0: 20 vor 7 haben wir's. Eigentlich hat RTL das 25-jährige Jubiläum von Wer wird Millionär schon vor 2 Jahren gefeiert. Das Special dazu lief aber erst diese Woche. Und da musste sogar Atze Schröder noch mal ganz kurz in Erinnerung schwelgen.
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3: Ja, nee, ist klar. Jetzt war doch Jubiläum. Hä? 25 Jahre Wer wird Millionär? Und ich weiß noch, wie im Jahr 2000 bei der RTL-Jahresprogrammvorstellung damals die Sendung präsentiert wurde. Ich weiß das wirklich noch. Ja, ich war dabei. Ja, da wurde auch alles Atze vorgestellt. Und ich war da und habe vollmundig in jedes Mikrofon vor der Kamera gesagt, das Quiz mit dem ja auch, das wird nix. Tja, da habe ich mal wieder einen guten Riecher gehabt, oder? Ist die Sendung eigentlich schon Weltkulturerbe? Der Moderator steht auf jeden Fall unter Denkmalschutz. Ich selbst war ja auch mal da, wurde aber mit 500.000 abgespeist. Wirklich wahr. Die Millionenfrage war aber auch echt unfair. Ich wusste die Antwort ja gar nicht. Naja, irgendwann gehe ich nochmal hin und dann gewinne ich 2 Millionen. Ja, dann wollen wir mal sehen, wer der Idiot ist. Der Einzige, der immer gewinnt, zu Recht, ist ja unser Bundesgünther. Der Jauch ist mittlerweile so reich, der zahlt die Gewinne schon aus eigener Tasche, nur damit es schneller geht.
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0: 6.48 Uhr haben wir's. In Warendorf trainiert gerade die deutsche Dressur-Nationalmannschaft, also wirklich die Besten, die wir im Dressursport haben. Die bereiten sich hier auf die Weltmeisterschaft in Aachen vor, die nächste Woche startet. Und mittendrin dabei ist unsere Bundestrainerin Monika Theodorescu aus Füchtdorf. Wir haben mit ihr sprechen können und da wollten wir natürlich wissen, ist man nach 4 Weltmeisterschaften überhaupt noch nervös oder ist man da eher entspannt?
1: Sowohl als auch. Nein, nervös bin ich sowieso grundsätzlich nicht, aber eine riesen Vorfreude, weil natürlich diese Weltmeisterschaft im eigenen Land ist und das in Aachen ist natürlich große Klasse.
0: Das Turnier in Aachen ist ja sowieso immer was ganz Besonderes und in diesem Jahr dort die WM, das ist kaum zu toppen, oder?
1: Da sind so gut 40.000 Zuschauer dann, wenn es ausverkauft ist, und es soll ausverkauft sein und es wird einfach eine Riesenstimmung sein und wir hoffen natürlich auf viele deutsche Fahnen und Unterstützung und es wird einfach eine Riesenstimmung und noch mehr Weltfest, als es das ohnehin jedes Jahr ist.
0: Welche Ziele das deutsche Dressurteam hat, das hört ihr auch noch heute Morgen bei mir in der Radio WRF Morning Show. Kommt gut rein in euren Freitag.

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1: Mit Marc Weiß. Schönen guten Morgen. Sollen künftig per Gesetz genauso viele Frauen wie Männer im Bundestag sitzen, so wie sich die SPD das vorstellt? Die große Mehrheit der Deutschen sagt nein. Das zeigt eine repräsentative Umfrage des Meinungsforschungsinstituts CIVI. Christian Böde aus dem News-Team. Nur 2 von 10 Befragten befürworten dieses sogenannte paritätische Wahlsystem.
2: Stimmt. Fast genauso viele waren unentschlossen oder hatten keine Meinung dazu. Über 6 von 10 sagten aber, sowas wollen wir nicht. Die Forderung für ein paritätisches Wahlsystem kommt von der SPD und hat mit dem Streit um die Wahlrechtsreform zu tun. Die Union dringt auf die Reform, lehnt aber den Vorstoß vom Koalitionspartner ab. Die SPD will das Wahlrecht so ändern, dass der Männer-Frauen-Anteil im Bundestag künftig 50-50 ist. Aktuell liegt der Frauenanteil unter den Bundestagsabgeordneten bei rund 30%. In dem Zusammenhang sollen auch die Wahllisten entsprechend angepasst werden. Das wollen aber viele nicht. Auch wenn man sich nur die Meinungen der befragten Frauen in der Umfrage anschaut, da sagt mehr als die Hälfte nein dazu, weniger als ein Drittel dagegen ja. Bei Männern liegt die Ablehnung klar höher.
1: Infos waren das von Christian Böde aus dem News-Team. Vielen Dank und jetzt die weiteren Themen in der Zusammenfassung. Nach dem Drohnenvorfall am Leipziger Flughafen ermittelt jetzt die Bundesanwaltschaft. Es handele sich um den Versuch eines schwerwiegenden Angriffs auf die Transport- und Logistikinfrastruktur in Deutschland, heißt es in einer Erklärung. Die meisten Politiker vermuten Russland als Drahtzieher hinter der Aktion. Offenbar ist der Sprengsatz am Flughafen nur deshalb nicht explodiert, weil der Zünder einen Defekt hatte. Nach der WM-Enttäuschung und den Wochen ohne Fußball starten heute die zweite und die dritte Bundesliga. In der zweiten wird die Saison von Bochum und Hertha BSC eröffnet. Der VfL empfängt die Berliner im Ruhrstadion. Auch in der dritten Liga steht ein NRW-Club auf dem Platz. Fortuna Düsseldorf muss zu Waldhof Mannheim. Das Mittelmeer heizt sich immer weiter auf. An einer Messboje vor Mallorca wurde jetzt eine neue Rekordtemperatur von 33,02 Grad gemessen. Und das im Wasser, das meldet der spanische Nationale Wetterdienst. Laut spanischen Medien ist das der höchste jemals in spanischen Gewässern gemessene Wert. Im westlichen Mittelmeer liegen die aktuellen Wassertemperaturen 4 Grad über dem langjährigen Durchschnitt, heißt es. Forschern zufolge ist dafür vor allem der menschengemachte Klimawandel verantwortlich. Die immer höheren Wassertemperaturen gefährden nicht nur die Ökosysteme im Meer, sie erhöhen leider auch die Gefahr heftiger Stürme mit Starkregen. Grund ist, dass das aufgeheizte Mittelmeer durch Verdunstung enorme Mengen an Wasser an die Luft abgibt und wenn dann kalte Höhenluft auf diese feucht-warme Luft trifft, kommt es sehr oft zu schweren Unwettern. Und das waren die Nachrichten mit Marc Weiß.
3: Danke dir, Marc. Das Radio WAF-Wetter. Heute mal verhältnismäßig frisch. Bei euch in Ost-Bevern und in Telgte messen wir aktuell noch 12 Grad. 21 schaffen wir maximal noch. Dazu gibt es heute ein kleines bisschen weniger Sonne, dafür eine dicke Portion Wolken, die aber Stand jetzt eher harmlos bleiben. Morgen schießen die Temperaturen dann wieder hoch auf die 27 Grad. Sonntag sind dann sogar wieder 32 Grad drin.
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3: Und wir schauen auf den schnellsten Verkehrs- und Blitzerservice hier bei uns. Es blitzt immer noch in West-Bevern bei euch auf der Grevener Straße. Ansonsten hat sich aktuell noch nicht viel getan bei uns im Kreis. Wenn ihr doch noch was habt, dann meldet es gerne über die kostenlose 0800 4x5 345. Gute Fahrt euch.
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3: Ja, sobald es draußen wieder so richtig warm wird, fällt in letzter Zeit immer häufiger der Begriff El Niño. Vielleicht habt ihr ihn ja auch schon gehört. Ein Wetterphänomen, das Experten gerade so ein bisschen Sorgen macht. Was genau dahinter steckt und was das für Folgen haben könnte, darüber sprechen wir gleich hier bei mir, Regina Chaton, in der Radio WAF Morning Show. Kommt gut in euren Freitag.

0: Wir haben es gleich 7:10. Die Radio WAF Morning Show ist hier. Und wir haben ja gerade eine kleine Verschnaufpause. Heute kann man sogar mal wieder durchlüften. Aber spätestens in den nächsten Tagen geht es da schon wieder in Richtung 30 Grad und mehr. Da liest man im Internet jetzt ständig, El Niño macht diesen Sommer für uns zum Rekordsommer. Kollegin Lisa Marie Hessler, was ist da genau dran? Kann man das schon absehen?
1: Stand jetzt gehen Experten davon aus, dass es auf jeden Fall deutlich mehr Extremwetter geben wird. Höhepunkt könnte demnach der November werden. Da könnte die Meerestemperatur um fast 3 Grad wärmer werden als üblich. Und das hat Auswirkungen.
0: Welche zum Beispiel?
1: Also zum einen ist es eine überdurchschnittliche Hitze in Südeuropa, Ostasien und Mittelamerika. Dazu kommt dann noch extreme Trockenheit, zum Beispiel in Nordeuropa. Das könnte dann natürlich auch wieder für mehr Waldbrände sorgen. Aber das Phänomen könnte auch für mehr Regen sorgen, unter anderem in Zentralasien und in Südeuropa.
0: Ja, also irgendwie von allem so ein bisschen was. Bei den Schlagzeilen fragt man sich ja schon mittlerweile, sind das die ersten Anzeichen, die wir hier gerade spüren? Die Waldbrände, diese Hitze, ist das El Niño, der auch hier bei uns im Anmarsch ist? Das klären wir heute noch in der Radio WRF Morning Show 7:10.

Die Radio WRF Morning Show ist hier um 14 nach 7 und da tanzen wir uns heute rein in den Freitagmorgen, unter anderem gleich mit Michael Jackson und Thriller. Hört ihr noch in den nächsten 15 Minuten hier bei mir, Regina Chaton. Kommt gut rein.

0: Freitagmorgen um jetzt 17 nach 7 und wir haben einen neuen Sommerhit des Jahres. Es ist, Überraschung, der WM-Song von Shakira, Dai Dai. Jetzt ist halt nur die Frage, wie gut kennt ihr den Song eigentlich? Dem ist mein Kollege Dominik Tegler jetzt mal nachgegangen.
1: Es geht darum, einen Songtext zu vervollständigen. Ich leg mal vor und du vervollständigst einfach. Ist ganz einfach. Dai Dai.
2: Dai Dai?
1: Ja. Dai Dai.
2: Weiß ich nicht, kenne
1: so
2: ich.
1: So leere Augen habe ich lange nicht gesehen.
2: Dai Dai? Ist das irgendwas Neumodernes von den Jugendlichen heutzutage?
3: Ja, das ist von Shakira, das.
1: Dai Dai, Iko, Dale, Ale, let's go. Das ist Japanisch, Spanisch, Französisch und Englisch. Das sind alles die gleichen Wörter für auf geht's.
2: Oh Gott, dieses WM-Lied?
1: Ja.
2: Fand ich ganz schlimm.
1: Für so eine Unverschämtheit musst du mir noch folgende Frage beantworten. In diesem Songtext tauchen 12 Fußballspielernamen auf.
2: Ja.
1: Welche?
2: Spanische.
3: Deutsche Namen oder?
1: Nö. Wir wurden da mal wieder vernachlässigt.
3: Schade, dabei gibt es auch gute deutsche Spieler.
1: Das stimmt. Ja, wobei, jetzt gerade aktuell.
3: Dann weiß ich es auch wieder nicht, weil Günther Netzer wird auch nicht dabei sein.
1: Shakira, wo ist Günther Netzer in dem Songtext? Jetzt ist er aber angefixt hier.
4: Ja. Nee, nehmen wir mal was nicht.
1: Neymar ist ja schon out.
4: Ja, der ist mega out. Ja, ja, warte kurz. Also Messi.
1: Ja.
4: Maradona.
1: Ja. Kleiner Hinweis, Spice Girls.
4: Beckham.
1: Yes. Oh.
2: Wahrscheinlich Pelé. Mbappé.
1: Ja.
2: Lamine Yamal.
1: Nein.
2: El Pibe.
1: Valderrama.
2: Ja, Valderrama kenne ich.
1: Ne? Ja, ja. Iniesta, Kaká.
2: Wirklich?
1: Maldini und Romario fand ich auch interessant.
2: Kenne ich.
1: Großes C, großes R. Große 7.
2: Ronaldo?
1: Ja.
2: Das singt die?
1: Ja.
2: Ronaldo, Messi?
1: Cristiano. Ronaldo.
2: Alles klar.
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0: Wir tanzen uns in diesem Freitag. Michael Jackson mit Thriller war das hier bei uns im besten Mix. Um 7.25 Uhr in etwa 5 Minuten gibt es die Updates des Tages mit Kerstin Menkemöller.
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2: Schönen guten Morgen. Der Deutsche Städte- und Gemeindebund fordert einen nationalen Kraftakt für Wasserversorgung und Klimaanpassung in den Kommunen. Bereits jetzt sei die Hälfte aller Landkreise und kreisfreien Städte in Deutschland von akutem oder strukturellem Grundwasserstress betroffen, sagte Präsident Spiegler der Rheinischen Post. Nach dem mutmaßlichen Anschlagsversuch mit einer Drohne auf dem Leipziger Flughafen hat die Bundesanwaltschaft die Ermittlungen übernommen. Sie stuft das Ganze als schwerwiegenden Angriff auf die Infrastruktur ein. Und jetzt die Meldungen für den Kreis Warendorf. Schon wieder haben Betrüger im Kreis Warendorf versucht, einen Senior abzuzocken. Diesmal gaben sie sich als Bankmitarbeiter und Rechtsanwalt aus, heißt es von der Polizei. Ein Aalner fiel auf die Masche rein. Alex Jakob aus der Redaktion hat die Infos für uns.
3: Die Täter behaupteten, dass der Senior vor einigen Jahren Gewinnspielverträge am Telefon abgeschlossen habe und es wäre ein hoher Geldbetrag offen, den müsse er begleichen. Sie forderten ihn auf, das Geld per Post zu schicken, dann könne von einem Gerichtsverfahren abgesehen werden. Der Aalener verschickte die Summe an die genannte Adresse. Einige Stunden später fiel der Betrug dann auf. Glück im Unglück für den Senior. Kriminalbeamte konnten den Brief im Postverteilzentrum herausfischen.
2: Die Polizei warnt nochmals davor, Geld oder Wertsachen an Fremde zu übergeben, auch nicht an angebliche Polizisten, Bank- oder Gerichtsmitarbeiter. Mehr als 500 freie Ausbildungsplätze gibt es aktuell noch im Kreis Warendorf. Darauf weist die Gewerkschaft Nahrung Genuss Gaststätten NGG hin. Auch wenn das Ausbildungsjahr schon läuft, lohnt sich die Suche also noch, auch im Gastronomiebereich. Hotels, Restaurants und Gaststätten haben noch einige Plätze zu vergeben. In der Lebensmittelindustrie sind auch noch 22 Plätze frei. Die NGG Münsterland betont, dass viele Betriebe auch später mit der Ausbildung starten. Oft sei ein Beginn im September oder sogar im Oktober möglich. Die deutsche Dressur-Nationalmannschaft bereitet sich in Warendorf auf die Weltmeisterschaft in Aachen vor. Mit dabei ist auch Bundestrainerin Monika Teodorescu aus Fürchtorf. Für Teodorescu ist es bereits die vierte Weltmeisterschaft als Trainerin. Die Mission ist klar, Teamgold ist das Ziel.
4: Natürlich ist da richtig große Konkurrenz und tolle Reiterinnen und Reiter mit ihren Pferden, aber es wird ein Kampf, das wird gut.
2: Die Dressur-WM beginnt am kommenden Dienstag. Die Teamentscheidung fällt am späten Mittwochnachmittag. 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
1: Danke dir, Kerstin. Das Radio WRF Wetter hat sich heute mal eine kleine Sommerauszeit gegönnt. Heute etwas weniger Sonne, nur 21 Grad, aber dafür weitestgehend trocken. Morgen starten wir dann aber richtig durch. Das Wochenende wird heiß, bis zu 27 Grad am Samstag und 32 am Sonntag. Dann schauen wir gerade noch auf den schnellsten Verkehrs- und Blitzerservice hier bei uns. Da habe ich einen Blitzer in Westbevern auf der Grevener Straße. Ansonsten ist gerade noch nicht viel los. Alles weitere meldet ihr uns an die kostenlose 0800 4x5 345. Gute Fahrt euch.
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1: Ja, einen Tag Regeneration haben wir noch, dann kommt die Hitze wieder. Und dagegen fordern die Grünen jetzt bessere Schutzmaßnahmen. Worum genau es dabei geht, hört ihr nach zwei Songs bei mir, Regina Charton. Guten Morgen.

0: Wir haben es 20 vor 8 und ich weiß nicht, wie es euch geht, aber ich bin so dankbar für diese 21 Grad heute. Jeder Gang nach draußen war, wie gegen einen Föhn zu laufen. Kollegin Kerstin Menkemöller aus der Radio WRF Nachrichtenredaktion. Genau deshalb wird das Thema Hitze jetzt auch politisch.
1: Ja, die Grünen gehen Kanzler Friedrich Merz gerade ziemlich deutlich an. Sie sagen, Hitze ist längst nicht mehr nur schlechtes Sommerwetter, sondern eine echte Krise. Deshalb fordern sie einen Hitzekrisenstab direkt im Kanzleramt, der Maßnahmen bundesweit koordiniert.
0: Die Vorschläge gehen auch schon ziemlich weit. Mehr Geld für Krankenhäuser und Pflegeheime, Hitzeschutz für Straßen und Schienen, ein schneller Ausbau erneuerbarer Energien und sogar Klimaanlagen auf Rezept für besonders gefährdete Menschen wie Ältere oder Schwerkranke stehen im Raum.
1: Grünen-Fraktionschefin Katharina Dröge verlangt, dass Merz die Lage zur Chefsache macht.
0: Wenn sich die Temperaturen weiter so entwickeln, wird das Thema Hitze uns nicht nur wettertechnisch, sondern wohl auch politisch noch eine ganze Weile begleiten.

seid bei Radio WAF gelandet, um jetzt 7:45 mittlerweile. Der Sommer macht gerade so ein bisschen Pause da draußen bei uns im besten Mix. Bleibt er aber noch ein bisschen, unter anderem jetzt mit dem Sommerhit des Jahres 2026. Frisch gekürt und völlig zu Recht, Shakira mit Die Die, hören wir jetzt.

0: Gleich 10 vor 8. Wenn ihr im August abends nur aufs Handy guckt, dann verpasst ihr auf jeden Fall was. Denn über unseren Köpfen läuft in den nächsten Wochen ein echtes Himmelsspektakel ab. Und nicht nur eins. Kollegin Tanina Rottmann, was erwartet uns?
1: Ja, den Anfang macht nächste Woche Mittwoch eine partielle Sonnenfinsternis. Das ist abends. Mittags wäre es noch schöner. Also so etwa ab 19.30 Uhr schiebt sich der Mond vor die Sonne. Gegen 10 nach 8 sehen wir dann wirklich nur noch so eine schmale, gelblich-rote Sichel. Und das Licht, ja, das wird so bleiern.
0: Und jetzt kommt der erhobene Mutti-Zeigefinger. Bitte guckt euch das Spektakel nur mit einer Sonnenfinsternisbrille an. Eine normale Sonnenbrille reicht nicht. Ihr könnt euch extrem die Netzhaut verbrutzeln.
1: Ja, wer nach Sonnenuntergang einfach noch draußen bleibt, der wird auch noch mit Sternschnuppen belohnt. Die Perseiden ziehen mal wieder durch.
0: Und Ende August hat dann der Mond noch seinen großen Auftritt.
1: Genau, am 28. August gibt es frühmorgens noch eine partielle Mondfinsternis. Also drei Himmelsspektakel in einem Monat und alles kostenfrei.
0: Ach, ich freue mich schon. So eine

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1: Mit Marc Weiß. Schönen guten Morgen. Im Fall der Sprengdrohne am Flughafen Leipzig hat die Bundesanwaltschaft die Ermittlungen übernommen. Man stufe den Vorfall als schwerwiegenden Angriff auf die Transport- und Logistikinfrastruktur in Deutschland ein, heißt es in einer Mitteilung der Behörde. Die Drohne mit Sprengsatz war in der Nacht zum Mittwoch in der Nähe mehrerer ukrainischer Frachtmaschinen gefunden und entschärft worden. Der Vorfall hat auch die Diskussion angefacht, wer bei Drohnenangriffen eigentlich zuständig ist und wie gut sich Deutschland gegen solche Angriffe wehren kann. Mehr dazu von Christian Böde aus dem News-Team.
2: In der Diskussion um die Zuständigkeit bei der Drohnenabwehr gibt es im Grunde nur zwei Positionen, Zentralisierung oder Zusammenarbeit. Der Chef des Bundestagsverteidigungsausschusses, Röwekamp von der CDU, fordert, dass die Drohnenabwehr zentral direkt beim Bundesinnenministerium liegen sollte oder zumindest bei der Bundespolizei. Er argumentiert, dass eine einzelne Behörde schnell neue Lösungen finden kann, wenn es um die vielseitige Bedrohung von ziviler Infrastruktur geht. Das sagte er dem Redaktionsnetzwerk Deutschland. Eine andere Sicht auf die Dinge hat der SPD-Innenexperte Sebastian Fiedler. Eine Vielzahl von Luftsicherheitsbehörden und Zuständigkeiten ist für ihn kein Problem, wenn die einzelnen Elemente eng und gut aufeinander abgestimmt zusammenarbeiten. Wer aktuell für das Abwehren von Drohnen zuständig ist, hängt ganz von Ort und Umständen ab. Dazu gehören etwa die Bundes- und Landespolizeien, die Bundeswehr, aber auch Flughafenbetreiber und zwei relativ neue Einrichtungen, nämlich das Zentrum zur Abwehr hybrider Bedrohungen und das Drohnenabwehrzentrum.
1: Christian Böder mit Infos, vielen Dank und jetzt die weiteren Themen in der Zusammenfassung. Bei Mercedes läuft nicht nur das Pkw-Geschäft schlecht. Der Nutzfahrzeughersteller Daimler Truck meldet für das zweite Quartal einen Gewinneinbruch von 48%. Im Vergleich zum Vorjahresquartal sei das Ergebnis von 245 Millionen Euro auf 128 Millionen gesunken, teilt der Konzern mit. Die SPD möchte gesetzlich festlegen, dass im Bundestag gleich viele Männer und Frauen sitzen und die Wahllisten entsprechend aufstellen. Die meisten Menschen allerdings in Deutschland lehnen das ab. Rund 6 von 10 in Deutschland wollen das sogenannte paritätische Wahlsystem nicht. Das zeigt eine aktuelle Survey-Umfrage. Die fußballlose Zeit ist vorbei. Heute starten die zweite und die dritte Bundesliga in die neue Saison. In der zweiten eröffnen Bochum und Hertha BSC. Der VfL empfängt die Berliner um 20.30 Uhr im Ruhrstadion. Für beide ist die Partie nach größeren personellen Umstellungen im Sommer ein erster wichtiger Gradmesser. Und auch in der dritten Liga steht ein NRW-Club auf dem Platz, auch wenn das noch ein bisschen wehtun dürfte. Fortuna Düsseldorf eröffnet nach dem Abstieg jetzt die Saison der dritten Liga. Die Fortuna muss zu Waldhof Mannheim. Anstoß da ist um 19 Uhr. Und das waren die Nachrichten mit Marc Weiß.
3: Danke dir, Marc. Das Radio WRF-Wetter heute mit einer kleinen Hochsommerpause. Viele Wolken, stellenweise etwas Sonne und dazu bis zu 21 Grad. Das alles erwartet uns heute im Laufe des Tages. Aktuell geht's auch noch recht frisch in den Freitag rein mit 11 Grad in Badersloh und in Beelen. Morgen verschwinden die Wolken wieder. Der Samstag wird super sonnig und warm mit bis zu 27 Grad. Sonntag springen die Temperaturen dann wieder auf bis zu 32 Grad.
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3: Und dann noch der Blick auf die Straßen mit dem schnellsten Verkehrs- und Blitzerservice hier bei uns in der Region. Es blitzt zwischen Westkirchen und Warendorf auf der B475 und bei euch in Dolberg auf der Alleestraße. Einen müssten wir aber noch haben in Westbevern auf der Grevenerstraße. So, Blitzerstaus und Störungen gerne an die kostenlose 0800 4x5 345. Gute Fahrt euch.
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3: Gerade feiern wir noch unsere kleine Hitzepause hier, aber lange hält die nicht. Im Netz ist jetzt ständig von El Niño die Rede. Und viele fragen sich, ist das vielleicht der Grund für unseren Rekordsommer hier in Deutschland? Das klären wir nach zwei Songs hier bei mir, Regina Chaton. Ich wünsche euch einen schönen guten Morgen.

0: 11 nach 8 haben wir es. Man sieht es momentan ganz oft in den Schlagzeilen. Jedes Mal, wenn es draußen so richtig heiß wird, taucht der Begriff El Niño auf. Das Wetterphänomen, das gerade Klimaexperten beschäftigt. Kollegin Lisa Marie Hessler, warum macht man sich da gerade solche Sorgen drum?
1: Ganz einfach gesagt, das ist ein Wetterphänomen im Pazifik. Dabei erwärmt sich das Meerwasser dort ungewöhnlich stark. Das verändert Wind- und Wetterströmung auf der ganzen Welt. In einigen Regionen sorgt das dann für Dürren, in anderen für Starkregen oder für Überschwemmungen.
0: Gut, jetzt ist es ja bei uns super heiß. Wir haben schon Temperaturrekorde geknackt in diesem Sommer. Ist das El Niño, der uns da den Megasommer bringt?
1: Genau, aber so einfach ist es eben nicht. Europa liegt ziemlich weit weg. Fachleute sagen, bei einem normalen El Niño merken wir hier oft gar nichts. Nur wenn das Phänomen besonders stark wird, dann könnte es auch unser Wetter beeinflussen. Wenn überhaupt, dann aber eher 2027.
0: Okay, heißt für uns die kleine Hitzepause jetzt gerade erstmal noch genießen. Und wenn es dann am Wochenende wieder so richtig heiß wird, liegt das nicht unbedingt an El Niño. Also nicht jede Hitzewelle braucht gleich einen spektakulären Namen.

Die Radio WRF Morning Show ist hier um 7:45. In jede gute Sommerplaylist gehört ein bisschen Jennifer Lopez rein, ja? Die haben wir jetzt gleich für euch. Jenny from the Block noch vor den Nachrichten um 9:30. Regina Chaton ist hier. Kommt gut rein in euren Freitag.

0: Guten Morgen, Kreis Warendorf. Wir haben es 18 nach 8. Das Wochenende steht vor der Tür und wir checken an der Stelle, was da so los ist bei uns im Kreis.
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0: Kollegin Ina Artig aus der Radio WAF Redaktion. Ab heute wird ja Schützenfest gefeiert. In Oelde oder auch in Neubeckum zum Beispiel. Und in Warendorf gibt es auch ein ganz besonderes Spektakel, ne?
2: Auf dem Lowall in Warendorf, da startet heute die Mongolfiade. Gegen 18 Uhr gehen die ersten Ballons in die Luft. Ein ziemlich schöner Anblick, gerade wenn die Sonne langsam tiefer steht. Und das Ganze gibt's auch morgen und Sonntag, jeweils morgens gegen 6 Uhr und nochmal gegen 18 Uhr steigen die Ballons auf. Am Sonntag wartet zusätzlich ein großer Familientag auf euch. Also Augen nach oben, vielleicht entdeckt ihr heute Abend schon euren Lieblingsballon.
0: So sieht's aus. Dann gibt's morgen und übermorgen ja auch noch Motorsport für euch hier im Kreis Warendorf. Ihr könnt euch das alles nochmal ganz übersichtlich bei uns durchlesen auf radio-waf.de. Da haben wir euch alle Veranstaltungstipps eingetragen. Die gibt's natürlich auch noch in der Radio WAF App.
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0: Die Radio WRF Morning Show ist hier um 8.25 Uhr. Das Ausbildungsjahr bei uns im Kreis Warendorf läuft. Falls ihr noch nichts gefunden habt, dann bitte nicht aufgeben. Es gibt noch freie Plätze. Wo genau? Das sagt euch gleich meine Kollegin Kerstin Menke-Möller in den Lokalnews um 8:30 Uhr.
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2: Schönen guten Morgen. Die Bundesanwaltschaft hat die Ermittlungen zum Fund der Sprengstoffdrohne am Leipziger Flughafen übernommen. Es bestehe der Verdacht des versuchten Herbeiführens einer Sprengstoffexplosion und des gefährlichen Eingriffs in den Luftverkehr, hieß es zur Begründung. US-Präsident Trump übernimmt einen neuen Anlauf, um das Recht auf Staatsbürgerschaft durch Geburt einzuschränken. Er hat dazu am Abend 2 Dekrete unterzeichnet. Und jetzt die Meldungen für den Kreis Warendorf. Die Kreispolizei warnt nochmals vor Betrügern am Telefon. Anlass ist ein aktueller Fall. Opfer war ein Mann aus Aalen. Die Täter gaben sich am Telefon als Bankmitarbeiter und Rechtsanwalt aus und behaupteten, es gäbe einen offenen hohen Geldbetrag aus Gewinnspielverträgen. Den müsse er begleichen. Die Betrüger forderten den Senior auf, das Geld per Post zu schicken. Dann könne von einem Gerichtsverfahren abgesehen werden. Der Aalner schickte den Brief ab. Der Betrug wurde dann aber noch rechtzeitig bemerkt. Kriminalbeamte konnten den Brief mit dem Geld im Postverteilzentrum noch abfangen. Auch nach dem Ausbildungsstart im Kreis Warendorf sind noch viele Stellen unbesetzt. Mehr als 500 sind es. Auch im Gastronomiebereich wird noch gesucht, teilt die Gewerkschaft Nahrung Genuss Gaststätten mit. Ina Artig aus der Redaktion hat die Infos für uns.
3: Auch wenn das Ausbildungsjahr schon angefangen hat, lohnt sich die Suche nach einem Ausbildungsplatz immer noch, sagt die Gewerkschaft. Allein Hotels, Restaurants und Gaststätten suchen noch 11 Auszubildende. In der Lebensmittelindustrie sind 22 Plätze frei. Die NGG Münsterland betont, und dass viele Betriebe auch später noch mit der Ausbildung starten. Ein Beginn im September oder sogar im Oktober sei oft möglich.
2: Die Gewerkschaft empfiehlt, auf gute Ausbildungsbedingungen zu achten. Wichtig seien faire Bezahlung, ein Tarifvertrag und eine Jugend- und Auszubildendenvertretung. Die deutsche Nationalmannschaft im Dressurreiten trainiert aktuell in Warendorf für die Weltmeisterschaft in Aachen. Mit dabei ist auch Bundestrainerin Monika Teodorescu aus Fürchdorf. Ihr Ziel ist es, Team Gold zu gewinnen. Wir haben sie gefragt, wen sie als stärkste Konkurrenz sieht.
4: Also in jedem Fall Großbritannien im Team. Die haben ein sehr starkes Team und natürlich auch Dänemark. Also da ist reichlich Konkurrenz, aber sehr, sehr gute und sehr schöne Konkurrenz.
2: Die Weltmeisterschaften in 6 Reitsportdisziplinen beginnen am kommenden Dienstag. Die Teamentscheidung im Dressurreiten fällt am Mittwoch. 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
1: Dankeschön, Kerstin. Das Radio WRF-Wetter gönnt uns eine kleine Verschnaufpause, bevor der Hitze-Wahnsinn wiederkommt. Heute noch milde 21 Grad, dazu teils mehr Wolken als Sonne. Und ab morgen müssen wir uns dann wieder mit Sonnencreme und Sonnenbrillen eindecken. 14 Stunden lang pure Sonne, dazu 27 Grad. Und der Sonntag toppt dann nochmal alles mit bis zu 32 Grad. Und dann noch der Blick auf die Straßen mit dem schnellsten Verkehrs- und Blitzerservice hier bei uns in der Region. Ihr kommt ohne Staus oder Störungen durch. Blitzer haben wir aber, die stehen in West-Bevern auf der Grevener Straße zwischen Westkirchen und Warendorf auf der B475, in Dolbergerfer Allee-Straße und bei euch in Oelde auf der Ennigerloher Straße. Wenn ihr außerdem noch was habt, dann meldet es gerne an die kostenlose 0800 4x5345. Gute Fahrt euch!
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1: Und da haben wir es schon in den Freitag geschafft. Regina Chaton ist hier im Studio. Kommt gut rein.

0: Guten Morgen um jetzt 20 vor 9. 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
3: 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Der Mann, der am deutschen Amt oder am Bürgeramt saß, kannte mich und war total nett. Und dann hat sie auch ganz stolz erzählt, sie hat das Grundgesetz, hat sie extra gelesen und so. Und dann meinte der so Spaß, weil sie dann sagen sie doch mal, Artikel 1 des Grundgesetzes, die kennen wir ja alle, ne? 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Die Wurst des Menschen ist unantastbar.
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0: Es ist der Freitagmorgen hier bei Radio WRF. Wir haben es 8.48 Uhr gleich. Für alle, die sich gerne gruseln und es ein bisschen spooky mögen, meine Kollegin Ina Artig hat da einen kleinen Tipp für euch.
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2: Ein Eis geht ja immer, aber nach diesem Film wollt ihr erstmal keines mehr. In Ice Cream Man. Da rollt ein Eiswagen durch eine Kleinstadt. Die Kinder freuen sich über diese süßen Leckereien, doch die haben es ordentlich in sich. Denn plötzlich drehen die Kids durch und aus dem Sommertraum wird ein blutiger Albtraum.
3: Was ist passiert?
4: Jemand hat meiner Mami wehgetan.
3: Wer?
4: Ich? Sind hier alle irgendwie krank?
5: Geht wieder ins Klassenzimmer!
6: Was zur Hölle ist hier los?
3: Das ist nicht witzig! Um Himmels Willen, was habt ihr getan?
2: Es ist kein Familienfilm, auch erst ab 18. Aber wer Horror mag und bei ordentlich Blut nicht gleich die Augen zumacht, der dürfte hier seinen Spaß haben. Ice Cream Man läuft heute im Cinema Aalen um 19 Uhr und 21.01 Uhr. Viel Spaß im Kino.
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1: Mit Marc Weiß. Schönen guten Morgen. Die empfohlene Wassertemperatur für ein entspanntes Bad beträgt etwa 36 Grad. Das westliche Mittelmeer ist leider nicht mehr allzu weit davon entfernt. An einer Messboje vor Mallorca wurden rekordverdächtige 33 Grad Wassertemperatur gemessen. Und der spanische Nationale Wetterdienst warnt, dass noch nie eine höhere Wassertemperatur gemessen worden sei. Dass sich das Mittelmeer immer weiter aufheizt, hat weitreichende Folgen. Und das nicht nur für Touristen. Mehr zum Thema von Christian Böder.
2: Die hohen Meerestemperaturen bedeuten für Urlauber und Einheimische gleichermaßen, dass es an den Küsten sich auch nachts nicht abkühlt, was unter anderem das Schlafen erschwert. Dazu kommt noch eine höhere Luftfeuchtigkeit und auch nicht mehr die Möglichkeit, sich mit einem Sprung ins Wasser zu erfrischen. Bleibt das Wasser beständig so warm wie aktuell, dann drohen auch empfindliche Ökosysteme im Meer zu kippen und auch das Wetter wird sich ändern. Dann stehen den Mittelmeerstaaten regenzeitartige Zustände bevor, mit heftigen Stürmen und sintflutartigen Regengüssen im Herbst, wenn die kalte Luft aus dem Norden auf die feuchtwarmen Verhältnisse an den Küsten trifft. Es dürfte wenig überraschen, dass Forscher hinter der Entwicklung den Klimawandel sehen. Laut spanischen Medien liegt im westlichen Mittelmeer die aktuelle Wassertemperatur 4 Grad über dem langjährigen Durchschnitt.
1: Infos von Christian Böder, vielen Dank. Und jetzt die weiteren Themen in der Zusammenfassung. Nach dem Drohnenvorfall am Leipziger Flughafen ermittelt jetzt die Bundesanwaltschaft. Es handelt sich um den Versuch eines schwerwiegenden Angriffs auf die Transport- und Logistikinfrastruktur in Deutschland, heißt es in einer Erklärung. Die meisten Politiker vermuten Russland als Drahtzieher der Aktion. Offenbar war der Sprengsatz am Flughafen nur deshalb nicht explodiert, weil der Zünder einen Defekt hatte. In Thailand hat es offenbar einen Amoklauf an einer Schule in der Nähe von Bangkok gegeben. Mindestens 7 Lehrer und Schüler sind tot. Nach thailändischen Medienberichten war der Schütze ein Jugendlicher. Auch er selbst soll unter den Toten sein. Die Hintergründe der Tat sind noch unklar. Die SPD möchte gesetzlich festlegen, dass im Bundestag gleich viele Männer und Frauen sitzen und die Wahllisten entsprechend aufstellen. Doch die meisten Menschen in Deutschland lehnen das ab. Über 60% wollen das sogenannte paritätische Wahlsystem nicht. Das zeigt eine aktuelle CIVI-Umfrage. Immerhin 22% finden die Idee gut, 17% sind unentschlossen. Im Moment liegt der Frauenanteil im Bundestag bei rund 32% und trotzdem sieht selbst die Mehrheit der befragten Frauen keine Notwendigkeit, hier per Gesetz einzugreifen. 52% von ihnen wollen die paritätische Männer-Frauen-Lösung nicht. Und das waren die Nachrichten mit Marc Weiß.
3: Danke dir, Marc. Das Radio WRF-Wetter. Heute echt deutlich kühler als die letzten Tage. Das ist diese Woche auch das erste Mal, dass ich mir hier was mit Langärmeln angezogen habe. 16 Grad messen wir in Warendorf und in Sassenberg aktuell. Maximal 21 Grad sind heute noch drin. Dazu eher mehr Wolken als Sonne. Morgen geht es dann aber doch schnell wieder hoch auf die 27 Grad. Und das Wochenende wird dann generell wieder super heiß mit 32 Grad am Sonntag.
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3: Und dann blicken wir noch auf die Straßen mit dem schnellsten Verkehrs- und Blitzerservice hier bei uns. Es blitzt in Telgte auf der B51, bei euch in West-Bevern immer noch auf der Grevener Straße. In Ennigerloh, da steht der Blitzer auf dem Westring, in Oelde auf der Ennigerloher Straße und in Dolberg auf der Alleestraße. Wenn ihr außerdem noch was habt, Blitzer, Staus oder Störungen, dann könnt ihr uns das gerne melden. Das geht kostenlos über die 0800 4x5 345. Gute Fahrt euch.
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3: Die Koffer für die Reit-WM sind fast gepackt. Vorher gibt's aber noch den letzten Feinschliff in Warendorf. Hier trainiert gerade die deutsche Dressurelite und wir konnten mit Trainerin Monika Teodorescu sprechen, was sie sich für diese WM vorgenommen hat. Das hört ihr hier bei mir nach drei Songs. Regina Schattau, mein Name, kommt gut in diesen Freitag.

0: 14 nach 9 haben wir es mittlerweile am Freitagmorgen. Die Radio WRF Morning Show ist hier. Schön, dass ihr dabei seid. In Warendorf wird gerade fleißig für die Weltmeisterschaft trainiert, und zwar von der deutschen Dressur-Nationalmannschaft. Nächste Woche gehen in Aachen ja die Weltmeisterschaften in 6 Pferdesportdisziplinen los. Mittendrin im Trainingslager in Warendorf ist auch unsere Dressur-Bundestrainerin Monika Theodorescu aus Fürchdorf. Wir konnten mit ihr sprechen und wollten deshalb von ihr wissen, was denn ihre Mission ist für das deutsche Team dieses Jahr.
1: Die Mission ist, dass wir klar in der Mannschaft gewinnen wollen, aber das wollen andere auch. Aber das ist definitiv tagesformabhängig und alle müssen abliefern und dann ist das wirklich sehr gut möglich.
0: Ja, das glaube ich ihr direkt. Das ist ihre 4. Weltmeisterschaft als Bundestrainerin. Und da wollten wir wissen, ist man da überhaupt noch nervös oder geht's gerade noch?
1: Sowohl als auch. Nein, nervös bin ich sowieso grundsätzlich nicht, aber eine riesen Vorfreude, weil natürlich diese Weltmeisterschaft im eigenen Land ist. Und das in Aachen ist natürlich große Klasse.
0: Ja, ist natürlich nochmal ein anderes Gefühl, wenn es zu Hause ist, ne? Also, super Aussichten für die deutsche Dressur-Nationalmannschaft. Morgen geht's für das Team schon los nach Aachen zur WM. Die Mannschaftsentscheidung fällt dann am Mittwoch.

0: Ihr seid in der Radio WRF Morning Show gelandet mit mir, Regina Chaton, um jetzt 9.26 Uhr. Bei uns im Nachbarkreis in Gütersloh, da geht gerade so einiges ab. Die Polizei ist auf der Suche nach einem 17-Jährigen in St. Viet. Jetzt kommen erste Spekulationen hoch. Bei diesem 17-Jährigen könnte es sich um den gesuchten Tankstellenräuber handeln, der hier auch bei uns im Kreis Warendorf zuletzt sein Unwesen getrieben hat. Mehr Infos dazu hat gleich meine Kollegin Kerstin Menkemöller. Da hört ihr gleich auch, was sonst noch so los ist bei uns im Kreis Warendorf. Gleich ist um 9.30 Uhr.
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2: Schönen guten Morgen. In Reda-Wiedenbrück im Nachbarkreis Gütersloh läuft aktuell ein Großeinsatz der Polizei. Im Ortsteil St. Viet wird ein Jugendlicher gesucht. Auch ein Sondereinsatzkommando ist vor Ort. Der 17-Jährige könnte bewaffnet sein, heißt es. Nach dem mutmaßlichen Anschlagsversuch mit einer Drohne auf dem Leipziger Flughafen hat die Bundesanwaltschaft die Ermittlungen übernommen. Sie stuft das Ganze als schwerwiegenden Angriff auf die Infrastruktur ein. Und jetzt die Nachrichten für den Kreis Warendorf. Schon wieder haben Betrüger im Kreis Warendorf versucht, einen Senior abzuzocken. Diesmal gaben sie sich als Bankmitarbeiter und Rechtsanwalt aus, heißt es von der Polizei. Ein Aalner fiel auf die Masche rein. Mehr dazu von Alex Jakob aus der Redaktion.
3: Die Täter behaupteten, dass der Senior vor einigen Jahren Gewinnspielverträge am Telefon abgeschlossen habe und es wäre ein hoher Geldbetrag offen, den müsse er begleichen. Sie forderten ihn auf, das Geld per Post zu schicken, dann könne von einem Gerichtsverfahren abgesehen werden. Der Aalener verschickte die Summe an die genannte Adresse. Einige Stunden später fiel der Betrug dann auf. Glück im Unglück für den Senior. Kriminalbeamte konnten den Brief im Postverteilzentrum herausfischen.
2: Die Polizei warnt nochmals davor, Geld oder Wertsachen an Fremde zu übergeben. Auch nicht an angebliche Polizisten, Bank- oder Gerichtsmitarbeiter. Die Bauarbeiten auf der L 547 in Aalen gehen kommende Woche in den nächsten Bauabschnitt. Darüber informiert der Landesbetrieb Straßen NRW. Ab Mittwoch ist der Bereich vom Europakreisel bis zum Kreuzungsbereich Dolberger Straße-Zeppelinstraße für die Autofahrer gesperrt. Ab dem 20. August weitet sich die Sperrung dann noch auf den Kreuzungsbereich bis zur Sternstraße aus. Radfahrer und Fußgänger kommen aber grundsätzlich weiter durch die Baustelle. Ende des Monats soll der Bauabschnitt fertig sein. Mitte nächsten Monats findet der 24. Münstermarathon statt. Dabei gehen so viele Läuferinnen und Läufer an den Start wie noch nie, teilten die Organisatoren mit. Demnach haben sich bis jetzt schon mehr als 12.300 Menschen für die Veranstaltung angemeldet, darunter auch viele aus dem Kreis Warendorf. Matthias Träger aus der Redaktion hat die Infos für uns.
4: Die Rahmenläufe sind restlos ausgebucht und auch für die volle Distanz von rund 42 Kilometern gibt es nur noch wenige freie Startplätze. Die Organisatoren erwarten ein Kopf-an-Kopf-Rennen der Top-Elite aus Kenia, Argentinien und Deutschland um den Streckenrekord. Sport 1 sendet rund zwei Wochen später ein 30-minütiges Highlight-Magazin zum 24. Volksbank Münsterland-Marathon.
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1: Dankeschön, Kerstin. Das Radio-WRF-Wetter ist heute noch in der Abkühlphase. Bis zu 21 Grad sind maximal drin. Aktuell sind wir bei 16 Grad bei euch in Beelen und in Oelde. Dazu gibt es heute deutlich mehr Wolken als Sonne. Es sollte aber weitestgehend trocken bleiben. Genießt diese kleine Hitzepause auf jeden Fall. Ab morgen klettern die Temperaturen nämlich wieder hoch. Samstag 27 Grad und Sonntag dann wahrscheinlich sogar wieder bis zu 32 Grad. Und dann noch der Blick auf die Straßen mit dem schnellsten Verkehrs- und Blitzerservice hier bei uns in der Region. Ihr kommt gut durch. Aktuelles blitzt immer noch in Telgte auf der B51, in West-Bevern auf der Grevener Straße, in Ennigerloh. Da steht der Blitzer auf dem Westring, in Oelde auf der Ennigerloher Straße und in Dolberg auf der Alleestraße. Und alles Weitere kommt von euch. Könnt ihr uns gerne kostenlos melden über die 0800 4x5 345. Gute Fahrt euch.
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1: Mit mir, Regina Chaton. Ich bringe euch rein in diesen Freitagmorgen. Kommt gut durch.

0: haben ihn, den Sommerhit des Jahres. Und der ist dieses Jahr echt keine Überraschung, finde ich. Die Die von Shakira. Ohrwurm pur, ja, geht total nach vorne, macht Bock auf Sommer und dazu kommt auch noch Fußballfieber. Also Die Die kann echt alle Punkte von der Checkliste streichen. Jetzt haben wir ihn ja die ganze Zeit bei der WM gehört, aber wie viel wisst ihr eigentlich wirklich über unseren neuen Sommerhit des Jahres? Das hat mein Kollege Dominik Tegler rausgefunden.
1: Es geht darum, einen Songtext zu vervollständigen. Ich leg mal vor und du vervollständigst einfach, ist ganz einfach. Die Die.
2: Die Die?
1: Ja. Die Die.
2: Weiß ich nicht, kenne
1: so
2: ich.
1: So leere Augen habe ich lange nicht gesehen.
2: Die Die? Ist das irgendwas Neumodernes von den Jugendlichen heutzutage?
3: Ja, das ist von Shakira, das.
1: Die Die? Iko, Dale, Ale, let's go. Das ist Japanisch, Spanisch, Französisch und Englisch. Das sind alles die gleichen Wörter für auf geht's.
2: Oh Gott, dieses WM-Lied?
1: Ja.
2: Fand ich ganz schlimm.
1: Für so eine Unverschämtheit musst du mir noch folgende Frage beantworten. In diesem Songtext tauchen 12 Fußballspielernamen auf.
2: Ja.
1: Welche?
2: Spanische.
3: Deutsche Namen oder?
1: Nö. Wir wurden da mal wieder vernachlässigt.
3: Schade, dabei gibt's auch gute deutsche Spieler.
1: Das stimmt. Ja, wobei jetzt gerade aktuell.
3: Dann weiß ich es auch wieder nicht. Weil Günther Netzer wird auch nicht dabei sein.
1: Shakira, wo ist Günther Netzer in dem Songtext? Jetzt ist er aber angefixt hier.
4: Ja. Nehmen wir was nicht.
1: Neymar ist ja schon out.
4: Ja, der ist mega out. Ja, ja, war schon cool. Also Messi.
1: Ja.
4: Maradona.
1: Ja. Kleinen Hinweis, Spice Girls.
4: Beckham.
1: Yes. Genau. Oh.
2: Wahrscheinlich Pelé. Mbappé.
1: Ja.
2: Lamine Yamal.
1: Nein. El Pibe. Valderrama.
2: Ja, Valderrama kenne ich. Ne? Ja, ja.
1: Iniesta, Kaká. Maldini und Romario fand ich auch interessant.
2: Kenne ich.
1: Großes C, großes R. Große 7.
2: Ronaldo?
1: Ja.
2: Das singt die?
1: Ja.
2: Ronaldo, Messi?
1: Cristiano. Ronaldo.
2: Alles klar. Cristiano.
0: Ronaldo. Also die Hälfte der Fragen hätte ich auch nicht beantworten können, sage ich ganz ehrlich. Und ich weiß nicht, wie oft ich den Song hier schon bei uns im besten Mix gerat habe. Eine, die es aber garantiert könnte, das ist meine Kollegin Johanna Tänzer, absoluter Musikprofi und gleich hier für euch am Start ab 10 Uhr mit dem Radio WAF Vormittag. Unter anderem Jessie J lasse ich euch noch da und dann wünsche ich euch schon mal ein schönes Wochenende. Regina Schattau, mein Name, kommt gut in den Vormittag.

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2: Mit Marc Weiß. Schönen guten Morgen. Die großen US-Online-Konzerne stehen immer öfter unter Beschuss, weil sie angeblich zu wenig tun, um ihre Nutzer zu schützen. Der Facebook-Mutterkonzern Meta hat jetzt wieder großen Ärger mit der Justiz, dieses Mal aber nicht mit den europäischen Datenschützern, sondern im eigenen Land. Ein Gericht im US-Bundesstaat New Mexico hat entschieden, dass Meta eine zusätzliche 500 Millionen Euro Strafe zahlen muss. In der Begründung heißt es, das Unternehmen tue nicht genug gegen die sexuelle Ausbeutung von Kindern. Mehr dazu von Christian Böder.
3: Die Millionen sollen in Hilfen für Kinder gehen, die durch die Nutzung sozialer Medien Schaden genommen haben. Mit dem Großteil des Geldes sollen Therapiemaßnahmen bezahlt werden. Das Urteil geht aber noch weiter. Das Gericht ordnete an, dass Minderjährige maximal 90 Stunden pro Woche bei Facebook und Instagram verbringen dürfen. Dazu sollen sie keine Push-Meldungen mehr in den Abend- und Nachtstunden bekommen und auch nicht werktags während der Unterrichtszeit. Außerdem werden sämtliche Like-Zahlen unsichtbar gemacht. Betroffen von der Regelung ist nicht nur Facebook, sondern auch andere Plattformen von Meta, darunter Instagram und WhatsApp. Die Regelung gilt erstmal nur für New Mexico. Der Rechtsstreit zwischen dem Bundesstaat und Meta ist nicht neu. Schon im März hatten die Richter Meta in dem Fall zu einer Strafe von 325 Millionen Euro verdonnert. Meta steht schon länger im Visier der US-Justiz. Erst im Frühjahr musste der Konzern zusammen mit YouTube eine Schlappe in einem Prozess um das Suchtpotenzial von Online-Diensten einstecken. Beide Online-Riesen wollen in Berufung gehen.
2: Infos von Christian Böder. Vielen Dank. Jetzt die weiteren Themen in der Zusammenfassung. Nach dem Fund einer Sprengstoffdrohne auf dem Flughafen Leipzig fordert auch der Vorstandsvorsitzende des Rüstungskonzerns Rheinmetall, Pappberger, mehr Anstrengungen Deutschlands bei der Drohnenabwehr. Deutschland sei nicht ausreichend geschützt vor solchen Attacken, sagt Pappberger. Die Vorfälle mit Drohnen werden sich nach seiner Einschätzung in Zukunft häufen. Die Deutschen essen und produzieren immer weniger Fleisch. Im ersten Halbjahr kamen knapp 3,4 Millionen Tonnen Fleisch auf den Markt. Das waren 0,7% oder 3,4 Tonnen weniger als im vergangenen Jahr. Den größten Rückgang gab es mit minus 3,2% bei Geflügel. Nach dem schweren Straßenbahnunfall in Gelsenkirchen ist die Zahl der Verletzten deutlich gestiegen, beziehungsweise wurde sie von der Polizei nach oben korrigiert. Insgesamt wurden 42 Menschen verletzt, heißt es jetzt. Gestern war die Polizei noch von 25 Verletzten ausgegangen. 12 Menschen wurden schwer und 30 leicht verletzt. 3 Fahrgäste, die zunächst in Lebensgefahr schwebten, befinden sich inzwischen in einem stabilen Zustand. In der Nähe der Veltins-Arena war eine Fahrschulstraßenbahn plötzlich stehen geblieben. Die mit Fahrgästen besetzte Bahn dahinter war dann auf die stehende oder nur langsam fahrende Bahn aufgefahren, so hatte es eine Polizeisprecherin erklärt. Die Ermittlungen zum genauen Unfallhergang laufen allerdings noch. Die Strecke ist nach der extrem aufwendigen Bergung der Bahnen seit der Nacht wieder freigegeben. Und das waren die Nachrichten mit Marc Weiß.
4: Das Wetter. Der Freitag ist richtig schön. Es ist heiter bis leicht bewölkt. Regen soll es keinen geben. Dazu sehr angenehme 22 bis 25 Grad. Und der Start ins Wochenende morgen wird dann auch richtig toll und heiß vor allen Dingen wieder mit 26 bis 30 Grad.
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6: Und wir schauen nochmal auf die Straßen mit dem schnellsten Verkehrs- und Blitzerservice hier bei uns. Es blitzt in Aalen auf der Alleestraße, bei euch in Ennigerloh auf dem Westring, in Oelde auf der Ennigerloher Straße, in Telgte auf der B51, in Westbevern auf der Grevener Straße, zwischen Neubeckum und Ennigerloh auf der B475 und nochmal auf der B475 zwischen Warendorf und Westkirchen. Und alle weiteren Blitzerstaus und Störungen könnt ihr uns gerne kostenlos melden über die 0800 4x5 345.
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4: So, geschafft, Freunde. Herzlich willkommen am schönsten Tag der Woche. Es ist endlich Freitag. Johanna Tänzer hier für euch. Tag!

0: Olivia Dean, so easy to fall in love. Hallo, schönen Freitag zusammen. So Leute, eine Woche lang hat sich jetzt bei uns alles ums Rädchen gedreht. Wir haben euch Tipps gegeben, worauf ihr beim Fahrradkauf achten solltet, wie ihr sicher unterwegs seid. Und natürlich haben wir auch jeden Tag richtig tolle Radrouten für euch getestet und vorgestellt. Jetzt ist Freitag und das heißt, unsere Fahrradwoche, die ja, geht langsam zu Ende. Aber eine Frage wollen wir unbedingt noch klären, nämlich warum liebt ihr eigentlich euer Fahrrad so sehr?
1: Ich liebe mein E-Bike. Ich liebe Fahrradfahren. Bin ja viel schneller in der Stadt mit dem Fahrrad als mit dem Auto. Brauche keinen Parkplatz suchen. Super. Und für die Gesundheit tue ich auch noch was.
2: Aus drei Gründen. Einmal wegen des Geldes, zweitens wegen der Umwelt und drittens wegen der Gesundheit.
3: Es ist unkompliziert. Man hat keine Parkplatzsuche.
4: Es macht Spaß, frische Luft. Man sieht mehr, als wenn man mit dem Auto fährt.
5: Weil ich mich fit halten möchte. Das ist auch gut für den Kreislauf und alles, was damit zusammenhängt. Damit der Bierbauch etwas weggeht.
0: Ja, guter Punkt. Aber zur Belohnung nach der anstrengenden Fahrt, so kleines Radler im Biergarten, ist schon auch okay, ne? Hey, wenn ihr jetzt Lust bekommen habt, selbst wieder ein bisschen öfter in die Pedale zu treten, alle Radrouten, die wir für euch getestet haben, gibt's auf unserer Homepage.
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1: Ich bin Kerstin Menke-Möller. Schönen guten Tag. Die Bauarbeiten auf der L547 in Aalen gehen kommende Woche in den nächsten Bauabschnitt. Darüber informiert der Landesbetrieb Straßen NRW. Alex Jakob aus der Redaktion, was heißt das jetzt für die Autofahrerinnen und Autofahrer?
2: Ab Mittwoch ist der Bereich vom Europakreise bis zum Kreuzungsbereich Dolberger Straße-Zeppelinstraße komplett gesperrt. Ab dem 20. August weitet sich die Sperrung sogar noch auf den Kreuzungsbereich bis zur Sternstraße aus. Radfahrer und Fußgänger kommen aber grundsätzlich weiter durch die Baustelle. Weil einzelne Zufahrten erneuert werden, kann es allerdings auch für sie zwischendurch zu Einschränkungen kommen.
1: Der Bauabschnitt soll Ende des Monats fertig sein. Eine Umleitung ist ausgeschildert. In Reda-Wiedenbrück im Nachbarkreis Gütersloh läuft aktuell ein Großeinsatz der Polizei. Im Ortsteil St. Viet wird ein 17-jähriger Jugendlicher gesucht, der auf der Flucht ist. Die Menschen in St. Viet sollen Fenster und Haustüren geschlossen halten. Die Polizei ist dort auch mit einem Sondereinsatzkommando und einem Hubschrauber im Einsatz. Der Jugendliche könnte bewaffnet sein, heißt es von den Ermittlern. Zeugen sollen sich direkt bei der Polizei melden, wenn sie etwas Verdächtiges bemerken. Zu den Hintergründen ist noch nichts bekannt. Die Kreispolizei warnt nochmals vor Betrügern am Telefon. Anlass ist ein aktueller Fall. Opfer war ein Mann aus Aalen. Die Täter gaben sich am Telefon als Bankmitarbeiter und Rechtsanwalt aus und behaupteten, es gebe einen hohen offenen Geldbetrag aus Gewinnspielverträgen. Den müsse er begleichen. Die Betrüger forderten den Senior auf, das Geld per Post zu schicken. Dann könne von einem Gerichtsverfahren abgesehen werden. Der Aalner schickte den Brief ab. Der Betrug wurde dann aber noch rechtzeitig bemerkt. Kriminalbeamte konnten den Brief mit dem Geld im Postverteilzentrum noch abfangen. 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
3: Das Wetter.
4: Auch heute ist Durchatmen angesagt. Es ist nicht mehr ganz so heiß bei 22 bis 25 Grad. Dazu kriegen wir Sonne und Wolken im Wechsel. Regen soll es keinen geben. Ab morgen steigen die Temperaturen dann wieder deutlich an. Samstag wird es bis 30 und Sonntag bis 34 Grad.
5: Wir schauen nochmal auf die Straßen mit dem schnellsten Verkehrs- und Blitzerservice hier bei uns. Es blitzt in Aalen auf der Alleestraße, bei euch in Ennigerloh auf dem Westring, in Oelde auf der Ennigerloher Straße, in Telgte auf der B51, in Westbevern auf der Grebener Straße, zwischen Neubeckum und Ennigerloh auf der B475 und nochmal auf der B475 zwischen Warendorf und Westkirchen. Und alle weiteren Blitzerstaus und Störungen könnt ihr uns gerne kostenlos melden über die 0800 4x5 345.
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4: Hey zusammen, wie sehr liebt ihr euer Rad? Also Michael Becker, der kommt hier aus NRW, der liebt so sehr, dass er über 7000 Kilometer auf dem verbringt und dabei auch noch Spenden sammelt. Richtig guter Mann. Die ganze Story gibt's gleich hier bei mir. Johanna Tänzer ist hier. Hi zusammen. So

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0: Also über 7000 Kilometer mit dem Rad unterwegs sein, das ist schon Wahnsinn irgendwie. Vom Nordkap bis zum südlichsten Punkt Europas. Diese krasse Tour hat sich Michael Becker hier aus NRW vorgenommen. Und er sammelt dabei gerade auch noch Spenden für unsere Aktion Lichtblicke. Also richtig toll, dafür geht ganz viel Liebe an ihn raus. Allerdings musste er gerade so eine kleine Zwangspause einlegen. Und zwar aus guten Gründen. Am Tag 25 seiner Tour war er gerade in den italienischen Alpen in Aosta. Und da ging dann gar nichts mehr, weil die Sonne, die hatte ihn echt schon mehrere Tage durchgebrutzelt.
1: Körpertemperatur war hoch, mir wurde ein bisschen schwindelig, Puls hoch, sodass ich gesagt habe, nee, die Wettervorhersage war 35 Grad, 40 Grad und das ist für mich körperliche Anstrengung einfach nicht gemacht. Deswegen bin ich mit dem Flixbus nach Hause gefahren von Aosta, habe mich aber jetzt entschieden, das Abenteuer fortzusetzen und werde dann ab Anfang September versuchen, noch nach Tarifa zu kommen.
0: Ja, sehr cool. Und definitiv natürlich die richtige Entscheidung, das abzubrechen bei den krassen Temperaturen. Voll cool, dass Michael das Ding trotzdem auf jeden Fall noch beenden will. Wir drücken natürlich die Daumen, dass er die Tour dann auch zu Ende fahren kann und dass ja, es nicht zu heiß wird. Naja, und auf so einer Radtour durch Europa sieht man natürlich auch einiges. Und muss die Standards ja auch ein bisschen anpassen, sag ich mal.
1: Eine Unterkunft, wo dann draußen eine Toilette war, ein Toilettenhäuschen mit so wie Katzenstreu, ne, wenn man auf Toilette war. Und dann konnte man in der Sauna, wurde angeheizt, einen Warmwasserbehälter und einen Kaltwasserbehälter. Und da konnte man sich dann waschen, nackig im Garten. Das war auch schon originell.
0: Originell, ja, also das muss man schon wollen. Absoluter Macher, der Michael. Er durchkreuzt bald wieder Europa von Nord nach Süd. Falls ihr auch spenden wollt, dann gibt's dazu alle Infos auf lichtblicke.de. Und wir sagen natürlich Danke und weiter dann gute Fahrt, lieber Michael.
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1: Mit Marc Weiß. Schönen guten Tag. Seit Beginn der Woche gab es immer wieder gute Nachrichten aus der Wirtschaft und Industrie. Einige Firmen meldeten Steigerungen bei Umsatz und Gewinn. Gestützt wird das jetzt auch durch Zahlen des Statistischen Bundesamtes. Demnach erholt sich das verarbeitende Gewerbe. Im Juni lag die Produktion von Industrie, Bau und Energieversorgern 0,2% höher als noch im Monat davor. Und erste Ökonomen in Deutschland sprechen jetzt vorsichtig von einem möglichen Ende der Talsohle. Mehr dazu von Christian Böder.
2: Laut den Bundesstatistikern ist es der dritte Anstieg in Folge. Als Grund für den Aufwärtstrend sehen die Experten vor allem die Lage in der Autoindustrie. Die Unternehmen der Branche kommen bei der Produktion auf ein Plus von 3,6%. Mehr als doppelt so groß fällt der Zuwachs bei den Flugzeug-, Schiff-, Zug- und Panzerbauern aus. Den Schnitt runtergezogen haben dann aber die Maschinenbauer mit einem Rückgang von fast 4%. Das Bundeswirtschaftsministerium spricht von einem moderaten Aufwärtstrend. Die Industrie habe sich angesichts von außenwirtschaftlichen Belastungen als widerstandsfähig erwiesen. Der Ökonom bei der Landesbank Baden-Württemberg, Niklas, geht sogar noch weiter und sagt, die Talfahrt der Industrie sei wohl vorbei, es laufe wieder einigermaßen stabil. Er blickt mit vorsichtiger Zuversicht auf die Entwicklung bis Ende des Jahres. Es bleibe allerdings die Gefahr, dass ein anhaltendes Niedrigwasser und die andauernden Kriege der positiven Entwicklung doch noch einen Strich durch die Rechnung machen.
1: Infos von Christian Böder, vielen Dank, und jetzt weitere Themen in der Zusammenfassung. Der Nationale Sicherheitsrat hat zum Drohnenvorfall am Leipziger Flughafen getagt. Das Gremium kam unter Vorsitz von Kanzler Merz telefonisch zusammen, das teilt Regierungssprecher Cornelius mit. Merz stehe in fortwährendem Austausch mit Innenminister Dobrindt und anderen Mitgliedern der Regierung. Die US-Luftfahrtaufsicht lässt rund 470 Flugzeuge des Typs Boeing 737 MAX auf Risse rund um die Türen prüfen. Ein Boeing-Sprecher sagte dem Wall Street Journal, das Problem sei in den vergangenen Jahren beim Vorgänger der Maschine aufgetreten. Bei der MAX-Flotte seien die Risse bisher zwar nicht beobachtet worden, weil die Konstruktionen aber ähnlich seien, habe man die Inspektionen entsprechend ausgeweitet. Falschgeld oder Blüten sind in Deutschland offenbar kaum noch ein Thema. Nach Angaben der Bundesbank wurden im ersten Halbjahr rund 30.000 gefälschte Euro-Banknoten aus dem Verkehr gezogen. Das waren nochmal 6.000 weniger als im Jahr davor. Seit etwa einem Jahr geht die Zahl der Blüten zurück. Davor war sie in jedem Jahr gestiegen. Es gäbe in Deutschland inzwischen wenig Falschgeld, sagt Bundesbank-Vorstand Lienenkämper. Trotzdem ist natürlich welches im Umlauf. Der am häufigsten gefälschte Schein ist der 50-Euro-Schein. Gefälschte Scheine sind nach Ansicht von Experten relativ leicht zu erkennen. Die meisten fühlen sich anders an. Außerdem schaffen es Fälscher oft nicht, das durchsichtige Porträtfenster auf der weißen Fläche der Scheine zu fälschen. Im Zweifel also den Schein gegen das Licht halten. Erscheint auf der weißen Fläche kein Porträt, ist der Schein eine Fälschung. Und das waren die Nachrichten mit Marc Weiß.
3: Das Wetter.
4: Das ist wettertechnisch auf jeden Fall ein sehr entspannter Freitag. Wir haben angenehme 22 bis 25 Grad. Dazu ein paar Wölkchen, aber auch die Sonne guckt raus. Und der Start ins Wochenende wird dann schön, aber wieder heiß mit 26 bis 30 Grad.
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6: Radio WAF mit dem schnellsten Verkehrs- und Blitzerservice für die Region. Aktuell haben wir keine Verkehrsmeldungen für euch. Es wird aber geblitzt, und zwar auf der Alleestraße in Aalen, auf der B475 zwischen Neubeckum und Ennigerloh und auf der Grevener Straße in Westkirchen, da steht die Gulaschkanone. Kommt gut an.
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4: Ja, das sieht schon krass gerade aus. Durch die anhaltende Hitze ist in vielen Flüssen aktuell extrem wenig Wasser, was natürlich für viele Probleme, vor allen Dingen in der Schifffahrt, führt. Aber es kommen auch viele spannende Dinge zum Vorschein in so einem Flussbett, die lange verschollen waren. Unser Reporter, der hat sich mal selbst auf so eine kleine Schatzsuche begeben. Was er alles so gefunden hat, das hört ihr gleich hier bei mir. Das ist Alex Warren mit Ordinary. Und ich bin Johanna Tänzer. Hallo und einen ganz schönen Freitag für euch.
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0: Mr. Props mit Waves. Hallo am Freitag, schön, dass ihr dabei seid. Es ist so gut, ne? Wir können gerade wieder ein bisschen durchatmen. Und ja, es ist ein bisschen abgekühlt. Und es hat auch die letzten Tage mal geregnet. Endlich. Trotzdem sind die Auswirkungen der großen Hitze immer noch spürbar. Vor allem der Rhein und die Ruhr haben ja sehr gelitten unter dieser Hitze. Da wird ja immer über den Pegel, also die Wasserhöhe, gesprochen. Die Flüsse sind ordentlich schmaler geworden und lassen deswegen aktuell einiges zum Vorschein kommen, was sonst so unter Wasser war. Versenkte E-Scooter zum Beispiel. Unser Reporter Stefan Rejek, der war für uns mal am Rhein in Düsseldorf unterwegs und hat selbst Schatzsuche gespielt.
1: Ab da, wo normalerweise das Ufer anfängt, ist der Boden bis zum Wasser hin mit so einer Art Schlamm überzogen. Ich zähle jetzt einfach mal die Schritte, die ich von der Schlammgrenze bis zum Ufer brauche, um ungefähr dann sagen zu können, wie weit sich das Wasser jetzt zurückgezogen hat. 114 Schritte sind's. Ist echt ordentlich. Und ich muss sagen, mich packt ja jetzt wirklich so ein bisschen die Entdeckerlust. Es kommt ja gerade ein Relikt nach dem anderen zum Vorschein. Alte Wracks, altes Porzellan und anderes Zeugs. Mal schauen. So, und während ich hier suche, sehe ich tatsächlich zwei andere Leute nicht weit vor mir, die auch verdächtig langsam gehen. Ich frage die jetzt einfach mal, was die hier machen.
2: Ja, eigentlich sind wir hier gerade 2 Stunden mit der Bahn aus Osnabrück hierher gefahren, weil wir dachten, wir finden hier coole Sachen. Hier sind aber nur Kieselsteine.
1: Ich habe auch tatsächlich gehofft, vielleicht Leute mit einem Metalldetektor zu finden.
2: Wir auch!
1: Habt ihr euch irgendwie eine Strategie oder so überlegt?
2: Wir haben eine Einmalkamera dabei.
3: Falls wir was finden, es zumindest festhalten können.
1: Und seid ihr bisher irgendwie fündig geworden? Könnt ihr mir was zeigen?
3: Nee.
2: Nein.
1: Das Einzige, was man eigentlich so findet, sind Metallteile. Ist das jetzt wirklich das, was ich glaube? Ich laufe hier gerade auf den nächsten Fund zu und es sieht aus wie... Ja, ist es wirklich. Ein Radio. Ich habe ein Radio gefunden. Wenn das nicht Schicksal ist, dann weiß ich auch nicht. Boah. Mit Kassettendeck, CD... Gab es da wohl zu der Zeit noch nicht, als dieses Radio noch gelebt hat. Aber man erkennt es noch. Cooler Fund.
0: Ja, voll. Wie gut ist das bitte? Also Stefan findet ausgerechnet ein altes Radio. Schicksal. Wenn ihr jetzt selbst mal auf die Suche gehen wollt, Leute, dann bitte seid vorsichtig, ja, weil zwischen den Funden können auch immer mal gefährliche Dinge wie Sprengstoff liegen. Deswegen nicht alles anfassen, bitte.
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1: Ich bin Kerstin Menke-Möller. Schönen guten Tag. Tausende Besucherinnen und Besucher werden an diesem Wochenende in Telgte erwartet. Auf der Planwiese startet nachher das Mittelalterfest anno 1238. Neben dem Mittelaltermarkt mit vielen Ständen gibt es dabei auch ein großes Ritterturnier. Organisator Norbert Morkes, warum fasziniert viele Menschen das Mittelalter generell so sehr?
2: Weil es einfach nur schön ist, ins Mittelalter abzutauchen und eben den Alltagsstress hinter sich zu lassen und für 3 Tage tatsächlich in eine andere Welt einzutauchen.
1: Offiziell wird anno 1238 heute Nachmittag um 17.30 Uhr eröffnet. Einlass ist aber schon ab 16 Uhr. In Reda-Wiedenbrück im Nachbarkreis Gütersloh fahndet die Polizei nach einem 17-jährigen Jugendlichen. Gesucht wird er im Ortsteil St. Viet. Der Jugendliche könnte bewaffnet sein, heißt es. Die Menschen in St. Viet sollen Fenster und Haustüren geschlossen halten. Die Polizei ist dort seit dem Morgen auch mit einem Spezialeinsatzkommando und einem Hubschrauber im Einsatz. Zu den Hintergründen wollte die Polizei noch nichts sagen. Die Bauarbeiten auf der L547 in Aalen gehen kommende Woche in den nächsten Bauabschnitt. Darüber informiert der Landesbetrieb Straßen NRW. Ab Mittwoch ist der Bereich vom Europakreisel bis zum Kreuzungsbereich Dolberger Straße-Zeppelinstraße für die Autofahrer komplett gesperrt. Ab dem 20. August weitet sich die Sperrung dann noch auf den Kreuzungsbereich bis zur Sternstraße aus. Radfahrer und Fußgänger kommen aber grundsätzlich weiter durch die Baustelle. Ende des Monats soll der Bauabschnitt fertig sein. In Aalen gibt es noch eine weitere Sperrung. Es geht um den Verbindungssteg an der Verse zwischen dem Rathaus und der Baustelle Bürgercampus. Er ist ab sofort teilweise gesperrt, heißt es aus Aalen. Grund sind Schäden an den Holzbohlen. Die sind teilweise so morsch und brüchig, dass sie aus Sicherheitsgründen nicht mehr betreten werden dürfen. Der Zugang zum Stadthallenrestaurant ist weiterhin möglich. Von der Friedrich-Ebert-Straße aus geht's jetzt aber nicht mehr. Wie lange die Sperrung dauert, kann die Stadt noch nicht sagen. 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
3: Das Wetter.
4: Heute kriegen wir einen Mix aus Sonne und Wolken und sehr angenehme 22 bis 25 Grad. Regnen soll's nicht. Ab morgen wird's dann wieder heiß. Samstag bekommen wir so 30 Grad und Sonntag bis zu 34.
1: Radio WAF mit dem schnellsten Verkehrs- und Blitzerservice für die Region auf der A1 Münster-Dortmund zwischen Hiltrup und Ascheberg 4 Kilometer Stau. Und außerdem wird geblitzt in Ennigerloh auf dem Westring, auf der Ennigerloher Straße in Oelde, auf der B51 in Telgte und auf der B475 zwischen Warendorf und Westkirchen und weiter zwischen Neubeckum und Ennigerloh. Und dann steht noch eine Gulaschkanone auf der Gräfener Straße in Westkirchen. Gute Fahrt!
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4: Tag zusammen, Johanna Tänzer hier. Hoffe, ihr habt einen guten Freitag bisher. Ich bin ja ganz vorne dabei, was das Thema Spaßgetränke betrifft. Ne? Jeden Tag ein leckeres Spaßgetränk muss sein. Jetzt habe ich aber was auf Instagram gesehen. Da hat jemand Cola mit Kokosmilch vermischt und sagt, das wäre der neueste Scheiß. Ja, weiß ich nicht. Das fühlt sich irgendwie falsch an. Cola mit Kokos? Mm.

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0: Wir haben eben schon drüber gesprochen, die krasse Hitze der letzten Wochen sorgt überall für Probleme. Ja, vor Malle ist das Meer aktuell so um die 33 Grad warm oder heiß, muss man eher sagen. Und in unseren Flüssen fehlt das Wasser. Gerade auf dem Rhein gibt es im Moment historisch tiefe Pegelstände. Darum gab es in Bonn jetzt eine Niedrigwasserkonferenz. Kollege Thomas Brockt, der Gütertransport ist ja krass betroffen. Wie soll der Wirtschaft denn geholfen und die Versorgung gesichert werden?
1: Ja, vor allem durch Verlagerung. Also wenn auf den Flüssen und Kanälen weniger geht, müssen eben Straße und Schiene einspringen. Verkehrsminister Bilger will mit den Ländern darüber reden, zum Beispiel über Ausnahmen beim Sonntagsfahrverbot von LKWs, zumindest da, wo es um besonders betroffene Güter geht. Auch Schwertransporte sollen möglichst schneller genehmigt werden. Und auch mit der Bahn wird bereits gesprochen und die hat Unterstützung zugesagt. Aber bis jetzt sind das eben vor allem Absichten. Mal sehen, ob das wirklich schnell klappt und dann auch was bringt.
0: Ja, und das sind jetzt halt Sofortmaßnahmen. Aber das Problem Niedrigwasser und Dürre, das dürfte ja bleiben und eher noch häufiger kommen, ne? Gibt es denn auch schon langfristige Pläne, um die Lieferketten zu sichern?
1: Also auch das war Thema bei dem Treffen, auch wenn es erstmal vor allem darum ging, schnell zu helfen. Aber das Problem an sich ist ja schon länger bekannt und deshalb sollen nun bereits geplante Projekte möglichst beschleunigt werden. Zum einen tiefere Fahrrinnen, damit die Schiffe mehr transportieren können. Da müssen wir jetzt den Bauturbo anwerfen, heißt es vom Verband der Binnenschiffer, der auch auf mehr Geld vom Bund aus dem Sondervermögen Infrastruktur hofft. Und gleichzeitig will die Branche ihre Flotte modernisieren mit mehr Schiffen, die dann auch bei Niedrigwasser noch fahren können.
0: Ja, das extreme Niedrigwasser sorgt aktuell für große Probleme auf dem Rhein und anderen Wasserstraßen. In Bonn gab es deswegen jetzt eine Niedrigwasserkonferenz. Dank dir, Thomas, für die Infos.
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2: Mit Marc Weiß. Schönen guten Tag. Der Drohnenvorfall am Flughafen Leipzig hat inzwischen auch den Nationalen Sicherheitsrat beschäftigt. Die Tagung war telefonisch. Den Vorsitz hatte Kanzler Merz, sagte Regierungssprecher Cornelius. Schon vorher hatte die Bundesanwaltschaft die Ermittlungen in dem Fall übernommen. Sie stuft den Vorfall als einen schwerwiegenden Angriff auf die Transport- und Logistikinfrastruktur in Deutschland ein. Mehr zum Thema von Christian Böder.
3: Der Flughafen Leipzig gilt als Umschlagplatz für militärische Hilfslieferungen an die Ukraine. Ein Flughafenmitarbeiter hatte die Sprengdrohne dann in der Nacht zum Mittwoch im Bereich der Südpiste gefunden, ganz in der Nähe von 4 ukrainischen Transportfliegern. Experten der Bundespolizei entschärften die Sprengladung. Es stellte sich heraus, dass sie offenbar nur deshalb nicht detonierte, weil der Zünder defekt war. Möglicherweise war auch noch eine zweite Drohne im Spiel. Eine umgeleitete Frachtmaschine kollidierte nahe des Flughafens in der Luft mit einem bisher unbekannten Gegenstand. In der Erklärung bestätigt die Bundesanwaltschaft die Aussage von Innenminister Dobrindt, dass der Anschlag wohl professionell vorbereitet wurde. Obwohl die Ermittlungen noch laufen, machen zahlreiche Politiker Russland für das gescheiterte Attentat verantwortlich oder halten es für wahrscheinlich. Darunter Grünen-Fraktionschefin Dröge und die FDP-Verteidigungspolitikerin Strack-Zimmermann. Der Vorfall hat außerdem die Debatte angefacht, ob die Drohnenabwehr zentralisiert beim Bundesinnenministerium liegen soll oder nicht.
2: Christian Böder mit Infos, vielen Dank. Und jetzt die weiteren Themen in der Zusammenfassung. Das verarbeitende Gewerbe in Deutschland hat im Juni weiter zugelegt. Ein Ökonom der Landesbank Baden-Württemberg spricht sogar schon davon, dass die Talfahrt der Industrie vorbei sein könnte. Der Trend ist aber noch eine sehr zarte Pflanze. In der Industrieproduktion ging es um 0,2% nach oben im Vergleich zum Monat davor. An der maroden Bonner Nordbrücke starten heute die ersten sichtbaren Abbrucharbeiten. Ein Bauunternehmen beginnt mit dem Abriss der Vorlandbrücke, die auf der linken Rheinseite auf die Hauptbrücke führt. Der Abbruch des ersten Teilstücks soll bis einschließlich Montag dauern. Die Nordbrücke galt als die wichtigste Ost-West-Verbindung für die Region. Seit Anfang Juni ist sie wegen gravierender Schäden komplett gesperrt. In Thailand hat es offenbar einen Amoklauf an einer Schule in der Nähe von Bangkok gegeben. Mindestens 7 Lehrer und Schüler sind tot. Nach thailändischen Medienberichten war der Schütze ein Jugendlicher. Auch er soll unter den Toten sein. Die genauen Hintergründe sind noch unklar. Es hat wieder einen Angriff auf eine Zugbegleitung gegeben. In einem Regionalzug von Koblenz nach Trier wurde einer Kontrolleurin ins Gesicht geschlagen. Laut Polizei war ein 30-jähriger Mann aus Rumänien ohne Fahrschein unterwegs. Als die Begleiterin das bemerkte, schloss sie ihn von der Weiterfahrt aus. Am nächsten Bahnhof schlug der Mann der Zugbegleiterin dann ins Gesicht und verließ den Zug. Die Kontrolleurin erlitt Verletzungen am Mund und an der Wange. Der Mann konnte kurz darauf von der Bundespolizei noch in der Nähe des Bahnhofes festgenommen werden. Ein Alkoholtest gab einen Wert von 2,13 Promille. Und das waren die Nachrichten mit Marc Weiß.
4: Das Wetter.
5: Der Freitag ist richtig schön. Es ist heiter bis leicht bewölkt. Regen soll es keinen geben. Dazu sehr angenehme 22 bis 25 Grad. Und der Start ins Wochenende morgen wird dann auch richtig toll und heiß vor allen Dingen wieder mit 26 bis 30 Grad.
6: Radio WAF mit dem schnellsten Verkehrs- und Blitzerservice für die Region. Die Straßen bei uns im Kreis sind frei, die Autobahnen auch. Es wird allerdings geblitzt. Es ist Finale der Speed Week. In Elligerloh stehen sie auf dem Westring, auf der B475, einmal zwischen Warendorf und Westkirchen und dann weiter zwischen Elligerloh und Neubeckum. In Freckenhorst auf der Warendorfer Straße, in Telgte auf der B51, in Westbevern auf der Grevener Straße und auf der K44 zwischen Warendorf und Sassenberg. Wenn was fehlt, sagt uns gerne kurz Bescheid. Unsere kostenlose Hotline ist die 0800 4x5 345. Fahrt vorsichtig und kommt gut an.
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5: Hey, Tag zusammen. Ich wünsche euch eine ganz schöne Mittagspause. Esst bitte eine Currywurst für mich mit. Ich halte hier die Stellung und sage herzlich willkommen im Fastwochenende. Leute, es ist Freitagmittag. Schaffen wir jetzt auch noch den Rest. Das ist live von Desiree. Johanna Tänzer ist hier. Richtig, ne?

0: Somber und mir an diesem Freitag. Schön, dass ihr dabei seid. 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
3: 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Der Mann, der im deutschen Amt oder im Bürgeramt saß, kannte mich und war total nett. Und dann hat sie auch ganz stolz erzählt, sie hat das Grundgesetz, hat sie extra gelesen und so. Und dann meinte der so spaßweise, dann sagen Sie doch mal, Artikel 1 des Grundgesetzes, die kennen wir ja alle, ne? Und dann sagt sie aber voller Überzeugung, also da fehlte wirklich nur, dass die deutsche Flagge umgebunden wird. Die Wurst des Menschen ist unantastbar.
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1: Ich bin Kerstin Menke-Möller. Schönen guten Tag. Aktuell ist die Polizei weiterhin im Reda-Wiedenbrücker Ortsteil St. Fiet im Einsatz, direkt hinter unserer Kreisgrenze. Inzwischen haben die Ermittler bestätigt, dass es sich bei dem gesuchten 17-Jährigen um den Tatverdächtigen zu der Überfallserie auf Tankstellen im Juli handelt. Mike Mattes aus der Redaktion hat die Infos für uns.
2: Seit heute Morgen sucht die Polizei in St. Fiet den Jugendlichen mit Hochdruck. Bislang konnte er sich allerdings der Festnahme entziehen. Er soll für 6 Raubüberfälle auf Tankstellen in der Region verantwortlich sein. Die Polizei in St. Fiet ist mit starken Kräften vor Ort. Auch ein SEK ist dabei im Einsatz. Die Anwohner sollen Fenster und Türen geschlossen halten. Der Gesuchte könnte auch bewaffnet sein.
1: Nach Techte strömen an diesem Wochenende hunderte Besucherinnen und Besucher. Dort läuft das Mittelalterfest anno 1238. Auf der Planwiese wird mittelalterliches Markttreiben stattfinden und auch ein großes Ritterturnier wird es geben. Organisator Norbert Morkes erklärte uns, was den besonderen Reiz der Veranstaltung ausmacht.
3: Das macht A, die Planwiese mit seinem uralten Baumbestand. Das Gelände ist immer eine wichtige Voraussetzung für ein wunderschönes Fest. Und dann selbstverständlich natürlich das Programm mit Reiterspielen und mit Jonglagen, mit viel Musik und eben eine ausgelassene Stimmung. Und anno ist ein Familienfest für große und kleine Menschenkinder.
1: Start des Mittelalterfestes in Techte ist um 16 Uhr. Offiziell eröffnet wird anno 1238 dann um 17.30 Uhr. In einem Straßengraben an der L520 in Sendenhorst haben Zeugen ein verlassenes Auto entdeckt. Sie informierten daraufhin die Polizei. Die Ermittlungen führten die Beamten zu einer Frau aus Sendenhorst. Sie wurde zu Hause angetroffen. Die 57-Jährige gab an, in der Nacht gegen 2.30 Uhr einen Unfall am Elmsterberg gehabt zu haben. Ein vorbeikommender Autofahrer habe sie nach Hause gebracht. Die Polizei stellte dann aber auch fest, dass die Frau keinen Führerschein besitzt. Jetzt läuft ein Ermittlungsverfahren gegen sie. 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
4: Das Wetter.
5: Auch heute ist Durchatmen angesagt. Es ist nicht mehr ganz so heiß bei 22 bis 25 Grad. Dazu kriegen wir Sonne und Wolken im Wechsel. Regen soll es keinen geben. Ab morgen steigen die Temperaturen dann wieder deutlich an. Samstag wird es bis 30 und Sonntag bis 34 Grad.
2: Radio WAF mit dem schnellsten Verkehrs- und Blitzerservice für die Region. Die Straßen bei uns im Kreis sind frei, die Autobahnen auch. Es wird allerdings geblitzt. Es ist Finale der Speed Week. In Ennigerloh stehen sie auf dem Westring. Auf der B475 einmal zwischen Wachendorf und Westkirchen und dann weiter zwischen Ennigerloh und Neubeckum. In Freckenhorst auf der Wachendorfer Straße, in Telgte auf der B51, in Westbevern auf der Grevener Straße und auf der K44 zwischen Wachendorf und Sassenberg. Wenn was fehlt, sagt uns gerne kurz Bescheid. Unsere kostenlose Hotline ist die 0800 4x5 345. Fahrt vorsichtig und kommt gut an.
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5: Guten Tag und einen schönen Freitag. Johanna Tänzer hier für euch. Leute, so ausgetrocknet wie die Parks und Wiesen gerade von der Hitze sind. Es ist ja alles nur noch gelb, nicht mehr grün. Es ist gelb. Theoretisch könnten wir auch irgendwo in Texas gerade sein, oder? Deswegen jetzt hier ein bisschen Country-Vibes. Mit Musik von Beyoncé. Das ist Texas Hold'em.

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0: Rexha mit New Religion. Leute, sind wir mal ehrlich, wenn ich hier mal die Handys einsammeln würde in der Redaktion, da würde ich mir ganz, bin ich mir ganz sicher, die ein oder andere Blitzer-App drauf finden. In Berlin gibt es jetzt quasi das Gleiche, nur eben für Bus und Bahn. Also eine App warnt davor, wo gerade Kontrolleure unterwegs sind. Kollege Robert Janz ist da. Eine Art Blitzer-App für den ÖPNV ist das, ne?
1: Ja, genau. Die App heißt Freifahren. Und wenn du zum Beispiel in der Berliner U-Bahn Kontrolleure siehst, kannst du das mit wenigen Klicks dann melden. Andere sehen dann auf einer Karte, aha, da wird gerade kontrolliert.
0: Ja, krass. Und diese App, die berechnet ja dann sogar das Risiko, einem Kontrolleur zu begegnen, habe ich gesehen.
1: Ja, richtig, genau. Aus den ganzen Meldungen wird dann berechnet, wie hoch die Wahrscheinlichkeit ist, dass plötzlich ein Kontrolleur auftaucht. Laut den Entwicklern nutzen inzwischen rund 40.000 Menschen das Angebot regelmäßig. Noch gibt es diese App aber nur in Berlin. Die Entwickler sagen aber, technisch ließe sich das Ganze auch auf andere Städte übertragen. Und eine Expansion ist auch geplant, auch zu uns nach NRW.
0: Interesting. So, und die Idee dahinter ist natürlich schon klar, eine Menschen ohne Ticket vor der Kontrolle zu bewahren.
1: Ja, wobei die Entwickler das ausdrücklich als, Zitat, soziales Projekt verstehen. Ja, also die sagen, es gehe vor allem um Menschen, die sich Mobilität kaum leisten können. Andere Nutzer hätten selbst ein Ticket und melden dann Kontrollen eben aus Solidarität.
0: Und ist das erlaubt?
1: Ja, also da muss man ein bisschen vorsichtig sein. Ein ausdrückliches Verbot für solche Warnungen vor Ticketkontrollen gibt es nicht. Juristen haben vergleichbare Warnsysteme bislang grundsätzlich als nicht strafbar eingeschätzt. Eine höchstrichterliche Entscheidung, speziell aber zu dieser Freifahren-App, gibt's aber nicht. Mhm. Aber wer ohne gültiges Ticket fährt, der macht sich strafbar, das ist so. Ja. Und in Berlin werden dann zusätzlich 60 Euro fällig.
0: Also eine App warnt Nutzerinnen und Nutzer vor Ticketkontrollen in U-Bahn und S-Bahn. Aktuell gibt's die nur in Berlin, könnte aber auch zu uns nach NRW kommen. Ja, müsst ihr jetzt selbst entscheiden, ob das vertretbar ist.
1: Ich sag
0: auch gar nichts.
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2: Mit Sarah Heinz. Guten Tag. Knapp 178 Kilo. So viel Plastikmüll produziert jeder Mensch in der EU im Schnitt und das jedes Jahr. Laut Brüssel ist das viel zu viel. Die EU hat deswegen neue Regeln auf den Weg gebracht, um den Plastikmüll bei uns zu verringern. Die ersten davon gelten ab der kommenden Woche. Danny Hoppe aus dem News-Team. Los geht's am Mittwoch ja bei den Supermärkten.
3: Genau, da dürfen dann keine Verpackungen mehr verkauft werden, die PFAS enthalten. Also Ewigkeitschemikalien, die sich in der Natur nicht abbauen und dadurch im Wasser oder im Boden bleiben und auch als krebserregend gelten. Weil PFAS Wasser und Fett abweisend sind, stecken sie in vielen Einwegverpackungen. Aber wie gesagt, ab Mittwoch müssen sie raus aus den Supermärkten. Ein weiterer Schritt, der die Supermärkte betrifft, greift erst später. Dann dürfen dort ab 2030 keine leichten Plastiktüten mehr an der Kasse verkauft werden. Dasselbe gilt dann auch für Plastiknetze und Tüten für frisches Obst und Gemüse. Ab demselben Jahr sollen außerdem keine Verpackungen mehr verkauft werden dürfen, die zu weniger als 70% recycelbar sind.
2: Neben den Supermärkten sollen ja auch Restaurants und Hotels in den nächsten Jahren ihren Plastikverbrauch senken.
3: Ja, auch da soll Einwegplastik nach und nach verschwinden. Ab dem nächsten Jahr müssen alle Cafés und Restaurants ihren Kunden anbieten, einen eigenen Kaffeebecher oder eine Brotdose mitzubringen. Später müssen Gastronomieketten dann eigene Mehrwegbecher anbieten. Und ab 2030 sollen dann in Restaurants Plastiktütchen für Zucker, Salz, Ketchup oder Mayo von den Tischen verschwinden. Und auch in Hotels werden dann die kleinen Shampoo- und Seifenpackungen aus Plastik verboten. Außerdem soll in den nächsten Jahren jedes EU-Land Pfandsysteme für Einwegplastikflaschen und Getränkedosen einrichten. Uns betrifft das nicht, wir haben das ja schon lange, aber andere Länder eben nicht.
2: Danke, Danny, für die Infos. Mehr Meldungen sind das jetzt in der Zusammenfassung. Nach dem Drohnenvorfall am Leipziger Flughafen hat die Bundesanwaltschaft die Ermittlungen übernommen. Sie sieht den Vorfall als schwerwiegenden Angriff auf unsere Transport- und Logistikinfrastruktur. Auch der Nationale Sicherheitsrat hat inzwischen über das Thema beraten. Obwohl der Iran-Krieg weltweit auf die Wirtschaft schlägt, lagen die deutschen Exporte im Juni auf einem Rekordhoch. Laut Statistischem Bundesamt sind Waren im Wert von knapp über 139 Milliarden Euro ins Ausland gegangen, knapp 6,5% mehr als im Juni letztes Jahr. Die Exporte sind damit den fünften Monat in Folge gewachsen. In Köln hat der Rhein wegen der Hitze gestern ein historisches Tief erreicht. Düsseldorf hat sein eigenes Rekordtief jetzt noch unterschritten. Am Morgen lag der Pegel nach Angaben der Wasserstraßen- und Schifffahrtsverwaltung des Bundes zwischenzeitlich nur noch bei 14 Zentimetern. Viele Studierende fühlen sich in ihrem Alltag belastet und sind unzufriedener als die Gesamtbevölkerung im Land. In einer neuen Barmer Umfrage gaben rund 42% der Studierenden an, dass ihr Wohlbefinden entweder schlecht oder eingeschränkt sei. Vielen macht vor allem die eigene finanzielle Situation Sorgen. Neben dem Studium noch einen Nebenjob zu haben, das sei nicht immer so leicht, auch weil die Arbeitsbelastung im Studium selbst oft schon sehr hoch sei. Mehr als ein Drittel der befragten Studierenden sei aber zufrieden mit ihrem Uni-Alltag und ihrem Studienfach. Und das waren die Nachrichten mit Sarah Heinz.
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5: Das ist wettertechnisch auf jeden Fall ein sehr entspannter Freitag. Wir haben angenehme 22 bis 25 Grad. Dazu ein paar Wölkchen, aber auch die Sonne guckt raus. Und der Start ins Wochenende wird dann schön, aber wieder heiß mit 26 bis 30 Grad.
6: Und jetzt der schnellste Verkehrs- und Blitzer-Service für uns im Kreis Warendorf. Geblitzt wird heute Nachmittag in Westbevern auf der Grevener Straße, auf der B475 zwischen Neubeckum und Ennigerloh. Nochmal die B475 Höhe Kreuzungsbereich zum Buddenbaum. Dann in Freckenhorst auf der Warendorfer Straße und in Sassenberg Lange Wiese. Staus und Blitzer könnt ihr mir gerne melden, kostenlos 0800 4x5 345.
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5: Hi zusammen, guten Tag. Johanna Tänzer ist hier, wünsche euch einen ganz tollen Freitag. Ich war ja vor kurzem erst in England und Schottland unterwegs. Und Leute, ich muss schon sagen, diese Pubkultur da, das ist schon geil. Also, keine Ahnung, ein Bierchen nach der Arbeit, Live-Musik. Irgendwie, es macht total Spaß. Ein bisschen Pub-Vibes kriegt ihr hier jetzt auch für euren Freitag. Ja, gibt's von Shaboozey mit dem Bar-Song.

0: Sia mit Cheap Thrills. Hallo am Freitag. Mann, ey, Sommer könnte so schön sein, ne? Wenn da nicht diese nervigen Viecher wären.
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2: Wer hat sich eigentlich sowas wie Mücken ausgedacht? Ey, dass die stechen, okay. Dass die Blut saugen, geschenkt. Ne, dass die Stiche auch noch jucken wie Schwein, auch das nehme ich in Kauf. Aber dass die so summen, boah, das ist eine sadistische Laune der Natur, Freunde. Wenn ihr mich schon fresst, lasst mich wenigstens pennen. Wie oft habe ich mir nachts im Dunkeln schon selbst eine gepfeffert, weil so ein Mistvieh mir direkt am Ohr vorbeigesummt ist. Ich habe gelesen, dass Frösche und Fledermäuse natürliche Feinde von Mücken sind. Aber ich kann mir doch keine Kröten ins Zimmer holen, nur um im Sommer meine Ruhe zu haben. Und Fledermäuse gibt's ja auch nicht in der Zoohandlung. Gegen das Jucken habe ich auf jeden Fall jetzt was Neues. Diese Dinger, die so heiß werden, ja, die hältst du auf den Stich, drückst auf den Knopf und fertig. Dann juckt's zwar nicht mehr, aber du hast dir die Epidermis weggeschröckelt. Trotzdem immer dran denken, wenn's in den Fingern juckt, womit kratzt man dann eigentlich?
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1: Mit Mike Matthes, guten Tag. Die Tankstellenüberfälle in Oelde und Beelen im Juli stehen offenbar kurz vor der Aufklärung. Die Polizei im Kreis Gütersloh fahndet aktuell nach dem mutmaßlichen Täter. Dabei sind unter anderem ein Polizeihubschrauber und ein SEK im Einsatz. Bisher konnte sich der 17-Jährige aber der Festnahme entziehen. Er soll für insgesamt 6 Tankstellenüberfälle in der Region verantwortlich sein. Außerdem könnte auch der Überfall auf ein Wettbüro in Reda-Wiedenbrück auf seine Kappe gehen. Rottendorf Farmer aus Senigallo hat 5.000 Euro für die Einrichtung Lummerland gespendet. Dabei handelt es sich um ein Angebot der Caritas auf Hof Lohmann in Freckenhorst. Mehr dazu weiß Kerstin Menke-Möller.
2: Das Angebot richtet sich an Kinder und Jugendliche mit Behinderung. Auf Hof Lohmann gibt es insgesamt 12 Plätze für Kurz- oder Langzeitwohnen für sie. Ein Großteil der Spende von Rottendorf Farmer fließt in einen sogenannten Snöselwagen. Das ist ein fahrbarer Schrank mit verschiedenen therapeutischen Elementen. Sie sollen die Sinneswahrnehmung anregen. Da gibt es zum Beispiel eine LED-Wassersäule mit Farbwechsel, Düfte für eine Aromatherapie oder auch Fühlobjekte.
1: Familien mit behinderten Kindern können das Lummerland-Angebot nutzen, wenn sie bei der Betreuung Unterstützung brauchen. Beispielsweise auch, damit die Eltern mal Zeit zum Durchschnaufen haben. Auf dem Lohwall in Wachendorf starten an diesem Wochenende viele Heißluftballone. Der Freiballonsportverein Münster veranstaltet hier seine 54. Mongolfiade. 5 Fahrten sind bis Sonntagabend geplant. Außerdem könnt ihr selbst als Gast in einem Ballon mitfahren. Los geht's heute Abend um 18 Uhr. Morgen und am Sonntag finden die Starts zwischen 6 und 18 Uhr statt. Und unsere Lokalnachrichten gibt's auch jederzeit online auf radio-waf.de und in unserer App.
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4: Heute kriegen wir einen Mix aus Sonne und Wolken und sehr angenehme 22 bis 25 Grad. Regnen soll's nicht. Ab morgen wird's dann wieder heiß. Samstag bekommen wir so 30 Grad und Sonntag bis zu 34.
5: Und jetzt der schnellste Verkehrs- und Blitzerservice für uns im Kreis Warendorf. Geblitzt wird heute Nachmittag in Westbevern auf der Grevener Straße, auf der B475 zwischen Neubeckum und Ennigerloh. Nochmal die B475 Höhe Kreuzungsbereich zum Buddenbaum. Dann in Freckenhorst auf der Warendorfer Straße und in Sassenberg Lange Wiese. Staus und Blitzer könnt ihr mir gerne melden, kostenlos 0800 4x5 345.
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4: Hallo am Freitag. Tag, Johanna Tänzer ist hier. Wir sind an Tag 5 unserer Fahrradwoche. Wir haben ja ganz viel übers Fahrrad gequatscht, euch Tipps gegeben und so. Und unter anderem ganz viele tolle Radrouten vorgestellt. Die findet ihr auch alle bei uns im Netz. Gleich stellen wir euch noch eine neue vor. Vorher noch Udo Lindenberg und Apache 207 mit Komet.
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0: Touch the Weekend mit Blinding Lights. Hallo am Freitag. Leute, früher war alles besser. Nee, stimmt nicht. Aber früher gab es mal viel mehr Bahnstrecken bei uns in NRW. Und als das Auto dann immer beliebter wurde, sind viele der kaum genutzten Bahnlinien dicht gemacht worden. Zum Glück, müssen wir heute sagen, denn viele dieser Bahnstrecken, die sind heute Radwege. Oft asphaltiert und mit Picknickplätzen ausgestattet. Und die gucken wir uns natürlich auch an in unserer Fahrradwoche. Heute ist ja der letzte Tag. Die Radbahn Münsterland, die verbindet auf 50 Kilometern Coesfeld und Rheine. Auf 40 Kilometern geht es von Reda-Wiedenbrück fast bis nach Paderborn. Und es gibt noch so viel mehr. Radexperte Daniel Dehling, du schwärmst ja auch immer voll von diesen Bahntrassenradwegen, ne?
1: Ja, denn diese Radwege sind echt wie so eine kleine Fahrradautobahn. Die haben wenig Steigung. Schließlich mussten ja auch die Eisenbahn das früher schaffen. Dann gibt es wenig Kreuzung mit dem Straßenverkehr und meist bist du auf einer eigenen Trasse unterwegs mit Brücken und sogar Tunneln. Da macht Radfahren richtig viel Spaß.
0: So, und du sagst, bei uns in NRW startet ein ganz besonderer Bahntrassenradweg.
1: Genau, einer der längsten Europas. Das ist der Fennbahnradweg. Geht an einem Bahnhof in Aachen los und schlängelt sich dann rauf in die Eifel. Erstes Etappenziel ist das malerische Fachwerkhausstädtchen Monschau. Auf dem Weg dahin haben wir uns schon durch Belgien geschlängelt und jetzt wird's verrückt, selbst innerhalb Deutschlands ist die Fennbahn teilweise belgisches Staatsgebiet, denn im Rahmen des Versailler Vertrags wurde die Bahnstrecke belgisch und ist es bis heute geblieben, auch als Radweg.
0: Ach krass, also der Radweg hat doch eine eigene besondere Geschichte, grenzenlos quasi.
1: Ja, von NRW nach Belgien und weiter bis nach Luxemburg führt dieser Bahntrassenradweg. Europa im Kleinen nennt das Tourismus NRW. Und abwechslungsreiche Landschaften gibt es auch noch. Ich mag da besonders das hohe Fenn, daher der Name Fennbahn. Das ist das größte Hochmoor Europas und da fahren wir dran vorbei. Hier lohnt es sich mal, den Radweg kurz zu verlassen und über die extra gebauten Holzstege durch das Moor zu spazieren. Wegen der Länge empfehle ich die Tour übrigens auf mehrere Tage zu verteilen. Und wer bis ans Ende fährt, ja gut, da muss man auch wieder wegkommen. Mit der Bahn geht das nur kompliziert über Luxemburg-Stadt oder Lüttich, also ist schon ein großer Umweg.
0: Ja, oder alles nochmal zurück bis Aachen radeln. Kommt mit dem E-Bike, kein Problem. Unsere Tipps könnt ihr gerne alle nochmal nachlesen auf unserer Homepage. 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
2: Mit Sarah Heinz. Guten Tag. Der Facebook-Mutterkonzern Meta hat wieder erheblichen Ärger mit der Justiz. Diesmal aber nicht mit europäischen Datenschützern, sondern im eigenen Land. Ein Gericht im US-Bundesstaat New Mexico hat entschieden, dass Meta eine zusätzliche 500 Millionen Euro Strafe zahlen muss, weil das Unternehmen nicht genug gegen die sexuelle Ausbeutung von Kindern

0: Kindern getan hat. Mehr dazu von Christian Böder.
1: Die Millionen sollen in Hilfen für Kinder gehen, die durch die Nutzung sozialer Medien Schaden genommen haben. Mit dem Großteil des Geldes sollen Therapiemaßnahmen bezahlt werden. Das Urteil geht aber noch weiter. Das Gericht ordnete an, dass Minderjährige maximal 90 Stunden pro Woche bei Facebook und Instagram verbringen dürfen. Dazu sollen sie keine Push-Meldungen mehr in den Abend- und Nachtstunden bekommen und auch nicht werktags während der Unterrichtszeit. Außerdem werden sämtliche Like-Zahlen unsichtbar gemacht. Betroffen von der Regelung ist nicht nur Facebook, sondern auch andere Plattformen von Meta, darunter Instagram und WhatsApp. Die Regelung gilt erstmal nur für New Mexico. Der Rechtsstreit zwischen dem Bundesstaat und Meta ist nicht neu. Schon im März hatten die Richter Meta in dem Fall zu einer Strafe von 325 Millionen Euro verdonnert. Meta steht schon länger im Visier der US-Justiz. Erst im Frühjahr musste der Konzern zusammen mit YouTube eine Schlappe in einem Prozess um das Suchtpotenzial von Online-Diensten einstecken. Beide Online-Riesen wollen in Berufung gehen.
0: Danke für die Infos, Christian. Noch mehr wichtige Meldungen sind das jetzt im Überblick. Nach den Vorfällen am Flughafen Leipzig wird immer mehr darüber diskutiert, wie die Regelungen zur Drohnenabwehr bei uns aussehen sollten. NRW-Innenminister Reul sagte, es müsse auch geklärt werden, wer in der Frage verantwortlich sei. Das fordern unter anderem auch die Grünen. In Thailand hat ein Jugendlicher bei einem Amoklauf an einer Schule mindestens 5 Lehrkräfte und Schulangestellte getötet. Bis zu 30 weitere Personen sollen verletzt worden sein, darunter auch Schülerinnen und Schüler. Laut Medienberichten klaute der Schütze zuvor eine Pistole von seinen Großeltern und erschoss beide, bevor er zur Schule ging. Der Schütze selbst sei inzwischen tot, wohl durch Polizeischüsse. An der Bonner Nordbrücke geht es heute mit den Abrissarbeiten los. Begonnen wird bei der Vorlandbrücke auf der linken Rheinseite, die auf die Hauptbrücke führt. Nach Angaben der Autobahn GmbH soll das bis Montag dauern. In Deutschland ist immer weniger Falschgeld im Umlauf. Laut Bundesbank wurden im ersten Halbjahr knapp 30.000 gefälschte Euroscheine aus dem Verkehr gezogen. Das waren ungefähr 6.000 weniger als im letzten Jahr. Ganz los sind wir das Falschgeld aber nicht, so die Bundesbank. Vor allem falsche 50-Euro-Scheine seien noch unterwegs. Die könnte man aber relativ leicht erkennen. Meistens fühlen sich Falschgeldscheine laut Experten anders an. Außerdem klappe es oft nicht, das durchsichtige Porträtfenster auf der weißen Fläche der Scheine zu fälschen. Erscheint beim Halten gegen das Licht dort kein Porträt, ist der Schein falsch. Und das waren die Nachrichten mit Sarah Heinz.
2: Danke dir, Sarah. Und hier ist jetzt das Radio WAF Wetter um kurz nach 2 für den ganzen Kreis. Mehr als 21 Grad sind heute bei uns nicht drin. 20 Grad sind es in diesem Augenblick in Beckum. 21 Grad jetzt in Sassenberg. Dazu ist es meistens grau zum Abend hin, kann allerdings auch mal kurz die Sonne rauskommen. Der Radio WAF 2-Tage-Trend, der zeigt uns, morgen wird es deutlich schöner da draußen. Es wird wieder richtig warm. Morgen viel Sonne bei 26 Grad. Übermorgen auch Sonne nonstop und dann wird es sogar heiß mit Tageshöchstwerten von bis zu 32 Grad. Radio WAF jetzt mit dem schnellsten Verkehrs- und Blitzerservice für die Region. Geblitzt wird in West-Bevern auf der Grevener Straße, auf der B475 zwischen Neubeckum und Ennigerloh, dann nochmal B475 Höhe Kreuzungsbereich Buddenbaum, dann in Freckenhorst auf der Warendorfer Straße und in Sassenberg Lange Wiese. Staus und Blitzer könnt ihr mir gerne melden, kostenlos 0800 4x5 345.
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2: Am Freitagnachmittag mit meiner Wenigkeit. Ich bin Simon Panock. Und der mutmaßliche Täter, der hier bei uns in der Region mehrere Tankstellen überfallen haben soll, unter anderem ja in Oelde und auch in Beelen, der ist nach ersten Informationen zur Stunde gefasst worden. Seit dem Morgen wurde im Reda-Wiedenbrücker Ortsteil, schwieriger Name für uns hier im Kreis Warendorf, Reda-Wiedenbrücker Ortsteil St. Viet, nach diesem Mann gesucht. Jetzt heißt es, er wurde gefasst. Mehr dazu hört ihr innerhalb der nächsten halben Stunde noch hier bei uns bei Radio WAF, unter anderem gleich in unseren Lokalnachrichten um 2:30 am Freitagnachmittag.

0: der Freitagnachmittag hier bei uns im Kreis Warendorf. Und in Warendorf trainiert gerade die deutsche Dressur-Nationalmannschaft. Also wirklich die Besten, die wir hier in Deutschland im Dressursport zum Vorzeigen haben. Die bereiten sich nämlich auf die Weltmeisterschaft in Aachen vor, die wiederum nächste Woche starten wird. Und mittendrin ist unsere Bundestrainerin Monika Teodorescu aus Füchtdorf. Wir haben mit ihr sprechen können, liebe Frau Teodorescu. Es sind Ihre vierten Weltmeisterschaften als Trainerin. Sind Sie nervös oder doch eher entspannt heute unterwegs?
1: Sowohl als auch. Nein, nervös bin ich sowieso grundsätzlich nicht, aber eine riesen Vorfreude, weil natürlich diese Weltmeisterschaft im eigenen Land ist. Und das in Aachen ist natürlich große Klasse.
0: Das Turnier in Aachen ist sowieso immer was ganz Besonderes. Und in diesem Jahr dort die WM, das ist, glaube ich, kaum noch zu toppen, oder?
1: Da sind so gut 40.000 Zuschauer dann, wenn es ausverkauft ist. Und es soll ausverkauft sein. Und es wird einfach eine Riesenstimmung sein. Und wir hoffen natürlich auf viele deutsche Fahnen und Unterstützung. Und das wird einfach eine Riesenstimmung und noch mehr Weltfest, als es das ohnehin jedes Jahr ist.
0: Nächste Woche gehen in Aachen die Weltmeisterschaften in 6 Pferdesportdisziplinen los. In Warendorf, da trainiert in dieser Woche die deutsche Dressur-Nationalmannschaft. Gehört habt das hier bei uns bei Radio WAF am Freitagnachmittag.

0: Das ist Michael Jackson, Beat It, im besten Mix. Jetzt haben wir es genau, 14.26 Uhr am Freitagnachmittag bei uns im Kreis Warendorf. Der mutmaßliche Tankstellenräuber von Oelde und Behlen ist gefasst worden und das heute Mittag. Alle Einzelheiten dazu gibt es gleich in unseren Radio WAF Lokalnachrichten um genau 14:30 Uhr.
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0: Jetzt ist es genau 2:30 bei uns im schönsten Kreis der Welt. Ihr hört Radio WRF am Freitagnachmittag. Da wird es Zeit für die Radio WRF Lokalnachrichten jetzt mit Mike Mattis.
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2: Guten Tag. Der mutmaßliche Tankstellenräuber von Oelde und Behlen ist festgenommen. Das hat uns die Polizei im Kreis Gütersloh bestätigt. Ina Artig, was wissen wir denn bisher?
3: Der 17-Jährige hatte sich in einem Garten versteckt, um nicht festgenommen zu werden. Das hat aber ein Nachbar gesehen und den Notruf gewählt. Daraufhin hat die Polizei das Grundstück umstellt und konnte den Jugendlichen so nun doch festnehmen. Er wird heute noch einem Haftrichter vorgeführt. Der 17-Jährige soll insgesamt 6 Tankstellen in der Region überfallen haben.
2: Vielen Dank, Ina. Rottendorf Farmer aus Ennigerloh hat 5.000 Euro an die soziale Einrichtung Lummerland gespendet. Die betreut Kinder und Jugendliche mit Behinderungen und entlastet gleichzeitig ihre Familien. Eltern können die Zeit für Erholung oder für ihre anderen Kinder nutzen. Mit dem Geld hat die Einrichtung einen mobilen Wagen für Entspannungs- und Sinnesangebote gekauft. Rot-Weiß Aalen startet heute in die neue Fußballsaison. Nach dem Abstieg aus der Oberliga geht der ehemalige Zweitligist in der Westfalenliga an den Start. Die ersten 3 Heimspiele finden freitagsabends unter Flutlicht statt. Das erste gleich heute Abend. Im Eröffnungsspiel der Westfalenliga empfängt RWA den SV Eintracht Ahaus. Anstoß ist um 19.30 Uhr. 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
0: So sieht es aus. Danke dir, Mike. 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Wetter mit den aktuellen Temperaturen. 20 Grad sind es in Neubeckum am Bahnhof, 21 Grad sind es in Techte. Dazu ist es da draußen recht grau zum Abend hin, kann allerdings auch mal die Sonne rauskommen. Der Radio WRF2-Tage-Trend, der zeigt uns, morgen am Wochenende wird es deutlich schöner. Morgen viel Sonne bei 26 Grad, übermorgen wird es sogar heiß mit 32 Grad und ebenfalls dann Sonne nonstop. Radio WRF jetzt mit dem schnellsten Verkehrs- und Blitzerservice für die Region. Es wird geblitzt in West-Bevern auf der Grevener Straße, auf der B475 Höhe Kreuzungsbereich zum Bunnenbaum, in Ostenfelde auf der K2, in Westkirchen auf der Hothmarer Straße und in Sassenberg Lange Wiese. Da stehen sie auch und kontrollieren eure Geschwindigkeit. Staus und Blitzer könnt ihr mir gerne melden, kostenlos 0800 4x5 345.
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0: 2:30 durch am Freitagnachmittag bei uns im Kreis Warendorf. Für alle, die jetzt keine Sommerferien haben, keinen Urlaub haben, geht es so ganz langsam, zumindest gedanklich, in Richtung Wochenende. Ich bin bei euch. Mein Name ist Simon Panok. Hallo.

0: 14 Uhr und genau 43 Minuten am Freitagnachmittag. Ihr hört Radio WAF. Und RTL feiert ganz groß Geburtstag in diesen Wochen. Und zwar mit der Show Wer wird Millionär? 25 Jahre alt wird Wer wird Millionär? Und daran erinnern wir uns jetzt doch, ich glaube, mit ein paar richtig schönen Geschichten. Vor allem einer hier aus der Radio WAF-Redaktion hat sehr, sehr schöne Geschichten auf Lager.
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3: Ja, nee, ist klar. Jetzt war doch Jubiläum. Hä? 25 Jahre Wer wird Millionär? Und ich weiß noch, wie im Jahr 2000 bei der RTL-Jahresprogrammvorstellung damals die Sendung präsentiert wurde. Ich weiß das wirklich noch. Ja, ich war dabei. Da wurde auch alles Atze vorgestellt. Und ich war da und habe vollmundig in jedes Mikrofon vor der Kamera gesagt, das Quiz mit dem ja auch, das wird nix. Tja, da habe ich mal wieder einen guten Riecher gehabt, oder? Ist die Sendung eigentlich schon Weltkulturerbe? Der Moderator steht auf jeden Fall unter Denkmalschutz. Ich selbst war ja auch mal da, wurde aber mit einer 500.000 abgespeist. Wirklich wahr. Die Millionenfrage war aber auch echt unfair. Ich wusste die Antwort ja gar nicht. Naja, irgendwann gehe ich nochmal hin und dann gewinne ich 2 Millionen. Ja, dann wollen wir mal sehen, wer der Idiot ist. Der Einzige, der immer gewinnt, zu Recht, ist ja unser Bundesgünter. Der Jauch ist mittlerweile so reich, der zahlt die Gewinne schon aus eigener Tasche, nur damit es schneller geht.
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1: Mit Sarah Heinz. Guten Tag. Man ist es kaum noch gewohnt, dass aus der deutschen Wirtschaft gute Nachrichten kommen. Heute war es aber nochmal soweit. Die deutschen Exporte sind im Juni auf einen neuen Rekordwert gestiegen. Insgesamt wurden Waren im Wert von mehr als 139 Milliarden Euro in alle Welt verkauft und damit so viel wie noch nie in einem Monat. Das hat das Statistische Bundesamt mitgeteilt. Danny Hoppe aus dem News-Team, was sind denn die Gründe dafür?
2: Das liegt vor allem am guten Geschäft mit den EU-Staaten. Allein in die sind Ausfuhren von fast 80 Milliarden Euro geflossen und auch die Exporte nach Großbritannien haben deutlich angezogen. Und das beides war extrem wichtig, denn das Geschäft mit den USA ist im Juni deutlich eingebrochen. Aber wie gesagt, das konnte man gut kompensieren und dass es bei den Exporten so gut läuft, ist auch extrem wichtig für die deutsche Wirtschaft, denn die Menschen bei uns sind weiter nicht so in Kauflaune und sparen lieber wegen der hohen Preise für Sprit oder Lebensmittel.

0: deshalb sorgen diese neuen Zahlen jetzt zumindest für etwas Optimismus.
1: Aber auch nur für etwas. Die Deutsche Industrie- und Handelskammer sagt ja, dass es für eine Entwarnung noch zu früh sei.
0: Ja, denn natürlich gibt es da noch viele Unbekannte. Die Spannungen und Kriege in Nahost, die geschlossene Straße von Hormus und jetzt auch noch das historische Niedrigwasser im Rhein. Das sind alles Faktoren, die die Wirtschaft bremsen. Dazu bleibt natürlich auch die Zollpolitik von US-Präsident Trump immer ein Unsicherheitsfaktor. Und in Schlüsselbranchen wie dem Auto- und Maschinenbau bekommt Deutschland immer mehr Konkurrenz aus China. Deshalb sagt jetzt zum Beispiel auch der Bundesverband der deutschen Industrie, man brauche jetzt mehr als nur einen leichten Aufschwung. Man müsse auf einen kräftigen und langfristigen Wachstumspfad kommen.
1: Danke, Danny. Mehr wichtige Meldungen sind das jetzt im Überblick. Saudi-Arabien, die Türkei und Pakistan haben einen gemeinsamen Verteidigungspakt unterschrieben. Das teilte das pakistanische Außenministerium mit. Im Abkommen werde demnach festgelegt, dass jeder bewaffnete Angriff auf einen der drei Staaten als Angriff auf sie alle betrachtet werde. Das solle vor allem der Abschreckung dienen. In Deutschland wird immer weniger Fleisch gegessen und produziert. In der ersten Jahreshälfte sind knapp 3,4 Millionen Tonnen Fleisch auf den Markt gekommen. Das waren 0,4% weniger als im Jahr davor. Den größten Rückgang gab es mit knapp 3% weniger bei Geflügel. Mehr als jeder fünfte Solo-Selbstständige hat Sorge um seine wirtschaftliche Existenz. Laut einer aktuellen IFO-Umfrage sei das ein neuer Höchststand. Als Gründe werden Finanzierungsprobleme genannt und fehlende Aufträge. In immer mehr Bereichen in unserem Alltag nutzen viele inzwischen die KI, auch bei der Urlaubsplanung. Laut einer neuen Bitkom-Umfrage lässt sich jeder Vierte bei der Wahl des Urlaubsziels von künstlicher Intelligenz beraten. Knapp 2/3 waren demnach offen für Vorschläge. Ungefähr genauso häufig wird die KI auch bei Empfehlungen für Unterkünfte befragt. Oft komme die KI außerdem im Urlaub selbst zum Einsatz, zum Beispiel um Ausflüge oder Besuche in Restaurants zu planen. Die Studienmacher sagen aber, dass die Routen und Öffnungszeiten immer mit verlässlichen Quellen vor Ort abgeglichen werden sollten. Und das waren die Nachrichten mit Sarah Heinz.
2: Dankeschön, Sarah. Und hier ist jetzt das Radio WAF-Wetter um genau 3:03. 21 Grad messen wir in diesem Augenblick in Aalen, direkt am Blauen Wasserturm. 21 Grad sind es auch in Milte. Dazu ist es größtenteils grau heute Nachmittag, aber desto später der Tag, desto schöner wird es. Denn heute Abend kommt dann zumindest kurz mal die Sonne raus. Der Radio WAF-2-Tagetrend, der zeigt uns morgen ganz viel Sonnenschein am Samstag bei Tageshöchstwerten von bis zu 26 Grad. Übermorgen am Sonntag wird es sogar heiß, 32 Grad und dann Sonne nonstop. 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Geblitzt wird heute Nachmittag in Sassenberg, Langewiese, in Westkirchen auf der Hothmarer Straße, in Ostenfelde auf der K2, dann auf der B475 Höhe, dem Kreuzungsbereich zum Buddenbaum, in Westbevern auf der Grevener Straße und ich aktualisiere gerade nochmal, das war es aber, tatsächlich. Reicht ja auch, finde ich, ne? Habt ihr noch was gesehen? Staus oder Blitzer? Dann könnt ihr mich gerne anrufen, kostenlos 0800 4x5 345.
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2: Am Freitagnachmittag mit meiner Wenigkeit. Ich bin Simon Panock. Hallo zusammen. Gleich beschäftigen wir uns eine Runde weiter mit unserer großen Fahrradserie in dieser Woche. Alles rund ums Fahrrad gibt's ja bei uns in diesen Tagen. Gleich unter anderem checken wir mal kurz, wie das so ist, wenn man sein Kleinkind auf dem Fahrrad mitnehmen möchte. Auf was sollte man da vor allem achten? Die Antworten erfahren wir gleich. Ich bin Simon Panock. Wünsche einen schönen Freitag. Hallo.

0: Viertel nach drei am Freitagnachmittag bei uns im schönsten Kreis der Welt, im Kreis Warendorf zwischen Aalen und Sassenberg. Und in dieser Woche kümmern wir uns ja ganz ausführlich um den lieben Drahtesel. Ums Fahrrad geht es hier bei uns bei Radio WAF. Wir haben schon die schönsten Ausflugsziele mit dem Fahrrad euch hier verraten. Wir haben darüber gesprochen, worauf es ankommt, wenn man ein neues Fahrrad kaufen möchte. Wir haben auch über das Fahrradfahren lernen gesprochen. Und jetzt geht es mal um den Nachwuchs, um den sehr, sehr kleinen Nachwuchs. Wie sieht es eigentlich aus, wenn ich mein Kleinkind mit aufs Fahrrad nehmen möchte? Seit einiger Zeit sind die sogenannten Lastenräder ja total im Trend und sie sind ja auch einfach praktisch. Kind vorne rein und dann geht's los. Die Frage ist, ist es wirklich so einfach? Leo Arrigi aus der Radio WAF Redaktion. Kann ich quasi jedes beliebige Lastenrad nehmen und dort vorne dann meinen Nachwuchs reinpacken? Ist das möglich?
1: Nee, nicht in jedem Lastenrad darfst du auch automatisch Kinder mitnehmen. Nur die mit installierten Sitzen sind da erlaubt. Das reicht aber noch nicht.
2: Zur Sicherheit sollten sie dann mit fest installierten Sicherheitsgurten angeschnallt sein. Wir als ADAC empfehlen, dass Kinder im Lastenrad immer auch einen geeigneten Fahrradhelm tragen.
1: Sagt der ADAC, am besten ist der klassische Dreipunktgurt. Und wenn du ganz sicher gehen willst, vielleicht noch ein zusätzlicher Beckengurt. Es gibt statt einem Lastenfahrrad aber auch Anhänger fürs eigene Fahrrad. Da solltest du vorm Kauf aber erstmal checken, ob der Anhänger überhaupt ans Fahrrad passt. Und auch da sind Sitzfläche und Sicherheitsgurt Pflicht, ist bei den meisten aber serienmäßig dabei. Der ADAC empfiehlt zusätzlich noch ein Fähnchen und ein Rücklicht.
0: Ja, wenn schon, dann auch richtig sicher. Die Frage ist ja, brauche ich jetzt wirklich so ein Lastenrad? Ich meine, die Dinger sind ja doch schon schweineteuer, ne? Was ist zum Beispiel mit so einem Kinderanhänger oder den ganz retro alten stinknormalen Kindersitz, auf dem auch ich schon damals bei Papa auf dem Fahrrad saß.
1: Klar, geht auch. Und der ist auch am günstigsten. Da sind aber nicht alle geeignet.
2: Manche Modelle schützen zum Beispiel das Kind am Kopf zu wenig. Andere beinhalten verbotene Schadstoffe. Die Ergebnisse sind online einsehbar. Genauso kann man auch vor einem Kauf in einem Fahrradgeschäft eine Probefahrt durchführen.
1: Findet ihr alles auch auf der Webseite vom ADAC. Der einzige große Unterschied ist eigentlich, dass man da nur ein Kind mitnehmen kann. Ansonsten ist das eigentlich Geschmackssache.
0: Ja, stimmt. Tatsächlich, ne? Mit zwei wird es auf dem Fahrradsitz zum bisschen eng tatsächlich. Dann bietet sich wieder so ein Fahrradanhänger an. Oder, wie gerade auch schon gehört, direkt so ein schönes Lastenrad. Gehört habt das heute Nachmittag hier bei mir. Ich bin Simon Panock und ihr hört Radio WAF.

0: hier ist die großartige Olivia Rodrigo im besten Mix bei uns bei Radio WAF. Jetzt um 4:05 am Freitagnachmittag, gleich um 3:30. Da gibt's die nächste Ausgabe der Radio WAF Lokalnachrichten. Ein Thema darin, der mutmaßliche Tankstellenräuber von Oelde und Behlen ist am Mittag gefasst worden. Alle Infos dazu gibt's dann gleich bei uns in den Nachrichten.
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0: Jetzt ist es genau 3:30, 15.30 Uhr bei uns im Kreis Warendorf. Da wird es Zeit für Mike Mattis mit den Nachrichten.
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2: Guten Tag. Nach dem Drohnenvorfall am Flughafen Leipzig-Halle tagt der Nationale Sicherheitsrat. Das hat die Bundesregierung bestätigt. Erste Ergebnisse sind aber noch nicht bekannt. Wer in den USA geboren wird, soll nicht mehr automatisch Amerikaner sein. Das will US-Präsident Trump durchsetzen. Nach seinen Vorstellungen sollen nur noch bestimmte Gruppen US-Bürger werden. Einen ähnlichen Vorstoß von Trump hat der oberste Gerichtshof der USA schon mal kassiert. Und jetzt das Wichtigste für den Kreis Warendorf. Der mutmaßliche Tankstellenräuber von Oelde und Behlen ist gefasst. Das hat uns die Polizei im Kreis Gütersloh bestätigt. Dort ist seit dem frühen Morgen nach dem 17-Jährigen gefahndet worden. Gegen 13 Uhr kam es dann in einem Vorgarten im Reda-Wiedenbrücker Ortsteil St. Vieth zu der Festnahme, sagte uns Polizeisprecher Marc Honert.
3: Wir haben im Grunde ja hier seit den Morgenstunden in St. Vieth unsere Fahndungsmaßnahmen aufrechterhalten und auch ausgebaut. Wir haben ja die Einsatzhundertschaft hier noch vor Ort gehabt, sodass wir also wirklich mit sehr, sehr starken Kräften hier nach dem Jugendlichen gesucht haben. Und ich denke, der Fahndungsdruck war am Ende relativ groß und hat dann am Ende auch zu der Festnahme geführt.
2: Der Jugendliche soll insgesamt 6 Tankstellen und ein Wettbüro in der Region überfallen haben. Er wird heute noch dem Haftrichter vorgeführt. Die Stadtwerke Ostmünsterland haben Bauarbeiten am Stromnetz in Ostenfelde angekündigt. Die Arbeiten sollen am Montag, den 17. August, starten und rund 4 Wochen dauern. Die Stadtwerke wollen dort das Stromnetz verstärken, Leitungen modernisieren und neue Hausanschlüsse legen. Dafür sind mehrere Straßen gesperrt. Wer den Ortskern von Ostenfelde nicht anfahren muss, sollte ihn möglichst umfahren, heißt es von den Stadtwerken Ostmünsterland. Rot-Weiß-Aalen startet heute in die neue Fußballsaison. Nach dem Abstieg aus der Oberliga geht der ehemalige Zweitligist in der Westfalenliga an den Start. Alex Jakob hat die Infos.
4: Statt dem SV Lippstadt, Eintracht Rheine und dem TuS Hiltrup heißen die Gegner nun VfL Teesen, SuS Bad Westernkotten oder FC Kaunitz. Nach dem Abstieg gibt es für die Fans aber immerhin ein kleines Trostpflaster. Die ersten 3 Heimspiele finden am Freitagabend unter Flutlicht statt. Das erste gibt es gleich heute Abend im Eröffnungsspiel der Westfalenliga. Empfängt RWA den SV Eintracht Ahaus. Anstoß ist um 19.30 Uhr.
2: Und unsere Lokalnachrichten gibt's auch jederzeit online auf radio-waf.de und in unserer App.
0: So sieht es aus. Danke dir, Mike. Jetzt das Radio-WAF-Wetter. 21 Grad sind es heute Nachmittag in Liesborn. 21 messen wir auch in Warendorf und in Sennhorst. Dazu ist es wirklich fast überall bei uns im Kreis Warendorf grau. Aber, das ist die gute Nachricht, desto später der Tag, desto aufklarender wird das Wetter da draußen. Heute Abend kann dann nämlich vereinzelt auch mal kurz die Sonne vorbeischauen. Der Radio-WAF-2-Tagetrend, der zeigt uns morgen wirklich Sonne nonstop bei Höchstwerten von bis zu 26 Grad. Übermorgen am Sonntag auch reichlich Sonnenschein von morgens bis abends und dazu wird es dann wieder richtig heiß, bis zu 32 Grad am Sonntag. 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Geblitzt wird in West-Bevern auf der Grevener Straße, auf der B475 Höhe Ennigerloh im Kreuzungsbereich zum Buddenbaum, in Ostenfelde auf der K2, in Westkirchen auf der Hothmarer Straße und in Sassenberg, Lange Wiese. Da stehen sie auch und kontrollieren eure Geschwindigkeit. Staus und Blitzer könnt ihr uns melden, jederzeit, völlig kostenlos, 0800 4x5 345.
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0: Falls ihr auf der Suche nach einer neuen, richtig großartigen Serie seid, weil ihr ja das Wochenende zum Wegsuchten benötigt, gar kein Problem, wir helfen gerne und stellen euch gleich eine richtig schöne neue deutsche Serie vor. Das alles hier gleich bei mir. Ich bin Simon Panok, das ist Dua Lipa. Guten Tag.

0: Das hier ist Michael Schulte. Im besten Mix bei Radio WAF jetzt um 3:45 am Freitagnachmittag. Da kümmern wir uns um eine ganz nagelneue Serie, die es seit dieser Woche in die ZDF-Mediathek geschafft hat. Es geht in dieser Serie um Kartoffelknödel und Technomusik. Da mag man jetzt denken, okay, klingt ein wenig crazy, aber so crazy ist das ganze Ding gar nicht. Eher sehr, sehr cool. Jörg Albrecht, unser Filmmann, hat diese Serie schon mal gecheckt. Sie heißt München Beats.
1: Papa, ich ersticke hier.
2: Jetzt machst du halt erstmal deine Zahnarztlehre fertig und dann schauen wir weiter.
1: Nichts mit Lehre.
3: Nur weg vom elterlichen Bauernhof. Raus aus Ismaning, vor den Toren Münchens. Ihr Vorname ist zwar auch der einer Kartoffelsorte, aber Linda hat überhaupt keinen Bock darauf, in die Fußstapfen ihrer Eltern zu treten. Die fahren seit Jahren ihre Ernte für die Firma Pfanni ein.
1: Genau, ich bin die Tochter vom Pfanni-Bauern. Der Theo zahlt euch eh viel zu wenig.
3: Dieser Theo ist der Chef von Knödel Fabrik Pfanni. Außerdem ist er Lindas Patenonkel. Auch Theo hat einen Spross, der sein eigenes Ding machen will. Marius ist gerade aus New York zurück, will dort mit diesem neumodischen Internet Geld verdienen. Ich sollte noch erwähnen, dass wir uns mitten in den 90ern befinden.
4: Nur weil ein Geschäft nicht funktioniert, heißt das nicht gleich, dass man gezockt hat. Aber du hast leicht reden. Kartoffelknödel gehen immer.
5: Mach einmal endlich irgendwas richtig.
4: Mach ich doch. Was? Ja, aber was Gescheites.
3: Während Marius immerhin schon einen Plan hat, ist Linda noch auf der Suche. Sie haut nach München ab, wo in der Clubszene die Post abgeht. Techno ist gerade schwer angesagt, genau Lindas Musik.
6: Warum eigentlich Techno?
3: Fragt sie Marius, der ihr natürlich, die Welt ist ja so klein, in München über den Weg läuft.
7: Weil Techno das Beste ist. Ich dachte mir auch erstmal so, was ist das denn? Aber du musst es laut hören und mit anderen Menschen zusammen.
3: Techno mag Marius zwar nicht, dafür aber umso mehr Linda. München Beats mit Jule Herrmann, Klaus Steinbacher und Tobias Moretti in den Hauptrollen ist ein gelungener Mix aus Soap, Familiendrama und Techno-Beats. Die Serie taucht ab in eine Zeit, in der München die Hauptstadt des Techno hätte werden können. Womit wir wieder bei den Kartoffelknödeln wären. Denn es ist das Areal des 1996 dicht gemachten Pfanni-Werks, auf dem sich legendäre Techno-Clubs wie das Ultraschall oder das KW ansiedeln werden.
0: Ja, sind schon lecker, solche Kartoffelknödel, ne? Neu in der ZDF-Mediathek München Beats. Ihr habt's gehört, bei uns bei Radio WAF.

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1: Mit Sarah Heinz, guten Tag. Der Drohnenvorfall am Leipziger Flughafen beschäftigt weiter die Ermittler und die Politik. Die Bundesregierung hatte auch schon den Nationalen Sicherheitsrat einberufen, um darüber zu sprechen. Sicherheitsexperten sind sich nämlich einig, der Einsatz einer Drohne mit Sprengstoff habe eine neue Qualität. Unklar ist noch immer, wer dahinter steckt. Danny Hopper aus dem News-Team, SPD-Innenexperte Fiedler, hat jetzt aber zum ersten Mal das Wort Russland in den Mund genommen.
2: Ja, bisher hat man sich ja mit Schuldzuweisungen sehr zurückgehalten. Fiedler hat jetzt aber in der ARD gesagt, entweder sei das Russland gewesen oder jemand habe gewollt, dass es so aussehe, als wenn es Moskau gewesen wäre. Sollte Russland aber wirklich dahinter stecken, wäre das ein kriegerischer Akt, sagt Fiedler. Was der Vorfall auf jeden Fall gezeigt hat, ist, dass Deutschland eine Lücke hat, was die Drohnenabwehr anbelangt. Deshalb wird jetzt auch gerade heftig darüber gestritten, wer eigentlich dafür zuständig ist, also die Drohnenerkennung, die Überwachung, aber auch die Bekämpfung. Auch der Terrorexperte Neumann sagt, die Politik spreche seit Jahren darüber, wirklich passiert sei hier aber nichts.
1: Unklar ist ja auch immer noch, was mit dem zweiten Objekt ist, das mit einer Frachtmaschine zusammengestoßen war.
2: Ja, das wurde immer noch nicht gefunden und man weiß auch immer noch nicht, was genau es überhaupt war. Eine Hundertschaft der Polizei hat heute nochmal das Gelände an der nördlichen Start- und Landebahn durchsucht. Schon gestern war der Bereich ja durchkämmt worden, allerdings ohne Erfolg. Sachsens Innenminister Schuster hat heute nochmal gefordert, den Leipziger Airport besser zu schützen, weil er eine erhebliche strategische Bedeutung habe.

0: Er gilt ja als Umschlagplatz für militärische Hilfslieferungen in die Ukraine.
1: Danke, Danny, für die Infos. Weitere Themen sind das jetzt kurz und kompakt. Der Facebook-Mutterkonzern Meta hat wieder Ärger mit der Justiz, diesmal mit den USA selbst. Ein Gericht im US-Bundesstaat New Mexico hat entschieden, dass das Unternehmen eine zusätzliche 500 Millionen Euro Strafe zahlen muss, weil es nicht genug gegen die sexuelle Ausbeutung von Kindern getan haben soll. US-Präsident Trump hat ein geplantes RWE-Projekt für Offshore-Wind gekippt. Eigentlich sollte das Unternehmen in US-Gewässern Windkraftanlagen betreiben. Stattdessen will RWE jetzt Millionen in Gasprojekte in die USA stecken. Von der deutschen Umwelthilfe gibt es dafür Kritik. Auf der norwegischen Inselgruppe Spitzbergen wurden vor kurzem mehr als ein Dutzend tote Rentiere gezählt. Der Grund dafür ist laut Behörden bisher unklar. Für die Sommersaison sei das äußerst ungewöhnlich, hieß es. Die Entwicklung solle jetzt genau beobachtet werden. In Rheinland-Pfalz hat eine Bäckerin womöglich das Leben von zwei Senioren gerettet. Nach Polizeiangaben soll der Frau aufgefallen sein, dass ein älteres Stammkundenehepaar nicht wie sonst jeden Tag in ihrem Laden erschienen war. Sie ging deshalb selbst zu deren Wohnung, um nachzuschauen, ob alles in Ordnung war. Vor Ort hörte sie durch die Tür dann wohl leise Hilferufe. Die Bäckerin rief die Feuerwehr, die das Ehepaar hilflos in einer Notlage aufgefunden hatte, hieß es. Für die Senioren ging es danach ins Krankenhaus. Was genau passiert war, sagte die Polizei nicht. Sie lobte aber das Verhalten der Frau. Durch ihr Eingreifen konnte den Senioren demnach noch rechtzeitig geholfen werden. Und das waren die Nachrichten mit Sarah Heinz.
2: Danke dir, Sarah. Hier ist jetzt das Radio WAF-Wetter mit den aktuellen Temperaturen bei uns im Kreis Warendorf. 20 Grad sind es in Diestedt heute Nachmittag, 21 Grad sind es in Freckenhorst. Dazu ist es meistens grau. Heute Abend kommt dann zumindest vereinzelt mal kurz die Sonne raus. Der Radio WAF-2-Tage-Trend, der zeigt uns, morgen wird es doch deutlich schöner, vor allem sonniger. Viel Sonne am Samstag bei 26 Grad, übermorgen Sonne nonstop und es wird heiß bei dann bis zu 32 Grad. Und damit geht's rüber auf die Straßen. Hier ist der schnellste Verkehrs- und Blitzerservice für die Region. Geblitzt wird in Aalen auf dem Vorhelmer Weg. Das meldet uns Dennis gerade. Danke dir. In Westbevern auf der Grevener Straße, dann auf der B475 bei Hennigerloh, höher dem Kreuzungsbereich zum Buddenbaum. In Ostenfelde auf der K2, in Westkirchen auf der Hothmarer Straße und in Sassenberg Langewiese. Da stehen sie auch und kontrollieren eure Geschwindigkeit. Staus und Blitzer könnt ihr mir gerne melden, kostenlos. 0800 4x5 345.
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2: Die gute Nachricht des Tages lautet, der mutmaßliche Täter, der zwei Tankstellen in Oelde und in Beelen überfallen hat, wurde gefasst am Mittag. Alle Einzelheiten dazu gibt es gleich in aller Ausführlichkeit hier bei mir. In etwa 12 Minuten, schätze ich. Ich bin Simon Panok, wünsche einen ganz entspannten und schönen Freitagnachmittag. Hallo.

0: Viertel nach vier ist es inzwischen bei uns im Kreis Warendorf und bei dieser Nachricht hier dürfte euch in Stromberg und auch in Wadersloh heute wahrscheinlich so ein bisschen mulmig geworden sein. Direkt nebenan in St. Veit ist heute ein ganz großer Polizeieinsatz gelaufen. Es ging um den mutmaßlichen Räuber, der unter anderem zwei Tankstellen in Oelde und auch Beelen überfallen haben soll. Mittlerweile ist der 17-Jährige festgenommen worden. Das habt ihr ja schon gehört hier bei uns in den Radio WRF Lokalnachrichten. Mike Mattes aus der Nachrichtenredaktion, was wissen wir bisher konkret?
1: Also, gegen 13 Uhr hat die Polizei den Jugendlichen in einem Garten festgenommen. Ein Nachbar hatte vorher gesehen, wie er sich da versteckt und hatte den Notruf gewählt. Die Polizei hat daraufhin das Grundstück umstellt und ihn dann auch relativ schnell festnehmen können.
0: Das Ganze hat sich ja recht lange hingezogen. Die Polizei hatte einen Haftbefehl dabei und wollte den 17-Jährigen eigentlich schon heute Morgen festnehmen. Warum hat das nicht so funktioniert wie vorgestellt?
1: Naja, das lag ganz einfach daran, dass der mutmaßliche Täter schon angezogen war und quasi auf dem Weg zur Arbeit war. Als er dann gesehen hat, dass die Polizei anrückt, ist er abgehauen. Und dann hat er sich eben versucht zu verstecken. Daraufhin hat die Polizei einen Hubschrauber und das SEK angefordert. Es war nämlich nicht ganz klar, ob der Jugendliche bewaffnet ist oder nicht. Bei den Raubüberfällen, die ihm vorgeworfen werden, soll er ja immer eine Waffe dabei gehabt haben.
0: Stimmt. Ist diese Waffe denn eigentlich echt? Kann man dazu was sagen?
1: Das ist noch nicht ganz klar. Das ist Teil der Ermittlungen, hat uns Marc Honert, der Sprecher der Polizei im Kreis Gütersloh, gesagt. Da müssen wir also noch ein kleines bisschen warten, bis wir da was zu sagen können. Der 17-Jährige soll heute auf jeden Fall noch einem Haftrichter vorgeführt werden.
0: Mike Mattes aus der Radio WRF Nachrichtenredaktion mit den Infos zur Festnahme des mutmaßlichen Tankstellenräubers. Der soll insgesamt 6 Tankstellen und ein Wettbüro hier bei uns in der Region überfallen haben. Darunter auch die Tankstellen in Oelde und Beelen. Mike, vielen Dank.

0: 16.25 Uhr ist es. Ich bin Simon Panok. Hallo.
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0: Das hier ist der Freitagnachmittag bei uns im Kreis. Jetzt ist es 16.30 Uhr, halb fünf und somit Zeit für die Nachrichten mit Mike Mattis.
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2: Guten Tag. Nach dem Drohnenvorfall am Flughafen Leipzig-Halle tagt der Nationale Sicherheitsrat. Das hat die Bundesregierung bestätigt. Erste Ergebnisse sind aber noch nicht bekannt. Wer in den USA geboren wird, soll nicht mehr automatisch Amerikaner sein. Das will US-Präsident Trump durchsetzen. Nach seinen Vorstellungen sollen nur noch bestimmte Gruppen US-Bürger werden. Einen ähnlichen Vorstoß von Trump hat der oberste Gerichtshof der USA schon mal kassiert. Und jetzt das Wichtigste für den Kreis Warendorf. Die Tankstellenüberfälle in Oelde und Beelen sind höchstwahrscheinlich aufgeklärt. Die Polizei hat den mutmaßlichen Täter festgenommen. Der 17-Jährige ist der Polizei heute gegen 13 Uhr ins Netz gegangen. Ina Artig berichtet für Radio WAF.
3: Mit einem Hubschrauber und einem SEK hatte die Polizei stundenlang nach dem Verdächtigen gesucht. Der sollte heute Morgen im Reda-Wiedenbrücker Ortsteil St. Fied festgenommen werden. Weil er aber schon angezogen und auf dem Weg zur Arbeit war, flüchtete er, bevor ihn die Polizei festnehmen konnte. Der entscheidende Hinweis kam am Mittag von einem Zeugen. Der hatte den 17-Jährigen auf seinem Nachbargrundstück entdeckt.
2: Der mutmaßliche Tankstellenräuber soll heute noch einem Haftrichter vorgeführt werden. Die Stadtwerke Ostmünsterland haben Bauarbeiten am Stromnetz in Ostenfelde angekündigt. Die Arbeiten sollen am Montag, den 17. August, starten und in etwa 4 Wochen dauern. Die Stadtwerke wollen das Stromnetz verstärken, Leitungen modernisieren und neue Hausanschlüsse legen. Dafür sind mehrere Straßen gesperrt. Wer den Ortskern nicht anfahren muss, sollte ihn umfahren, heißt es von den Stadtwerken Ostmünsterland. Auf dem Lohwall in Warendorf starten an diesem Wochenende viele Heißluftballone. Der Freiballonsportverein Münster veranstaltet hier seine 54. Mongolfiade. 5 Fahrten sind bis Sonntagabend geplant. Außerdem könnt ihr selbst als Gast in einem Ballon mitfahren. Los geht's heute Abend um 18 Uhr. Morgen und am Sonntag finden die Starts zwischen 6 und 18 Uhr statt. Tausende Mittelalterfans aus der gesamten Region kommen an diesem Wochenende auf der Planwiese in Telgte zusammen. Da startet das Mittelalterfest anno 1238. Neben dem Mittelaltermarkt mit vielen Ständen gibt es auch ein großes Ritterturnier. Organisator Norbert Morkes, warum fasziniert viele Menschen das Mittelalter generell so sehr?
4: Weil es einfach nur schön ist, ins Mittelalter abzutauchen und eben den Alltagsstress hinter sich zu lassen und für 3 Tage tatsächlich in eine andere Welt einzutauchen.
2: Offizieller Start von anno 1238 ist gleich in einer Stunde um 17.30 Uhr. Das Festivalgelände ist aber mittlerweile schon geöffnet. 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
0: So sieht es aus. Danke dir. Und jetzt blicken wir direkt aufs Radio-WAF-Wetter. 20 Grad sind es in diesem Augenblick in Beckum am schönen Totenbrocksee. 21 Grad heute Nachmittag in Everswinkel. Dazu ist es aktuell leider überall sehr, sehr grau. Aber zum Abend hin klart es ein wenig auf und heute Abend kann dann zumindest vereinzelt auch mal kurz die Sonne vorbeischauen. Der Radio WAF 2-Tage-Trend, der zeigt uns, morgen wird es dann doch deutlich sonniger, als es heute der Fall ist. Viel Sonne am Samstag bei Werten um die 26 Grad. Übermorgen wird es heiß, 32 Grad und wirklich Sonne nonstop dann. Radio WAF jetzt mit dem schnellsten Verkehrs- und Blitzerservice für die Region. Auf den Autobahnen 1 und 2, da läuft es ganz gut, aber es wird geblitzt bei uns im Kreis. In Aalen auf dem Vorhelmer Weg, in Westbevern auf der Grevener Straße, auf der B475 Höhe Ennigerloh im Kreuzungsbereich zum Buddenbaum, in Ostenfelde auf der K2, in Westkirchen auf der Hothmarer Straße und in Sassenberg Lange Wiese, da stehen sie auch und kontrollieren eure Geschwindigkeit.
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0: Und solltet ihr auch noch irgendetwas im Kreis Warendorf entdeckt haben, Staus, Störungen, Blitzer, Tiere, ich weiß es ja nicht, irgendwas, was berichtenswert ist, dann schickt mir gerne eine WhatsApp-Sprachnachricht direkt ins Studio. 02581 63780 lautet unsere Nummer. Ich bin Simon Panock. Hallo.

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1: Garrix und Ed Sheeran. 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

0: Das Wochenende ruft bei uns im Kreis Warendorf. 4:45 haben wir es inzwischen. Da checken wir jetzt, was geht denn eigentlich so am Wochenende?
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0: Und das machen wir an dieser Stelle mit der Kollegin Ina Artig aus der Radio WAF Redaktion. Du hast den Überblick. Mit was starten wir denn heute?
2: Ich würde tatsächlich mit einer kleinen Zeitreise anfangen. In Techte startet heute nämlich das Anno 1238. Die Planwiese wird für ein ganzes Wochenende zum Mittelaltermarkt. Ritter, Gaukler, Spielleute, altes Handwerk und natürlich auch mittelalterliche Spezialitäten gibt es. Da könnt ihr mal für ein paar Stunden den Alltag vergessen, ganz ohne Zeitmaschine. Wenn allerdings Mittelalter nicht so euer Ding ist, dann gibt's heute Abend auch ordentlich Musik. Bei der Schuhfabrik in Aalen gibt's nämlich heute Abend Live-Musik mit Songs aus den 80ern bis zur Jahrtausendwende. Los geht's um 20 Uhr, der Eintritt ist frei, Spenden sind aber willkommen.
0: Ja, das klingt großartig. Dann wird es am Wochenende ja auch noch zahlreiche Schützenfeste bei uns im Kreis Warendorf geben. Zum Beispiel in Oelde oder auch in Neubeckum. Und in Warendorf, da gibt es ein ganz besonderes Spektakel, ne?
2: Auf dem Lowall in Warendorf, da startet heute die Mongolfiade. Gegen 18 Uhr gehen die ersten Ballons in die Luft. Ein ziemlich schöner Anblick, gerade wenn die Sonne langsam tiefer steht. Und das Ganze gibt's auch morgen und Sonntag, jeweils morgens gegen 6 Uhr und nochmal gegen 18 Uhr steigen die Ballons auf. Am Sonntag wartet zusätzlich ein großer Familientag auf euch. Also Augen nach oben, vielleicht entdeckt ihr heute Abend schon euren Lieblingsballon.
0: Ja, es liegt viel an bei uns im Kreis Warendorf. Noch mehr Veranstaltungstipps findet ihr online bei uns im Netz auf radiowaf.de.
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2: Mit Sarah Heinz. Guten Tag. Die Pegelstände am Rhein kennen im Moment nur eine Richtung. Sie sinken und sinken, und zwar egal wo. An allen vier großen Messstationen in Köln, Düsseldorf, Emmerich und Duisburg-Ruhrort wurden neue historische Tiefstwerte erreicht. Das hat das Wasserstraßen- und Schifffahrtsamt Rhein mitgeteilt. Und Danny Hopper aus dem News-Team, eine Trendwende ist nicht in Sicht.
3: Nein, die Prognosen gehen alle in dieselbe Richtung. Bis einschließlich Dienstag werden die Pegelstände maximal um ein paar Zentimeter steigen. Das heißt, Schiffe können zwar weiter fahren, aber nur mit viel weniger Fracht als sonst. Deshalb hat die Chemieindustrie, die auch wie die Stahlbranche auf Lieferungen über Wasser angewiesen ist, nochmal vor Kürzungen in der Produktion gewarnt. Das Niedrigwasser ist ja nicht nur im Rhein ein Problem, auch die Donau ist zum Beispiel davon betroffen. Dadurch sind dort jetzt bei Budapest die Überreste von zwei Wehrmachtssoldaten, ein Motorrad und Tellamin entdeckt worden. Zuletzt waren ja schon Schiffswracks in Flüssen aufgetaucht. Es wird nicht ausgeschlossen, dass auch da noch Kriegstote drin sein könnten.
2: Neben der Trockenheit sorgt ja auch die Hitze weiter für Probleme, zum Beispiel in den Alpen.
3: Ja, dort müssen immer mehr Sommerskigebiete schließen. Ende Juli hatte ja Zermatt schon die Notbremse gezogen, jetzt auch Saas-Fee im Schweizer Kanton Wallis. Auch dort geht ab Montag nichts mehr. Das haben die Bergbahnen dort mitgeteilt. Das Skigebiet dort ist 3600 Meter hoch. Seit Wochen gehen die Temperaturen aber nicht mehr unter 0 Grad. Am Tag sind es dort 15, 16 Grad. Dadurch ist dort kein sicherer Skibetrieb mehr möglich. Die Sommerskigebiete werden vor allem von Skirennläufern genutzt. Die trainieren dort, um ihre Form für die Skirennen im Winter nicht zu verlieren. Das ist durch diesen heißen Sommer zur Zeit oft nicht mehr möglich.
2: Danke für die Infos, Danny. Mehr wichtige Meldungen sind das jetzt im Überblick. Nach den Vorfällen am Flughafen Leipzig wird darüber diskutiert, wie die Regeln zur Drohnenabwehr bei uns aussehen sollten. Bisher zum Beispiel nicht eindeutig geklärt ist, wer für die Erkennung, Überwachung und Bekämpfung von Drohnen eigentlich zuständig ist. Die US-Regierung will künftig wohl bei mehr Reisenden in die USA kontrollieren, was die Betroffenen auf ihren Social-Media-Accounts treiben. Unter anderem sollen auch die Online-Aktivitäten ausländischer Journalisten stärker überprüft werden. Das berichtet die Nachrichtenagentur The Daily Signal. An der Bonner Nordbrücke sind heute die Abrissarbeiten gestartet. Begonnen wurde bei der Vorlandbrücke auf der linken Rheinseite, die auf die Hauptbrücke führt.

0: Nach Angaben der Autobahn GmbH soll das bis Montag dauern. Die Bonner Nordbrücke ist eine der wichtigsten Verkehrsachsen in der Region. Vor ihrer Sperrung im Juni wurde sie täglich von über 100.000 Autos genutzt. Viele Studierende fühlen sich in ihrem Alltag belastet und sind unzufriedener als die Gesamtbevölkerung im Land. In einer neuen Barmer Umfrage gaben rund 42% der Studierenden an, dass ihr Wohlbefinden entweder schlecht oder eingeschränkt sei. Vielen macht vor allem die eigene finanzielle Situation Sorgen. Neben dem Studium noch einen Nebenjob zu haben, sei aber nicht immer so leicht, auch weil die Arbeitsbelastung im Studium selbst oft schon sehr hoch sei. Mehr als ein Drittel der Befragten sei aber zufrieden mit ihrem Uni-Alltag. Und das waren die Nachrichten mit Sarah Heinz.
1: Dankeschön, Sarah. Hier ist jetzt das Radio WAF-Wetter für den ganzen Kreis. 21 Grad messen wir jetzt am späten Nachmittag in Wadersloh. 21 Grad sind es auch in Albersloh. Dazu ist es da draußen grau. Später, so gegen 18, 19 Uhr, kann allerdings auch mal kurz die Sonne vorbeischauen, wenn es nämlich aufklart. Der Radio WAF-2-Tage-Trend, der zeigt uns, morgen wird es warm, 26 Grad und viel Sonne. Übermorgen wird es sogar heiß, am Sonntag 32 Grad und noch mehr Sonnenschein. 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Es wird geblitzt in Ostenfelde auf der K2, auf der B475 bei Ennigerloh, Höhe des Kreuzungsbereiches Buddenbaum, dann in Westbevern auf der Grevener Straße und in Aalen auf dem Vorhelmer Weg. Staus und Blitzer könnt ihr uns gerne melden, kostenlos 0800 4x5 345.
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1: Auf geht's ins Wochenende. Zumindest dann, wenn ihr gerade nicht mitten in den Sommerferien schlummert oder im Urlaub, weil ihr frei habt. Einfach so. Ne? Dann hallo, liebes Wochenende. Wir sind so gut wie da. Ich bin Simon Panok. Hallo.

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1: Heute Nachmittag mit Dirk Hennberg aus dem Private Banking der Sparkasse Münsterland Ost. Herr Hennberg, wie sieht es jetzt zum Wochenschluss aus? Hat der DAX das Momentum halten können?
2: Ja, der DAX konnte das gute Momentum aus der Woche halten und ist heute zwischenzeitlich auf über 26.400 Punkten gestiegen. Das sind gut 2% in einer Woche. Rückenwind gab es vor allem durch die starken Unternehmenszahlen von verschiedenen DAX-Unternehmen, ob Allianz, Telekom, Siemens. Sie alle haben gute Zahlen vorgelegt. Und zusätzlich sorgte die Hoffnung auf eine Entspannung im Iran-Konflikt für weitere Zuversicht an der Börse.
1: Heute gab es ja neue Exportzahlen aus Deutschland. Wie sind die ausgefallen?
2: Die Zahlen sind wirklich beeindruckend. Deutschland hat im Juni Waren im Wert von 139 Milliarden Euro exportiert. So viel wie noch nie in einem Monat. Trotz der Krisen weltweit steigen die Exporte bereits den fünften Monat in Folge. Das zeigt auch, deutsche Unternehmen sind international weiterhin sehr gefragt und wettbewerbsfähig.
1: Lassen Sie uns zum Schluss noch mal kurz nach vorne blicken auf die kommende Börsenwoche. Was steht da so an?
2: Ja, der Blick geht einmal mehr Richtung in die USA. Dort werden wichtige Inflations- und Konjunkturdaten nächste Woche veröffentlicht, die für die US-Notenbank Fed entscheidend sein werden. Aktuell hält die FED die Zinsen noch auf einem relativ hohen Niveau, um die Inflation zu bremsen. Sollten die Preise weiter zurückgehen, könnten Zinssenkungen wahrscheinlicher werden. Und das würde sich auch positiv auf die Börse auswirken.
1: Erzählt uns Dirk Hennberg aus dem Private Banking. Dankeschön und ein schönes Wochenende.
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0: Uhrenvergleich an diesem Freitagnachmittag bei uns im Kreis Warendorf. Es ist 17:30 Uhr, 17:30 Uhr und somit Zeit für die Nachrichten. Jetzt mit Mike Mattes.
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2: Guten Tag. Nach dem Drohnenvorfall am Flughafen Leipzig-Halle tagt der Nationale Sicherheitsrat. Das hat die Bundesregierung bestätigt. Erste Ergebnisse sind aber noch nicht bekannt. Wer in den USA geboren wird, soll nicht mehr automatisch Amerikaner sein. Das will US-Präsident Trump durchsetzen. Nach seinen Vorstellungen sollen nur noch bestimmte Gruppen US-Bürger werden. Einen ähnlichen Vorstoß von Trump hat der oberste Gerichtshof der USA schon mal kassiert. Und jetzt das Wichtigste für den Kreis Warendorf. Der mutmaßliche Tankstellenräuber von Oelde und Behlen ist gefasst. Das hat uns die Polizei im Kreis Gütersloh bestätigt. Dort ist seit dem frühen Morgen nach dem 17-Jährigen gefahndet worden. Gegen 13 Uhr kam es dann in einem Vorgarten im Reda-Wiedenbrücker Ortsteil St. Viet zu der Festnahme, sagte uns Polizeisprecher Marc Honert.
3: Wir haben im Grunde ja hier seit den Morgenstunden in St. Viet unsere Fahndungsmaßnahmen aufrechterhalten und auch ausgebaut. Wir haben ja die Einsatzhundertschaft hier noch vor Ort gehabt, sodass wir also wirklich mit sehr, sehr starken Kräften hier nach dem Jugendlichen gesucht haben. Und ich denke, der Fahndungsdruck war am Ende relativ groß und hat dann am Ende auch zu der Festnahme geführt.
2: Der Jugendliche soll insgesamt 6 Tankstellen und ein Wettbüro in der Region überfallen haben. Er wird heute noch dem Haftrichter vorgeführt. Die Stadtwerke Ostmünsterland haben Bauarbeiten am Stromnetz in Ostenfelde angekündigt. Die Arbeiten sollen am Montag, den 17. August, starten und rund 4 Wochen dauern. Die Stadtwerke wollen dort das Stromnetz verstärken, Leitungen modernisieren und neue Hausanschlüsse legen. Dafür sind mehrere Straßen gesperrt. Wer den Ortskern von Ostenfelde nicht anfahren muss, sollte ihn möglichst umfahren, heißt es von den Stadtwerken Ostmünsterland. Rottendorf Farmer aus Ennigerloh hat 5.000 Euro an die soziale Einrichtung Lummerland gespendet. Die betreut Kinder und Jugendliche mit Behinderungen und entlastet gleichzeitig ihre Familien. Eltern können die Zeit für Erholung oder für ihre anderen Kinder nutzen. Mit dem Geld hat die Einrichtung einen mobilen Wagen für Entspannungs- und Sinnesangebote gekauft. Rot-Weiß Aalen startet heute in die neue Fußballsaison. Nach dem Abstieg aus der Oberliga geht der ehemalige Zweitligist in der Westfalenliga an den Start. Alex Jakob hat die Infos.
4: Statt dem SV Lippstadt, Eintracht Rheine und dem TuS Hiltrup heißen die Gegner nun VfL Teesen, SuS Bad Westernkotten oder FC Kaunitz. Nach dem Abstieg gibt es für die Fans aber immerhin ein kleines Trostpflaster. Die ersten 3 Heimspiele finden am Freitagabend unter Flutlicht statt. Das erste gibt es gleich heute Abend. Im Eröffnungsspiel der Westfalenliga empfängt RWA den SV Eintracht Ahaus. Anstoß ist um 19.30 Uhr.
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0: So ist es. Danke dir, Mike. Jetzt das Radio WAF Wetter. 20 Grad sind es in Aalen in der Fußgängerzone. 21 Grad in Enniger. 21 Grad bekommen wir auch aus Weißbevern gemeldet. In der Nacht bleibt es dann trocken. Es kühlt sich auf bis zu 10 Grad ab. Der Radio WAF 2-Tage-Trend. Deutlich schöner als heute wird es morgen, denn morgen gibt's den ganzen Tag über reichlich Sonnenschein. Dazu 26 Grad. Übermorgen auch Sonne nonstop und es wird heiß mit bis zu 32 Grad. Radio WAF jetzt mit dem schnellsten Verkehrs- und Blitzerservice für die Region. Es wird geblitzt in Ostenfelde auf der K2, auf der B475 in Ennigerloh, höher dem Kreuzungsbereich zum Buddenbaum, in Westbevern auf der Grevener Straße und in Aalen auf dem Vorhelmer Weg. Staus und Blitzer könnt ihr uns gerne melden, kostenlos 0800 4x5 345.
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0: Hallo Freitagnachmittag, hallo Wochenende. Ich bin Simon Panock.
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0: So langsam geht sie ja jetzt doch zu Ende. Die große Fahrradwoche hier bei uns bei Radio WAF. Eine ganze Woche lang haben wir uns mit dem Thema Fahrrad auseinandergesetzt. Es gab die schönsten Radrouten in Nordrhein-Westfalen. Wir haben darüber gesprochen, worauf es eigentlich ankommt, wenn man sich ein neues Fahrrad zulegen möchte. Und wir haben auch darüber diskutiert, ob ein E-Bike sinnvoller ist als ein herkömmliches Fahrrad, was halt ohne jegliche Unterstützung auskommt. Und wir haben auch auf den Nachwuchs geblickt. Ne? Wo muss man da achten, wenn es ums Fahrradfahren lernen geht oder auch den Nachwuchs aufs Fahrrad mitzunehmen? Stichwort Fahrradanhänger oder Fahrradsitz hinten und sowas. All das haben wir ganz ausführlich mit euch besprochen. Jetzt steht das Wochenende im schönsten Kreis der Welt vor der Tür und wir machen die Serie quasi zu an dieser Stelle. Aber eine wichtige Frage bleibt ja noch, ne? Fahrradfahren am Wochenende machen wir doch alle gerne. Aber die Frage bleibt, warum liebst du dein Fahrrad so?
1: Ich liebe mein E-Bike, ich liebe Fahrradfahren. Bin ja viel schneller in der Stadt mit dem Fahrrad wie mit dem Auto. Brauche keinen Parkplatz suchen, super. Und für die Gesundheit tue ich auch noch was.
2: Aus drei Gründen. Einmal wegen des Geldes, zweitens wegen der Umwelt und drittens wegen der Gesundheit.
3: Es ist unkompliziert, man hat keine Parkplatzsuche. Es macht Spaß, frische Luft, man sieht mehr, als wenn man mit dem Auto fährt.
4: Weil ich mich fit halten möchte. Das ist auch gut für den Kreislauf und alles, was damit zusammenhängt. Damit der Bierbauch etwas weggeht.
0: Ja, und deswegen ist das Fahrrad einfach Weltklasse. Viel Spaß beim Fahrradausflug am Wochenende zwischen Aalen und Sassenberg und jetzt gleich auch viel Spaß mit dem Kollegen Alex Kerbs in der Radio WAF Spätschicht. Ich bin Simon Panok und an dieser Stelle jetzt raus. Wünsche euch ein schönes Wochenende.

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1: Mit Sarah Heinz, guten Abend. Aus der deutschen Wirtschaft gibt es heute noch mal gute Nachrichten. Die deutschen Exporte sind im Juni auf einen neuen Rekordwert gestiegen. Insgesamt wurden Waren im Wert von mehr als 139 Milliarden Euro in alle Welt verkauft und damit so viel wie noch nie in einem Monat. Das hat das Statistische Bundesamt mitgeteilt. Danny Hopper aus dem News-Team, was sind denn die Gründe dafür?
2: Das liegt vor allem am guten Geschäft mit den EU-Staaten. Allein in die sind Ausfuhren von fast 80 Milliarden Euro geflossen und auch die Exporte nach Großbritannien haben deutlich angezogen. Und das beides war extrem wichtig, denn das Geschäft mit den USA ist im Juni deutlich eingebrochen. Aber wie gesagt, das konnte man gut kompensieren und dass es bei den Exporten so gut läuft, ist auch extrem wichtig für die deutsche Wirtschaft, denn die Menschen bei uns sind weiter nicht so in Kauflaune und sparen lieber wegen der hohen Preise für Sprit oder Lebensmittel. Und deshalb sorgen diese neuen Zahlen jetzt zumindest für etwas Optimismus.
1: Aber auch nur für etwas. Die deutsche Industrie- und Handelskammer sagt ja, dass es für eine Entwarnung noch zu früh sei.
2: Ja, denn natürlich gibt es da noch viele Unbekannte. Die Spannungen und Kriege in Nahost, die geschlossene Straße von Hormus und jetzt auch noch das historische Niedrigwasser im Rhein. Das sind alles Faktoren, die die Wirtschaft bremsen. Dazu bleibt natürlich auch die Zollpolitik von US-Präsident Trump immer ein Unsicherheitsfaktor und in Schlüsselbranchen wie dem Auto- und Maschinenbau bekommt Deutschland immer mehr Konkurrenz aus China. Deshalb sagt jetzt zum Beispiel auch der Bundesverband der deutschen Industrie, man brauche jetzt mehr als nur einen leichten Aufschwung. Man müsse auf einen kräftigen und langfristigen Wachstumspfad kommen.
1: Danke, Danny, für die Infos. Noch mehr wichtige Themen hört ihr jetzt in der Zusammenfassung. Die kürzlichen Gespräche zwischen dem Libanon und Israel sollen insgesamt gut gelaufen sein, so die Angaben von Vermittlerland USA. Beide Seiten seien sich mit Blick auf die Ausweitung der Pilotzonen demnach näher gekommen. Finale Ergebnisse gibt es bisher aber wohl nicht. Die US-Luftfahrtaufsicht will rund 470 Flugzeuge auf Risse rund um die Maschinentüren prüfen lassen. Konkret gehe es um Flugzeuge des Typs Boeing 737 MAX. Beim Vorläufertyp sei das Problem in den letzten Jahren aufgetaucht, deswegen würden die Inspektionen jetzt ausgeweitet. In Indonesien wurde ein aggressiver Affe eingefangen, der tagelang für Chaos gesorgt haben soll. Laut Rettungsdienst vor Ort hatte er 18 Menschen bei Angriffen verletzt, darunter auch Kinder. 40 Schulen wurden geschlossen, bisher ohne Entwarnung. Die Behörden befürchten, dass es noch weitere angriffsbereite Affen geben könnte. In immer mehr Bereichen in unserem Alltag nutzen viele inzwischen die KI, auch bei der Urlaubsplanung. Laut einer neuen Bitkom-Umfrage lässt sich jeder Vierte bei der Wahl des Urlaubsziels von künstlicher Intelligenz beraten. Knapp 2/3 waren demnach offen für Vorschläge. Ungefähr genauso oft wird die KI auch bei Empfehlungen für Unterkünfte befragt. Häufig komme die KI auch im Urlaub selbst zum Einsatz, zum Beispiel um Ausflüge oder Besuche in Restaurants zu planen. Die Studienmacher sagen aber, dass die Routen und Öffnungszeiten immer mit verlässlichen Quellen vor Ort abgeglichen werden sollten. Und das waren die Nachrichten mit Sarah Heinz.
3: Wir kriegen auf jeden Fall ein richtig warmes Wochenende. Morgen bis zu 26 Grad und pure Sonne und am Sonntag dann sogar bis zu 31 Grad in der Spitze. Da gibt es dann zwar einen Sonne-Wolken-Mix, das geht aber, denke ich, klar bei den Temperaturen. Jetzt für euch der

0: WRF Verkehrsservice. Es wird noch geblitzt heute Abend in Ennigerloh auf der B475. Sonst aber alles frei. Ihr kommt gut ins Wochenende durch. Gute Fahrt euch.
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0: Und es geht rein in die letzte Spätschicht für diese Woche mit Herbert Grönemeyer. Was soll das, habe ich da jetzt für euch? Kommt entspannt ins Wochenende. Ich bin Alex Kerbs. Hi zusammen.

Michiko habt ihr gerade gehört hier in der Spätschicht von DJ Goja. Ja, und die Remix-Version ist sogar noch recht frisch draußen tatsächlich. Ende Juni wurde die veröffentlicht und war ein voller Erfolg. Bis heute ging überall auf Social Media viral und war auch unter den Top 20 der deutschen Single-Charts. Solche Songs, muss man aber auch sagen, gehen halt irgendwie auch immer, ne? 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
1: Mit Marc Matthes, guten Abend. Die Überfallserie auf Tankstellen in der Region steht vor der Aufklärung. Die Polizei im Kreis Gütersloh hat heute einen Tatverdächtigen festgenommen. Der 17-Jährige soll mit einer Pistole bewaffnet unter anderem die Tankstellen in Oelde und Behlen überfallen haben. Er wird heute noch dem Haftrichter vorgeführt. Die Stadtwerke Ostmünsterland haben Bauarbeiten am Stromnetz in Ostenfelde angekündigt. Die Arbeiten sollen am Montag, den 17. August starten und in etwa 4 Wochen dauern. Die Stadtwerke wollen das Stromnetz verstärken, Leitungen modernisieren und neue Hausanschlüsse legen. Dafür sind mehrere Straßen gesperrt. Wer den Ortskern von Ostenfelde nicht anfahren muss, sollte ihn möglichst umfahren, heißt es von den Stadtwerken Ostmünsterland. In Telgte ist das Mittelalterfest anno 1238 gestartet. Auf der Planwiese treffen sich an diesem Wochenende tausende Mittelalterfans aus der gesamten Region. Neben einem Mittelaltermarkt mit vielen verschiedenen Ständen gibt es auch Live-Musik und ein großes Ritterturnier. 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
2: Am Wochenende kriegen wir auf jeden Fall viel Sonne. An die 30 Grad gibt's da. Nächste Woche ist dann wieder so ein Hin und Her. Montag 30 Grad, Dienstag deutlich kühler mit 22 Grad und am Mittwoch wieder an die 30 Grad. Also wie gesagt, es wird wieder so ein Hin und Her sein. Jetzt für euch der Radio WRF Verkehrsservice. Es wird noch geblitzt heute Abend in Ennigerloh auf der B475. Sonst aber alles frei. Ihr kommt gut ins Wochenende durch. Gute Fahrt euch.
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2: Und weiter geht's hier durch die Spätschicht. Kommt gut ins Wochenende. Alex Kerbs hier, hi zusammen.

0: Ihr hört die Spätschicht am Freitagabend. Wir haben für euch natürlich immer die besten Hits hier am Start und vor einem halben Jahr circa hat die britische Girlgroup Flow einen neuen Song released. Super erfolgreich das Ding, über 39 Millionen Streams auf Spotify. Ging ordentlich viral auf allen Social Media Kanälen. Den hören wir jetzt hier in der Spätschicht. Alex Gerbs hier, kommt entspannt ins Wochenende.
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1: Mit Sarah Heinz, guten Abend. Der Drohnenvorfall am Leipziger Flughafen beschäftigt weiter die Ermittler und die Politik. Die Bundesregierung hatte auch schon den Nationalen Sicherheitsrat einberufen, um darüber zu beraten. Sicherheitsexperten sind sich nämlich einig, der Einsatz einer Drohne mit Sprengstoff habe eine neue Qualität. Unklar ist noch immer, wer dahinter steckt. Danny Hopper aus dem News-Team, SPD-Innenexperte Fiedler, hat aber das Wort Russland in den Mund genommen.
2: Ja, bisher hat man sich ja mit Schuldzuweisungen sehr zurückgehalten. Fiedler hat jetzt aber in der ARD gesagt, entweder sei das Russland gewesen oder jemand habe gewollt, dass es so aussehe, als wenn es Moskau gewesen wäre. Sollte Russland aber wirklich dahinter stecken, wäre das ein kriegerischer Akt, sagt Fiedler. Was der Vorfall auf jeden Fall gezeigt hat, ist, dass Deutschland eine Lücke hat, was die Drohnenabwehr anbelangt. Deshalb wird jetzt auch gerade heftig darüber gestritten, wer eigentlich dafür zuständig ist, also die Drohnenerkennung, die Überwachung, aber auch die Bekämpfung. Auch der Terrorexperte Neumann sagt, die Politik spreche seit Jahren darüber, wirklich passiert sei hier aber nichts.
1: Unklar ist ja auch noch, was mit dem zweiten Objekt ist, das mit einer Frachtmaschine zusammengestoßen war.
2: Ja, das wurde immer noch nicht gefunden und man weiß auch immer noch nicht, was genau es überhaupt war. Eine Hundertschaft der Polizei hat heute nochmal das Gelände an der nördlichen Start- und Landebahn durchsucht. Schon gestern war der Bereich ja durchkämmt worden, allerdings ohne Erfolg. Sachsens Innenminister Schuster hat heute nochmal gefordert, den Leipziger Airport besser zu schützen, weil er eine erhebliche strategische Bedeutung habe. Denn er gilt ja als Umschlagplatz für militärische Hilfslieferungen in die Ukraine.
1: Danke für die Infos, Danny. Noch mehr Themen jetzt kurz und kompakt. Nach der vielen Kritik hat Unionsfraktionschef Frei jetzt nochmal um die Unterstützung des Rentenpakets geworben. Das sagte er in einem ARD-Interview. Den Vorschlag der Rentenkommission bezeichnete er dabei als einen Kompromiss zwischen den Generationen. US-Präsident Trump versucht offenbar schon wieder, das US-Geburtsrecht bestimmter Gruppen einzuschränken. Babys von Müttern, die demnach nur für die Geburt in die USA reisen würden, sollen künftig nicht mehr die amerikanische Staatsbürgerschaft bekommen. Wie genau geprüft werden soll, mit welchem Zweck jemand in die USA einreist, ist aber nicht klar. Das Mittelmeer wird immer heißer. Auf Mallorca zeigte die Messboje im Wasser eine neue Rekordtemperatur von über 33 Grad. Im westlichen Mittelmeer liegen die aktuellen Wassertemperaturen 4 Grad über dem langjährigen Durchschnitt. Forschenden zufolge hat daran vor allem der menschengemachte Klimawandel Schuld. In den letzten Tagen hatte die SPD immer wieder darauf gepocht, dass nach Bundespräsident Steinmeier eine Frau das Amt übernehmen solle. Auch aus der Union sind Stimmen in diese Richtung lauter geworden. Den meisten Menschen in Deutschland ist das Geschlecht aber offenbar egal. Eine Forsa-Umfrage im Auftrag von RTL und NTV hat gezeigt, dass fast 3 von 4 Befragten bei der Frage keine Präferenz hätten. Bei den Befragten mit Präferenz ist der Unterschied aber deutlich. Fast 4-mal so viele von ihnen wünschen sich eine weibliche Nachbesetzung, keine männliche. Und das waren die Nachrichten mit Sarah Heinz.
3: Das Wochenende wird super entspannt, bis zu 30 Grad und pure Sonne. Freibad oder so wäre wahrscheinlich keine schlechte Idee.
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3: Jetzt für euch der Radio WRF Verkehrsservice. Es wird noch geblitzt heute Abend in Ennigerloh auf der B475. Sonst aber alles frei, ihr kommt gut ins Wochenende durch. Gute Fahrt euch.
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3: Wir starten jetzt zusammen in die 19 Uhr Stunde Lost Frequencies und was still habe ich jetzt für euch mit Head Down. Schönen Abend euch, ich bin Alex Kerb, seid zusammen.
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Die Spätschicht hier am Freitagabend. Taylor Swift war das gerade hier bei uns im besten Mix. Ja, und ihre Songs laufen auf dem Sonne, Mond und Sterne Festival gerade zwar nicht, aber dafür viele andere. Es ist ein Techno-Festival, eines der größten bundesweit. Sieht an sich echt cool aus. Ist in Thüringen, direkt am See. Und gerade jetzt am Wochenende gibt's natürlich auch geiles Wetter. Er geht heute los und geht dann bis Sonntag. Tickets sind leider alle weg, aber den Leuten, die welche bekommen haben, viel Spaß auf jeden Fall.

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1: Mit Marc Martis, guten Abend. Die Überfallserie auf Tankstellen in der Region steht vor der Aufklärung. Die Polizei im Kreis Gütersloh hat heute einen Tatverdächtigen festgenommen. Der 17-Jährige soll mit einer Pistole bewaffnet unter anderem die Tankstellen in Oelde und Behlen überfallen haben. Er wird heute noch dem Haftrichter vorgeführt. Die Stadtwerke Ostmünsterland haben Bauarbeiten am Stromnetz in Ostenfelde angekündigt. Die Arbeiten sollen am Montag, den 17. August starten und in etwa 4 Wochen dauern. Die Stadtwerke wollen das Stromnetz verstärken, Leitungen modernisieren und neue Hausanschlüsse legen. Dafür sind mehrere Straßen gesperrt. Wer den Ortskern von Ostenfelde nicht anfahren muss, sollte ihn möglichst umfahren, heißt es von den Stadtwerken Ostmünsterland. In Telgte ist das Mittelalterfest anno 1238 gestartet. Auf der Planwiese treffen sich an diesem Wochenende tausende Mittelalterfans aus der gesamten Region. Neben einem Mittelaltermarkt mit vielen verschiedenen Ständen gibt es auch Live-Musik und ein großes Ritterturnier. 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
2: Wir kriegen auf jeden Fall ein richtig warmes Wochenende. Morgen bis zu 26 Grad und pure Sonne und am Sonntag dann sogar bis zu 31 Grad in der Spitze. Da gibt es dann zwar einen Sonne-Wolken-Mix, das geht aber, denke ich, klar bei den Temperaturen. Jetzt für euch der Radio WRF Verkehrsservice. Es wird noch geblitzt heute Abend in Ennigerloh auf der B475. Sonst aber alles frei, ihr kommt gut ins Wochenende durch. Gute Fahrt euch!
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2: Und weiter geht's hier durch die Spätschicht. Kommt gut ins Wochenende. Alex Kerbs hier, hi zusammen.

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Axeason Oast gerade gehört von Elle King. Ja, die Künstlerin hat ihre letzte Tournee 2023 gespielt. Ist schon ein bisschen her. Generell hat man ja auch nicht so viel von ihr gehört. Sie spielt jetzt aber im August einige Live-Konzerte und hat auch einige Festival-Auftritte. Das allerdings in Nordamerika. Eine Tour oder Auftritte in Deutschland sind leider noch nicht geplant. Fans in Deutschland müssen sich also noch gedulden oder ab nach Amerika mit euch.

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1: Ich bin Dirk Zeitler. Die Sprengstoffdrohne am Flughafen Leipzig-Halle beschäftigt inzwischen auch den Nationalen Sicherheitsrat. Gleichzeitig wächst die Frage, wie gut kann Deutschland solche Drohnen überhaupt abwehren? Die Grünen im Bundestag sehen da noch gravierende Lücken.
2: Das Zuständigkeitswirrwarr ist ein Sicherheitsrisiko, sagen die Grünen und fordern klare Strukturen, damit zig Behörden bei einem Drohnenvorfall blitzschnell handeln können. Und offenbar schneller als bisher müssen auch alle Flughäfen mit Abwehrtechnik ausgestattet werden. Am Airport in Leipzig sucht die Polizei weiter nach Hinweisen, wer hinter dem geplanten Anschlag mit einer Sprengstoffdrohne steckt. Viele Experten sagen, das ist Russland. Claudia Wächter, Nachrichtenredaktion.
1: Rheinland-Pfalz und das Saarland setzen wegen des anhaltenden Niedrigwassers am Rhein das Sonn- und Feiertagsverbot für bestimmte Lkw-Transporte vorübergehend außer Kraft. Damit können Güter, die aufgrund der niedrigen Pegelstände derzeit nicht oder nur eingeschränkt über die Wasserwege transportiert werden, leichter auf der Straße befördert werden. Die Ausnahmeregelung gilt bereits an diesem Wochenende. Brot, Milch oder Gemüse könnten deutlich teurer werden. Dafür sollen Menschen mit weniger Einkommen Geld vom Staat bekommen. Genau das schlägt IFO-Präsident Füst vor. Politiker von Union und SPD lehnen die Idee allerdings laut dem Tagesspiegel ab.
3: An der Supermarktkasse würde man den Vorschlag des IFO-Präsidenten ziemlich schnell merken. Auf Lebensmittel wären statt 7 künftig 19% Mehrwertsteuer fällig. Menschen mit wenig Einkommen sollen dafür 360 Euro im Jahr vom Staat bekommen. Der SPD reicht das nicht. Wer jede Woche für 100 Euro Lebensmittel kauft, zahlt nach ihrer Rechnung rund 600 Euro mehr im Jahr. Auch die Union sagt deshalb, erst den Einkauf verteuern und dann Geld zurückzahlen, das mache es weder für Familien noch für die Verwaltung einfacher. Zoe Tassovali, Nachrichtenredaktion.
1: Der norwegische Fußballverband um Präsidentin Klaveness fordert FIFA-Boss Infantino zum sofortigen Rücktritt auf. Dies sei das Resultat einer gemeinsamen Sitzung, berichtete Klaveness dem britischen Guardian. Man habe beschlossen, Infantino nicht mehr zu vertrauen. Der Schweizer steht nach dem geplatzten Investorendeal so sehr in der Kritik wie noch nie in seinen gut 10 Jahren als FIFA-Präsident. Und das waren die Nachrichten mit Dirk Zeitler.
4: Am Wochenende kriegen wir auf jeden Fall viel Sonne. An die 30 Grad gibt's da. Nächste Woche ist dann wieder so ein Hin und Her. Montag 30 Grad, Dienstag deutlich kühler mit 22 Grad und am Mittwoch wieder an die 30 Grad. Also wie gesagt, es wird wieder so ein Hin und Her sein.
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4: Jetzt für euch der Radio WRF Verkehrsservice. Es wird noch geblitzt heute Abend in Ennigerloh auf der B475. Sonst aber alles frei. Ihr kommt gut ins Wochenende durch. Gute Fahrt euch.
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4: Leonie jetzt hier für euch im besten Mix. Sonst gleich auch noch mit dabei Pink, Eminem und die Toten Hosen. Ich bin Alex Kerbs. Entspannten Abend euch.

Viele haben drauf gewartet, die ganze Sommerpause über. Zumindest alle, die einen Verein in der zweiten Bundesliga supporten. Die anderen müssen ja noch ein bisschen warten. Heute der erste Spieltag der zweiten Bundesliga. Gleich um 8:30 geht's los mit dem ersten Spiel der Saison. Der VfL Bochum spielt gegen Hertha BSC. Ich glaube, alle Fußballfans haben ab heute wieder gute Laune und freuen sich auf die kommenden Wochenenden.

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0: 30 ist.
1: Mit Marc Martis, guten Abend. Die Überfallserie auf Tankstellen in der Region steht vor der Aufklärung. Die Polizei im Kreis Gütersloh hat heute einen Tatverdächtigen festgenommen. Der 17-Jährige soll mit einer Pistole bewaffnet unter anderem die Tankstellen in Oelde und Behlen überfallen haben. Er wird heute noch dem Haftrichter vorgeführt. Die Stadtwerke Ostmünsterland haben Bauarbeiten am Stromnetz in Ostenfelde angekündigt. Die Arbeiten sollen am Montag, den 17. August starten und in etwa 4 Wochen dauern. Die Stadtwerke wollen das Stromnetz verstärken, Leitungen modernisieren und neue Hausanschlüsse legen. Dafür sind mehrere Straßen gesperrt. Wer den Ortskern von Ostenfelde nicht anfahren muss, sollte ihn möglichst umfahren, heißt es von den Stadtwerken Ostmünsterland. In Telgte ist das Mittelalterfest anno 1238 gestartet. Auf der Planwiese treffen sich an diesem Wochenende tausende Mittelalterfans aus der gesamten Region. Neben einem Mittelaltermarkt mit vielen verschiedenen Ständen gibt es auch Live-Musik und ein großes Ritterturnier. 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
2: Das Wochenende wird super entspannt, bis zu 30 Grad und pure Sonne. Freibad oder so wäre wahrscheinlich keine schlechte Idee. Jetzt für euch der Radio WRF Verkehrsservice. Es wird noch geblitzt heute Abend in Ennigerloh auf der B475. Sonst aber alles frei. Ihr kommt gut ins Wochenende durch. Gute Fahrt euch.
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2: Endspurt hier in der Spätschicht. Es geht mit großen Schritten ins Wochenende. Nico Santos jetzt hier für euch. Play with Fire ist das. Alex Kerbs mein Name. Hi zusammen.

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0: Spätschicht ist geschafft. Ich habe jetzt Wochenende. Ich bin Alex Kerbs und raus. Wir hören uns. Entspannten Freitagabend euch noch.
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1: Ich bin Dirk Zeitler. Rheinland-Pfalz und das Saarland setzen wegen des anhaltenden Niedrigwassers am Rhein das Sonn- und Feiertagsverbot für bestimmte Lkw-Transporte vorübergehend außer Kraft. Die Ausnahmeregelung gilt bereits ab diesem Wochenende. Derweil fallen am Rhein die Pegel immer weiter.
2: Besonders ungewöhnlich sieht's in Emmerich südwestlich von Kleve aus. Dort liegt der Schwimmer, der normalerweise den Wasserstand misst, inzwischen komplett trocken. Eine Sonde übernimmt deshalb den Job. Auch bei Duisburg hat der Rhein einen neuen Tiefstand erreicht. Schiffe können zwar weiterhin fahren, denn die Fahrrinne ist deutlich tiefer als der Pegel am Ufer. Sie können aber viel weniger Fracht laden als sonst. Und Entspannung ist vorerst nicht in Sicht. Bis Dienstag sollen die Wasserstände höchstens um wenige Zentimeter steigen. Zoe Tassovali, Nachrichtenredaktion.
1: Über einem Militärstützpunkt in Metternich in Nordrhein-Westfalen sind zwei Drohnen gesichtet worden. Am Donnerstagabend habe die Sicherheitszentrale des Bundeswehrstandortes gemeldet, dass über der Liegenschaft zwei Drohnen entdeckt worden seien. Das bestätigte eine Sprecherin des operativen Führungskommandos der Bundeswehr. Feldjäger hätten den Vorfall untersucht. Überraschender Lichtblick für die Wirtschaft. Trotz Iran-Krieg, Ölpreisschock und US-Zöllen sind die deutschen Exporte im Juni auf einen Rekord gestiegen. Auch das verarbeitende Gewerbe hat sich weiter erholt. Vor allem in der Autoindustrie legte die Produktion zu.
3: Industrie, Bau- und Energieversorger stellten damit das dritte Mal in Folge mehr her als im Vormonat. Besonders erfreulich, nach den Einbrüchen in der Vergangenheit stieg die Produktion in der Autobranche im Juni deutlich, um 3,6%. Auch andere Bereiche im Fahrzeugbau legten zu, wie die Produktion von Flugzeugen, Schiffen, Zügen und Militärfahrzeugen. Ökonomen sehen die Talfahrt der Industrie damit beendet. Katrin Müller, Nachrichtenredaktion.
1: Wegen technischer Probleme ist die beliebte Fernverkehrsverbindung zwischen Berlin und Paris bis auf Weiteres unterbrochen. Grund dafür sind technische Probleme mit dem europäischen Zugsicherungssystem der Firma Alstom. Das teilte die Deutsche Bahn mit. Wer mit dem ICE von Hauptstadt zu Hauptstadt fahren möchte, muss aktuell in Frankfurt oder Mannheim umsteigen.
4: Das Wetter.
5: Der Freitag geht größtenteils trocken zu Ende. Morgen sind die Wolken dann weg und die Temperaturen, die steigen auch wieder. Es wird sonnig und trocken bei 26 bis 30 Grad.
4: NRW Verkehr.
5: Auf der A3 Köln-Frankfurt gab es einen Unfall zwischen dem Kreuzbahn Siegburg und Siebengebirge. Und hier staut es sich noch A1 Münster-Osnabrück zwischen Lattbergen und Lengerich. 3 Kilometer, eine knappe Viertelstunde müsst ihr mehr einrechnen. A2 Dortmund-Oberhausen zwischen Kreuz-Recklinghausen und Herten. 1 Kilometer, 11 Minuten plus. Dann A4 Köln-Olpe zwischen Bergisch Gladbach, Frankenforst und Untereschbach. 4 Kilometer Stau, eine gute Viertelstunde dauert es länger. A40 Duisburg-Essen zwischen Mülheim-Heißen und Mülheim-Heimaterde. 1 Kilometer, 4 Minuten plus. A44 Dortmund-Kassel zwischen Erwitte-Anrecht und Geseke. 1 Kilometer, 6 Minuten plus. Und noch die A45 Aschaffenburg-Gießen zwischen dem Gambacher Kreuz und dem Gießener Südkreuz. 1 Kilometer Stau, 3 Minuten plus.
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5: Zugleich bekommt ihr hier 50% Reggae und 50% irischen Folk. Gentleman und Michael Patrick Kelly mit ihrer neuen Single Wildfire spiele ich euch. Direkt nach Kygo und Whitney Houston, Higher Love. Ich bin Natascha Wittmark. Einen schönen Abend zusammen.

0: Fever Dream war das. Gleich machen wir weiter mit der ehrlichsten Boygroup, die jemals existierte. Milli Vanilli.
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2: Wer hat sich eigentlich sowas wie Mücken ausgedacht? Ey, dass die stechen, okay. Dass die Blut saugen, geschenkt. Ne? Dass die Stiche auch noch jucken wie Schwein, auch das nehme ich in Kauf. Aber dass die so summen, boah, das ist eine sadistische Laune der Natur, Freunde. Wenn ihr mich schon fresst, lasst mich wenigstens pennen. Wie oft habe ich mir nachts im Dunkeln schon selbst eine gepfeffert, weil so ein Mistvieh mir direkt am Ohr vorbeigesummt ist. Ich habe gelesen, dass Frösche und Fledermäuse natürliche Feinde von Mücken sind. Aber ich kann mir doch keine Kröten ins Zimmer holen, nur um im Sommer meine Ruhe zu haben. Und Fledermäuse gibt's ja auch nicht in der Zoohandlung. Gegen das Jucken habe ich auf jeden Fall jetzt was Neues. Diese Dinger, die so heiß werden, ja, die hältst du auf den Stich, drückst auf den Knopf und fertig. Dann juckt's zwar nicht mehr, aber du hast dir die Epidermis weggeschröckelt. Trotzdem immer dran denken, wenn's in den Fingern juckt, womit kratzt man dann eigentlich?
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Besserwisser, die mag ja eigentlich niemand, ne? Das geht mir auch so, aber bei Teddy Swims jetzt, da würde ich wohl eine Ausnahme machen, weil dieser Song, der ist schon ziemlich gut. Mr. Know-It-All jetzt für euch.

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0: Linkin Park hier am Freitagabend. Ja, die Flüsse bei uns in NRW, die werden schmaler und schmaler. Und das Niedrigwasser bringt Dinge hervor, die lange verschwunden waren. Vor allem im Rhein ist das ja heftig. Versenkte E-Scooter und Fahrräder ohne Ende kommen da zum Vorschein. Es gibt aber auch manche, die hoffen auf mehr und versuchen, richtige Schätze zu finden. Ja, hoffen, dass da irgendwie mal was Wertvolles irgendwo über Bord gegangen ist. So wie unser Reporter Stefan Rejek. Der war für uns am mittlerweile sehr schmalen Rhein in Düsseldorf unterwegs und hat sich vor Ort mal ein Bild gemacht.
1: Ab da, wo normalerweise das Ufer anfängt, ist der Boden bis zum Wasser hin mit so einer Art Schlamm überzogen. Ich zähle jetzt einfach mal die Schritte, die ich von der Schlammgrenze bis zum Ufer brauche, um ungefähr dann sagen zu können, wie weit sich das Wasser jetzt zurückgezogen hat. 1, 2, 3. 114 Schritte sind's. Ist echt ordentlich. Und ich muss sagen, mich packt ja jetzt wirklich so ein bisschen die Entdeckerlust. Es kommt ja gerade ein Relikt nach dem anderen zum Vorschein. Alte Wracks, altes Porzellan und anderes Zeugs. Mal schauen. So, und während ich hier suche, sehe ich tatsächlich zwei andere Leute nicht weit vor mir, die auch verdächtig langsam gehen. Ich frage dich jetzt einfach mal, was die hier machen.
2: Eigentlich sind wir hier gerade 2 Stunden mit der Bahn aus Osnabrück hierher gefahren, weil wir dachten, wir finden hier coole Sachen. Hier sind aber nur Kieselsteine.
1: Ich habe auch tatsächlich gehofft, vielleicht Leute mit einem Metalldetektor zu finden.
2: Wir auch!
1: Habt ihr euch irgendwie eine Strategie oder so überlegt?
2: Wir haben eine Einmalkamera dabei.
3: Falls wir was finden, es zumindest festhalten können.
1: Und seid ihr bisher irgendwie fündig geworden? Könnt ihr mir was zeigen?
3: Nee.
2: Nein.
1: Das Einzige, was man eigentlich so findet, sind Metallteile. Ist das jetzt wirklich das, was ich glaube? Ich laufe gerade auf den nächsten Fund zu und es sieht aus wie... Ja, ist es wirklich. Ein Radio. Ich habe ein Radio gefunden. Wenn das nicht Schicksal ist, dann weiß ich auch nicht. Boah. Mit Kassettendeck, CD... Gab es da wohl zu der Zeit noch nicht, als dieses Radio noch gelebt hat. Aber man erkennt es noch. Cooler Fund.
0: Ja, der Mann vom Radio, der findet ein Radio. Immerhin alt ist es. So, und passend zum Thema Flüsse, jetzt hier ein Beitrag von Ray Garvey und Imran.
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1: Ich bin Tanja Wagner. Schon wieder sorgen Drohnen an einem Sicherheitsgebiet.

0: Erst vor wenigen Tagen wurde am Flughafen Leipzig-Halle eine Drohne mit Sprengstoff entdeckt. Dort ermittelt inzwischen die Bundesanwaltschaft. Innenminister Dobrindt spricht von einem hybriden Anschlag auf den Flughafen und schließt auch fremde Mächte als Drahtzieher nicht aus. Zoe Tassovali, Redaktion.
1: NRW, Rheinland-Pfalz und das Saarland setzen wegen des anhaltenden Niedrigwassers am Rhein das Sonn- und Feiertagsfahrverbot für bestimmte Lkw-Transporte vorübergehend außer Kraft. Damit könnten Güter, die aufgrund der niedrigen Pegelstände derzeit nicht oder nur eingeschränkt über die Wasserstraße transportiert werden, leichter auf der Straße befördert werden, teilten die Ministerien mit. Die Ausnahmeregelung gilt bereits an diesem Wochenende. In Österreich haben heftige Unwetter im Westen des Landes Straßen überflutet und Schlammlawinen ausgelöst. Laut der Tiroler Polizei trifft es auch Regionen, in denen gerade viele Urlauber unterwegs sind.
2: Im Zillertal sind 3 Muren abgegangen und haben Straßen blockiert. Und in Kitzbühel musste die Feuerwehr mit Wasserpumpen ausrücken. Dort waren innerhalb einer Stunde 30 mm Regen gefallen. Auch das Bundesland Salzburg war von schweren Unwettern betroffen. Mehrere Brücken wurden zerstört. Bei Bad Gastein mussten Wanderer wegen einer Mure von einer Berghütte ausgeflogen werden. Früher gab es dort noch einen Gletscher, der den Regen wie einen Schwamm aufsog. Doch mit dem Klimawandel ist das Eis mittlerweile geschmolzen. Aus Wien, Albert Otti.
1: Der Streit um die muslimischen Ganzkörperbadeanzüge spaltet Frankreich weiter. Das Verwaltungsgericht in Nizza hat ein in einem schicken Badeort verhängtes Strandverbot für Burkinis gekippt. Den Richtern zufolge beeinträchtigt das Verbot Grundfreiheiten in schwerwiegender Weise. In Frankreich wird auch schon seit vielen Jahren um ein Kopftuchverbot gestritten. Und das waren die Nachrichten mit Tanja Wagner.
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4: Kurz nach 10 von der Sonne sieht man, ja, ich sag mal, nicht mehr so viel. Aber was hindert mich das? Gleich spiele ich euch einen neuen Sommersong von Loy und David Puentes. Direkt nach der Mutter des Autotune.

0: Ich weiß, noch spürt man es kaum, ne? 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

So, jetzt durchkreuzen wir akustisch drei Jahrzehnte. Ja, die 90er mit Donna Lewis. Dann spiele ich euch einen Sommersong aus dem letzten Jahrzehnt und den Start, den macht eine Nummer aus diesem Jahr von einer großartigen Stimme aus Hamburg. Tiffany Ahres, Vertigo.

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0: Rosé und Bruno Mars, Aparte.
1: Jetzt lese ich euch mal hier einen Klappentext zu einem neuen Song vor. Heute rausgekommen und ihr könnt ja mal raten, von wem der wohl sein könnte. Ich fand ihn nämlich irgendwie, ja, interessant beschrieben. Also, betörend tiefenentspannter Singalong in die West Coast Sound, irgendwo zwischen Teenage Fan Club und Weezer. Mit Streicherteppich-Intro, wunderschönen Gitarrenlinien und einem extra süßen Wattebällchen-Background-Chor. Ja, mir ging es auch so. Ich konnte mir unter einem Streicherteppich-Intro mit wunderschönen Gitarrenlinien auch erst nichts vorstellen. Aber wenn man das hier so hört, dann passt es irgendwie auch, ne? Auf den extra süßen Wattebällchen-Chor, da könnt ihr euch auch noch freuen. Der kommt von Fahr in Urlaub. Der singt ihn selbst alleine, solo, ohne seine erste Kollegen. Ist nämlich seine neue Single hier. Kein Pardon heißt die. Viel Spaß.
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1: Ich bin Tanja Wagner. Wegen des extremen Niedrigwassers können viele Frachtschiffe zurzeit weniger Ladung befördern als üblich. Darunter leiden die Lieferketten. Mit Nordrhein-Westfalen, Rheinland-Pfalz und dem Saarland

0: Lieferungen. Es kommt einfach nicht genug Nachschub an, weil die Frachtschiffe zu wenig Wasser unterm Kiel haben und nur einen Bruchteil der üblichen Ladung transportieren können. Durch die Lockerung des Fahrverbots sollen nun vorübergehend mehr Gütertransporte vom Wasserweg auf die Straßen verlegt werden können. Dirk Zeitler, Nachrichtenredaktion.
1: Die schwarz-rote Koalition diskutiert heftig darüber, ob zwingend eine Frau die Nachfolge von Bundespräsident Steinmeier antreten sollte. Einem Dreiviertel der Bürger ist das laut einer Umfrage im Auftrag von RTL und NTV aber egal. Gerade mal jeder Fünfte wünscht sich nach der Wahl am 30. Januar eine Frau und nur die wenigsten bestehen erneut auf einem Mann. Brot, Milch oder Gemüse könnten deutlich teurer werden. Dafür sollen Menschen mit wenig Einkommen Geld vom Staat bekommen. Genau das schlägt IFO-Präsident Fuß vor. Politiker von Union und SPD lehnen die Idee allerdings laut dem Tagesspiegel ab.
2: An der Supermarktkasse würde man den Vorschlag des IFO-Präsidenten ziemlich schnell merken. Auf Lebensmittel wären statt 7 künftig 19% Mehrwertsteuer fällig. Menschen mit wenig Einkommen sollen dafür 360 Euro im Jahr vom Staat bekommen. Der SPD reicht das nicht. Wer jede Woche für 100 Euro Lebensmittel kauft, zahlt nach ihrer Rechnung rund 600 Euro mehr im Jahr. Auch die Union sagt deshalb, erst den Einkauf verteuern und dann Geld zurückzahlen, das mache es weder für Familien noch für die Verwaltung einfacher. Zoe Tassovali, Redaktion.
1: Hertha BSC ist mit einem Sieg in die neue Saison in der zweiten Fußball-Bundesliga gestartet. Die Mannschaft von Trainer Leitl gewann das wegen eines Fanbanners unterbrochene Eröffnungsspiel beim VfL Bochum mit 1:0. Und das waren die Nachrichten mit Tanja Wagner.
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4: Kurz nach 11 und für alle, die noch nicht schlafen können oder vielleicht auch wollen, schauen wir gleich mal, was es Neues zum Streamen gibt. Ich bin Natascha Wittmark. Einen

0: geht es epischer an einem Freitagabend. Nein, aber warum sollte es auch? Queen, the show must go on. Und damit kommen wir zu Kartoffelknödeln und Technomusik. Es sind ja so zwei Dinge, auf den ersten Blick und eigentlich auch auf den zweiten, passen die ja so gar nicht zusammen, ne? Aber eine neue Serie in der ZDF-Mediathek bringt jetzt beides zusammen. Jörg Albrecht ist das mit dem Seriencheck zu München Beats.
1: Papa, ich ersticke hier.
2: Jetzt machst du halt erstmal deine Zahnarztlehre fertig und dann schauen wir weiter.
1: Nichts mit Lehre.
3: Nur weg vom elterlichen Bauernhof. Raus aus Ismaning, vor den Toren Münchens. Ihr Vorname ist zwar auch der einer Kartoffelsorte, aber Linda hat überhaupt keinen Bock darauf, in die Fußstapfen ihrer Eltern zu treten. Die fahren seit Jahren ihre Ernte für die Firma Pfanni ein.
1: Genau, ich bin die Tochter vom Pfanni-Bauern. Der Theo zahlt euch eh viel zu wenig.
3: Dieser Theo ist der Chef von Knödelfabrik Pfanni. Außerdem ist er Lindas Patenonkel. Auch Theo hat einen Spross, der sein eigenes Ding machen will. Marius ist gerade aus New York zurück, will dort mit diesem neumodischen Internet Geld verdienen. Ich sollte noch erwähnen, dass wir uns mitten in den 90ern befinden.
4: Nur weil ein Geschäft nicht funktioniert, heißt das nicht geil, dass man gezockt hat. Aber du hast leicht reden. Kartoffelknödel gehen immer.
5: Mach einmal endlich irgendwas richtig.
4: Mach ich doch. Was, ja, aber was Gescheites.
3: Während Marius immerhin schon einen Plan hat, ist Linda noch auf der Suche. Sie haut nach München ab, wo in der Clubszene die Post abgeht. Techno ist gerade schwer angesagt. Genau Lindas Musik.
6: Warum eigentlich Techno?
3: Fragt sie Marius, der ihr natürlich, die Welt ist ja so klein, in München über den Weg läuft.
7: Weil Techno das Beste ist.
8: Ich dachte mir auch erstmal so, was ist das denn? Aber du musst es laut hören und mit anderen Menschen zusammen.
3: Techno mag Marius zwar nicht, dafür aber umso mehr Linda. München Beats mit Jule Herrmann, Klaus Steinbacher und Tobias Moretti in den Hauptrollen ist ein gelungener Mix aus Soap, Familiendrama und Techno-Beats. Die Serie taucht ab in eine Zeit, in der München die Hauptstadt des Techno hätte werden können. Womit wir wieder bei den Kartoffelknödeln wären. Denn es ist das Areal des 1996 dichtgemachten Pfanni-Werks, auf dem sich legendäre Techno-Clubs wie das Ultraschall oder das KW ansiedeln werden.

0: Und wir springen direkt wieder rein hier in unseren besten Mix. Ganz entspannt geht's da jetzt weiter mit Hozier. Take me to church. Ich bin Natascha Wittmark. Einen schönen Abend euch.
1: Bye.

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0: Ja, bis zum allerletzten Ton muss man diese Nummer genießen. So, jetzt darfst du, Atze.
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3: Ja, nee, ist klar.
4: Jetzt war doch Jubiläum. Hä? 25 Jahre, wer wird Millionär? Und ich weiß noch, wie im Jahr 2000 bei der RTL-Jahresprogrammvorstellung damals die Sendung präsentiert wurde. Ich weiß das wirklich noch. Ja, ich war dabei. Da wurde auch alles Atze vorgestellt. Und ich war da und habe vollmundig in jedes Mikrofon vor der Kamera gesagt, das Quiz mit dem ja auch, das wird nix. Tja, da habe ich mal wieder einen guten Riecher gehabt, oder? Ist die Sendung eigentlich schon Weltkulturerbe? Der Moderator steht auf jeden Fall unter Denkmalschutz. Ich selbst war ja auch mal da, wurde aber mit einer 500.000 abgespeist. Wirklich wahr. Die Millionenfrage war aber auch echt unfair. Ich wusste die Antwort ja gar nicht. Naja, irgendwann gehe ich nochmal hin und dann gewinne ich 2 Millionen. Ja, dann wollen wir mal sehen, wer der Idiot ist. Der Einzige, der immer gewinnt, zu Recht, ist ja unser Bundesgünther. Der Jauch ist mittlerweile so reich, der zahlt die Gewinne schon aus eigener Tasche, nur damit es schneller geht.
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1: Ich bin Tanja Wagner. Schon wieder sorgen Drohnen an einem sicherheitsrelevanten Ort für Aufsehen. Über einem Bundeswehrstützpunkt im nordrhein-westfälischen Mechernich sind zwei Drohnen gesichtet worden. Das bestätigte die Bundeswehr. Inzwischen ermittelt die Polizei.
2: Was die beiden Drohnen über dem Bundeswehrgelände gemacht haben und wer sie gesteuert hat, ist bislang unklar. Am Anfang haben Feldjäger den Vorfall untersucht, danach übernahm die Polizei. Besonders auffällig ist der Zeitpunkt. Erst vor wenigen Tagen wurde am Flughafen Leipzig-Halle eine Drohne mit Sprengstoff entdeckt. Dort ermittelt inzwischen die Bundesanwaltschaft. Innenminister Dobrindt spricht von einem hybriden Anschlag auf den Flughafen und schließt auch fremde Mächte als Drahtzieher nicht aus.

0: Ausnahmeregelung gilt bereits an diesem Wochenende. In Österreich haben heftige Unwetter im Westen des Landes Straßen überflutet und Schlammlawinen ausgelöst. Laut der Tiroler Polizei trifft es auch Regionen, in denen gerade viele Urlauber unterwegs sind.
1: Im Zillertal sind 3 Muren abgegangen und haben Straßen blockiert. Und in Kitzbühel musste die Feuerwehr mit Wasserpumpen ausrücken. Dort waren innerhalb einer Stunde 30 mm Regen gefallen. Auch das Bundesland Salzburg war von schweren Unwettern betroffen. Mehrere Brücken wurden zerstört. Bei Bad Gastein mussten Wanderer wegen einer Mure von einer Berghütte ausgeflogen werden. Früher gab es dort noch einen Gletscher, der den Regen wie einen Schwamm aufsog. Doch mit dem Klimawandel ist das Eis mittlerweile geschmolzen. Aus Wien, Albert Otti.
0: Der Streit um die muslimischen Ganzkörperbadeanzüge spaltet Frankreich weiter. Das Verwaltungsgericht in Nizza hat ein in einem schicken Badeort verhängtes Strandverbot für Burkinis gekippt. Den Richtern zufolge beeinträchtigt das Verbot Grundfreiheiten in schwerwiegender Weise. In Frankreich wird auch schon seit vielen Jahren um ein Kopftuchverbot gestritten.
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3: Hi zusammen, Johanna Tänzer ist hier. Ich wünsche euch eine ganz schöne, angenehme Nacht. Ich bin bei euch und sage herzlich willkommen im ganz frühen Wochenende. Das ist Kamrad mit Hug Yourself.

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0: Nico Santos, Why Don't You Stay? Hallo, eine schöne Nacht mit uns. Eine Woche lang hat sich bei uns jetzt alles um Fahrrad gedreht. Wir haben euch Tipps gegeben, worauf ihr beim Kauf achten solltet, wie ihr sicher unterwegs seid. Und natürlich haben wir hier auch jeden Tag richtig schöne Radrouten für euch getestet und vorgestellt. Aber eine Frage wollen wir jetzt noch klären. Nämlich, warum liebt ihr eigentlich euer Fahrrad so sehr?
1: Ich liebe mein E-Bike. Ich liebe Fahrradfahren. Bin ja viel schneller in der Stadt mit dem Fahrrad, mit dem Auto. Brauche keinen Parkplatz suchen. Super. Und für die Gesundheit tue ich auch noch was.
2: Aus drei Gründen. Einmal wegen des Geldes, zweitens wegen der Umwelt und drittens wegen der Gesundheit.
3: Es ist unkompliziert. Man hat keine Parkplatzsuche. Es macht Spaß. Frische Luft. Man sieht mehr, als wenn man mit dem Auto fährt.
4: Weil ich mich fit halten möchte. Das ist auch gut für den Kreislauf und alles, was damit zusammenhängt. Damit der Bierbauch etwas weggeht.
0: Ja, auch guter Punkt. Aber zur Belohnung, nachher so ein Bierchen im Biergarten, das hat schon auch was, ne? Wenn ihr jetzt Lust habt, selbst mal wieder ein bisschen öfter mit dem Rad unterwegs zu sein, alle Radrouten, die wir euch vorgestellt und getestet haben, findet ihr bei uns im Netz.
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0: Das sind Top.

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Hallo zusammen, ihr hört die Nacht. Ich bin bei euch, Johanna Tänzer, und begrüße euch gerne mit einem guten Morgen. Und Somba macht weiter mit

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1: Ich bin Tanja Wagner. Wegen des extrem Niedrigwassers können viele Frachtschiffe zurzeit weniger Ladung befördern als üblich. Darunter leiden die Lieferketten. Mit Nordrhein-Westfalen, Rheinland-Pfalz und dem Saarland haben jetzt die ersten Bundesländer das Sonn- und Feiertagsfahrverbot für bestimmte Lkw-Transporte aufgehoben.
2: Erst am Donnerstag hatten Vertreter von Wirtschaftsverbänden mit Bundesverkehrsminister Bilger über Sofortmaßnahmen beraten, um die Lieferketten auf wichtigen Wasserstraßen wie Rhein, Donau und Elbe aufrechtzuerhalten. Denn die anhaltende Dürre stellt viele Unternehmen aktuell vor immense Herausforderungen. Es kommt einfach nicht genug Nachschub an, weil die Frachtschiffe zu wenig Wasser unterm Kiel haben und nur einen Bruchteil der üblichen Ladung transportieren können. Durch die Lockerung des Fahrverbots sollen nun vorübergehend mehr Gütertransporte vom Wasserweg auf die Straßen verlegt werden können. Dirk Zeitler, Nachrichtenredaktion.
1: Die schwarz-rote Koalition diskutiert heftig darüber, ob zwingend eine Frau die Nachfolge von Bundespräsident Steinmeier antreten sollte. Einem Dreiviertel der Bürger ist das laut einer Umfrage im Auftrag von RTL und NTV aber egal. Gerade mal jeder Fünfte wünscht sich nach der Wahl am 30. Januar eine Frau und nur die wenigsten bestehen erneut auf einen Mann. Brot, Milch oder Gemüse könnten

0: 160 Euro im Jahr vom Staat bekommen. Der SPD reicht das nicht. Wer jede Woche für 100 Euro Lebensmittel kauft, zahlt nach ihrer Rechnung rund 600 Euro mehr im Jahr. Auch die Union sagt deshalb, erst den Einkauf verteuern und dann Geld zurückzahlen, das mache es weder für Familien noch für die Verwaltung einfacher. Zoe Tassovali, Redaktion.
1: Hertha BSC ist mit einem Sieg in die neue Saison in der zweiten Fußball-Bundesliga gestartet. Die Mannschaft von Trainer Leitl gewann das wegen eines Fanbanners unterbrochene Eröffnungsspiel beim VfL Bochum mit 1:0.
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3: Hallo zusammen. Grüße gehen raus an alle, die jetzt im Nachtdienst arbeiten, im Schichtdienst sind oder vielleicht kommt ihr ja auch gerade erst von der Party zurück? Kann ja auch sein. Auf jeden Fall herzlich willkommen im frühen Samstag. Johanna Tänzer ist hier jetzt mit Nick Kamen.

0: Hey, gleich für euch gibt's Temper City mit Self-Aware. Vorher müssen wir aber noch über den nervigsten Teil des Sommers sprechen.
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2: Wer hat sich eigentlich sowas wie Mücken ausgedacht? Ey, dass die stechen, okay. Dass die Blut saugen, geschenkt. Ne, dass die Stiche auch noch jucken wie Schwein, auch das nehme ich in Kauf. Aber dass die so summen, boah, das ist eine sadistische Laune der Natur, Freunde. Wenn ihr mich schon fresst, lasst mich wenigstens pennen. Wie oft habe ich mir nachts im Dunkeln schon selbst eine gepfeffert, weil so ein Mistvieh mir direkt am Ohr vorbeigesummt ist. Ich habe gelesen, dass Frösche und Fledermäuse natürliche Feinde von Mücken sind. Aber ich kann mir doch keine Kröten ins Zimmer holen, nur um im Sommer meine Ruhe zu haben. Und Fledermäuse gibt's ja auch nicht in der Zoohandlung. Gegen das Jucken habe ich auf jeden Fall jetzt was Neues. Diese Dinger, die so heiß werden, ja, die hältst du auf den Stich, drückst auf den Knopf und fertig. Dann juckt's zwar nicht mehr, aber du hast dir die Epidermis weggeschröckelt. Trotzdem immer dran denken, wenn's in den Fingern juckt, womit kratzt man dann eigentlich?
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Hallo zusammen, ich wünsche euch eine ganz schöne Nacht. Und ja, wenn ihr durchhalten müsst und jetzt noch arbeiten müsst, dann machen wir das mit der passenden Musik. Die hält euch auf jeden Fall wach. Bebe Rexha mit New Religion. Los geht's.

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1: Ich bin Tanja Wagner. Über einem Militärstützpunkt in Mechernich in Nordrhein-Westfalen sind 2 Drohnen gesichtet worden. Das habe die Sicherheitszentrale des Bundeswehrstandortes gemeldet, bestätigte eine Sprecherin des operativen Führungskommandos der Bundeswehr auf Anfrage. Feldjäger hätten den Vorfall untersucht, sagte die Sprecherin weiter. Der Fall sei an die Euskirchener Polizei übergeben worden. Angesichts des Niedrigwassers haben mehrere Bundesländer das Lkw-Fahrverbot an Sonn- und Feiertagen vorübergehend aufgehoben. Weil Binnenschiffe nicht voll beladen oder gar nicht fahren können, sollen wichtige Güter per Lkw an ihr Ziel kommen, und zwar möglichst schnell.
2: Die Ausnahme gilt nur für Transporte, die wegen der niedrigen Pegel nicht wie gewohnt über den Rhein laufen können. Denn dort wird der Platz für Fracht immer knapper. Schiffe können zwar noch fahren, müssen aber deutlich weniger laden. Und das treibt die Transportkosten nach oben. Besonders die Chemie- und Stahlindustrie braucht den Fluss für ihre Lieferungen. Sie warnt bereits davor, ihre Produktion kürzen zu müssen. Die zusätzlichen Lkw sollen helfen, Waren trotzdem ans Ziel zu bringen. Die Ausnahme gilt vorerst bis Ende September. Zoe Tassovali, Redaktion.
1: Überraschender Lichtblick für die deutsche Wirtschaft. Trotz Iran-Kriegs, Ölpreisschocks und US-Zöllen sind die deutschen Exporte im Juni auf einen Rekord gestiegen. Auch das verarbeitende Gewerbe habe sich weiter erholt. Vor allem in der Autoindustrie legte die Produktion zu.
3: Industrie, Bau- und Energieversorger stellten damit das 3. Mal in Folge mehr her als im Vormonat. Besonders erfreulich, nach den Einbrüchen in der Vergangenheit stieg die Produktion in der Autobranche im Juni deutlich, um 3,6%. Auch